0: nachmittaglich Regen. Sonst wechseln sich Sonne und Wolken ab. Temperaturen steigen dabei auf 16 bis 18 Grad. Der Zwei-Tage-Trend. Morgen am Dienstag wieder freundlicher. Mehr Sonnenschein, weniger Regen, 17 bis 19 Grad. Übermorgen am Mittwoch dann meist trocken. In Mecklenburg wolkiger, in Vorpommern meist heiter bei 19 Grad maximal. Kommt gut durch die Nacht. 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
1: Und auf geht's in eine neue Woche. Es ist Montag, der 21. September. Ich bin Elisabeth Reinhold und verrate euch, wie der Tag heute wird.
0: Widder.
1: Eine neue Aufgabe im Job reizt euch. Genau die richtige Gelegenheit, um mal wieder zu zeigen, was noch alles in euch steckt.
0: Stier.
1: Heute lohnt sich ein Blick auf eure Finanzen. Vielleicht findet ihr eine kleine Sparmöglichkeit, die auf Dauer richtig was bringt.
0: Zwillinge.
1: Ihr startet mit einem ungewöhnlichen Gedanken in die neue Woche. Schiebt ihn auf. Aus verrückten Ideen entstehen manchmal die besten Projekte.
0: Krebs.
1: Ein bisschen Bewegung nach Feierabend bringt euch zurück ins Gleichgewicht. Schon eine große Runde zu Fuß reicht völlig.
0: Löwe.
1: Venus bringt euch auf romantische Gedanken, überrascht euren Lieblingsmenschen mal wieder ohne besonderen Anlass.
0: Jungfrau.
1: Ihr habt Lust auf Veränderungen, neue Frisur, neues Outfit oder einfach mal ein anderer Tagesablauf. Frischer Wind tut euch gut.
0: Waage.
1: Ihr müsst nicht jedem gefallen. Vertretet euren Standpunkt freundlich, aber bestimmt.
0: Skorpion.
1: Eine kleine gute Tat kommt heute schneller zurück, als ihr denkt. Helft, ohne eine Gegenleistung zu erwarten.
0: Schütze.
1: Montag und trotzdem gute Laune? Ein Treffen mit Freunden nach Feierabend macht den Wochenstart deutlich schöner.
0: Steinbock.
1: Ihr seid heute kreativer als sonst. Nutzt das für etwas, das nichts mit der Arbeit oder mit Pflichten zu tun hat.
0: Wassermann.
1: Euer Körper verlangt nach besserem Schlaf, macht heute Abend bewusst früher Schluss und gebt eurem Körper Zeit zum Runterfahren.
0: Fische.
1: Ein unerwartetes Lob motiviert euch für die ganze Woche und diesmal bitte nicht sofort abwinken, genießt es einfach. 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
1: Ich bin Diana Kramer. Es war ein Sonntag der Entscheidung in Berlin und Mecklenburg-Vorpommern. In beiden Bundesländern wurden neue Landesparlamente gewählt. In Mecklenburg-Vorpommern wurde laut vorläufigem Ergebnis die AfD stärkste Kraft vor der SPD von Ministerpräsidentin Manuela Schwesig. Historisch ist der Absturz der CDU. Sie fliegt aus dem Schweriner Landtag. Der Bundesvorsitzende und Kanzler äußerte sich direkt am Wahlabend.
2: Heute haben wir zwei Wahlen erlebt mit sehr unterschiedlichen Ergebnissen. Das Ergebnis in Mecklenburg-Vorpommern können wir nicht schönreden. Es ist ein Desaster. Die CDU hat gekämpft, aber es ist am Ende die CDU zerrieben worden in der Zuspitzung zwischen SPD und AfD.
1: Bundeskanzler Merz. In Berlin hat die Linke um Spitzenkandidatin Elif Ehralp mit ihrem bisher besten Ergebnis die Abgeordnetenhauswahl gewonnen. Die Linke distanzierte die CDU, die bisher den regierenden Bürgermeister stellt, deutlich. Die AfD landete in Berlin auf Platz 3 vor den Grünen und der SPD, die ebenfalls ihr bisher schlechtestes Ergebnis bei einer Abgeordnetenhauswahl einfuhr. Auch in Russland wurde an diesem Wochenende gewählt. Bei der dreitägigen Parlamentswahl ist erwartungsgemäß die Kreml-Partei Geeintes Russland zur Siegerin erklärt worden. Nach den ersten Ergebnissen kommt sie auf gut 57% der Stimmen.
3: Die Kreml- und Kriegspartei Geeintes Russland sieht sich massiv gestärkt nach der Parlamentswahl. Sie kann wohl künftig mit einer Zweidrittelmehrheit regieren, hier in der Staatsduma in Moskau. Für Kreml-Chef Putin ist das eine wichtige Grundlage zur Fortsetzung seines Krieges gegen die Ukraine. Er will einen Sieg um jeden Preis. Dagegen sprechen Kreml-Gegner von einer Wahlfarce. Sie verweisen darauf, dass die Russinnen und Russen gar keine echte Wahl gehabt hätten, weil etwa die Anti-Kriegspartei Jablokow vom Stimmzettel wieder gestrichen wurde. Aus Moskau, Ulf Mauder.
1: Und zum Fußball. In den Sonntagsspielen der Bundesliga haben sich die Aufsteiger Schalke und Elversberg 0:0 unentschieden getrennt. Außerdem gewann Leverkusen 2:0 gegen Leipzig. Zum Abschluss des vierten Spieltags hat Aufsteiger Paderborn mit 3:1 Hoffenheim besiegt.
4: Nach der Landtagswahl ist vor dem Scheine für Vereine Montag. Schönen Montag, hier ist das Wetter bei Ostseewelle. Zwischen 13 und 10 Grad haben wir im Moment bei uns. Dazu mal mehr, mal weniger Wolken am Himmel. Zwischendurch kann es aber auch mal den ein oder anderen Regenschauer oder ein kurzes Gewitter geben. Das zieht sich heute auch noch so ein bisschen durch den Montag. Der zeigt sich von seiner typisch herbstlichen Seite mit oft frischem, teils auch stürmischem Wind aus westlichen Richtungen. Dazu örtlich Regen. Sonst wechseln sich Sonne und Wolken ab. Temperaturen steigen dabei auf 16 bis 18. Grad. Der Zwei-Tage-Trend. Morgen am Dienstag wieder freundlicher. Mehr Sonnenschein, weniger Regen, 17 bis 19 Grad. Übermorgen am Mittwoch dann meist trocken. In Mecklenburg wolkiger, in Vorpommern meist heiter bei 19 Grad maximal. Kommt gut durch die Nacht. 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
1: Ich bin Diana Kramer. Debakel für die CDU bei den Landtagswahlen. In Mecklenburg-Vorpommern fliegt sie aus dem Parlament, in Berlin verliert sie klar gegen die Linke. Der Druck auf den angeschlagenen Kanzler und CDU-Chef Friedrich Merz dürfte damit weiter steigen.
2: Nur 13 Minuten nachdem erste Zahlen veröffentlicht wurden, tritt der CDU-Chef vor die Presse. Das Wahlergebnis in Mecklenburg-Vorpommern hat er als Desaster bezeichnet. Noch nie seit Bestehen der Bundesrepublik ist die CDU aus einem Parlament geflogen. Trotzdem, Merz hält an seinem Reformkurs fest. Er wolle Deutschland voranbringen und werde als CDU-Chef und Bundeskanzler Verantwortung übernehmen. Heute berät die Parteispitze über die Wahlergebnisse. Dann wird sich zeigen, wie stabil der Rückhalt für Merz noch ist. Aus Berlin, David Riemer.
1: Nach dem vorläufigen Ergebnis hatte Mecklenburg-Vorpommern die AfD mit gut 38% der Stimmen gewonnen. Die SPD kommt auf 35,5%. Auch Linke und Grüne ziehen in den Landtag ein. Neben der CDU ist auch das BSW an der 5%-Hürde gescheitert. In Berlin ist die Linke mit knapp 26% stärkste Kraft. Die CDU liegt mit knapp 19% deutlich dahinter. Auf dem dritten Platz landete die AfD vor den Grünen und der SPD. Das BSW verpasste auch in Berlin den Einzug, genauso wie die FDP. Rund 7 Jahre nach dem Aus für die geplante Pkw-Maut, die den Steuerzahler viel Geld gekostet hat, steht ab heute der damalige Bundesverkehrsminister Andreas Scheuer vor dem Landgericht Berlin. Die Staatsanwaltschaft wirft Scheuer vor dem Mautuntersuchungsausschuss des Bundestags gelogen zu haben.
3: Die Pkw-Maut kam nicht zustande, weil ein Gericht sie vorher kippte. Doch da hatte Scheuer die Verträge mit den Betreibern schon unterschrieben. Die Regierung musste die Verträge deshalb wieder kündigen und Schadenersatz zahlen von fast 250 Millionen Euro. Die Konzerne gaben damals an, sie hätten angeboten, mit den Verträgen noch zu warten bis nach dem Urteil. Vor dem Untersuchungsausschuss wollte sich Scheuer an ein solches Angebot aber nicht erinnern. Diese Aussage könnte ihm jetzt zum Verhängnis werden. Thomas Bleskin, Nachrichtenredaktion.
1: Zum Fußball. Zum Abschluss des 4. Bundesligaspieltags hat Aufsteiger Paderborn mit 3:1 Hoffenheim besiegt. Zuvor hatten sich die Aufsteiger Schalke und Elversberg 0:0 unentschieden getrennt und Leverkusen gewann 2:0 gegen Leipzig.
4: Montag nach der Landtagswahl. Hier ist das Wetter bei Ostseewelle zum Start in die neue Woche. Um die 13 Grad haben wir im Moment bei uns. Dazu ist der Himmel wechselnd bewölkt. Hier und da müssen wir mit Regen oder auch mal einem Gewitter rechnen. Richtig schön wird das Wetter heute im Laufe des Montages auch nicht mehr. Es bleibt nämlich meist wolkig, zwischendurch nass und weiter windig. Vor allem an der Ostseeküste gibt es weiterhin stürmische Böen. Erst gegen Abend flaut der Wind dann langsam ab. Bis dahin weiter wechselhaft mit etwas Sonne, recht vielen Wolken, immer wieder mal einem Regenschauer und Höchsttemperaturen von 16 bis 18 Grad. Der Zwei-Tage-Trend morgen am Dienstag wieder freundlicher. Mehr Sonne, weniger Regen bei 17 bis 19 Grad. Übermorgen am Mittwoch dann meist trocken. In Mecklenburg bisschen wolkiger, in Vorpommern meist heiter bei ebenfalls 19 Grad maximal. Kommt gut in die neue Woche. Andrea und Uwe bereiten sich gerade schon mal vor und sind gleich für euch am Start. 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
1: Norden meint beim Praktikum im Norden nicht etwa Rügen oder Flensburg, sondern Oslo, Reykjavik oder Kopenhagen. Das katholische Bonifatiuswerk schickt 25 junge Leute für ein Jahr nach Nordeuropa. Marie Hennig aus Rostock ist gerade in Uppsala in Schweden angekommen.
2: Das Bonifatiuswerk kenne ich sowieso schon seit ich klein bin, weil in der Gemeinde viel auch vom Bonifatiuswerk gefördert wird, unsere religiösen Kinderwochen zum Beispiel. Und ich wollte schon seit ich klein bin immer irgendwann mal nach Schweden, weil ich die skandinavischen Länder einfach sehr faszinierend finde und deswegen war das für mich die perfekte Gelegenheit.
1: Marie arbeitet in Uppsala an einer katholischen Hochschule und in Stockholm in einer katholischen Kita. Beide Einrichtungen unterstützt das Bonifatiuswerk. Das hilft Katholiken überall dort, wo sie nur eine kleine Minderheit sind, also vor allem in Nordeuropa und Ostdeutschland. Marie freut sich auf ihr Jahr im Ausland.
2: Ich freue mich unglaublich darauf, die neue Kultur und Schweden noch mal ganz anders kennenzulernen, ganz viele neue Erfahrungen zu machen, die neue Sprache kennenzulernen, hoffentlich auch ganz, ganz viele Kontakte zu knüpfen. Ein bisschen Respekt habe ich auch natürlich, dass man 10 Monate von seiner Familie getrennt ist. Auch die Sprache macht mir ein bisschen Sorgen, gerade im Kindergarten. Ich versuche aber, die positiven Dinge einfach im Vordergrund zu behalten, dass das ein richtig tolles Jahr wird.
1: 25 junge Leute beginnen ihr Auslandsjahr in Nordeuropa, ausgesandt und begleitet vom Bonifatiuswerk. Eine davon ist Marie Hennig aus Rostock. Aus der Ostseewelle Kirchenredaktion, Jana Kaniette.

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2: Ich bin Diana Kramer. 2 Wochen nach Sachsen-Anhalt hat die AfD auch die Landtagswahl in Mecklenburg-Vorpommern gewonnen. Sie kommt auf gut 38% der Stimmen. Auf Platz 2 folgt die SPD mit 35,5%. Daneben ziehen die Linke und die Grünen in den Schweriner Landtag ein. CDU und BSW scheitern knapp. Vor allem für die Kanzlerpartei ist das ein Debakel.
3: Jubelstimmung bei der AfD, die nach ihrem jüngsten Coup in Sachsen-Anhalt nun auch in Mecklenburg-Vorpommern zur stärksten Kraft aufgestiegen ist. Allerdings reicht es in Schwerin nicht zum Regieren, weil keine andere Partei mit den Rechten koalieren will. Ministerpräsidentin Schwesig wird nun über die Bildung einer rot-rot-grünen Koalition verhandeln. Bitter endete der Wahlabend für die einstige Volkspartei CDU. Erstmals überhaupt scheiterte sie bei einer Landtagswahl an der 5%-Hürde. Aus Schwerin, André Ballin.
2: Bitterer Wahlabend auch für die CDU in Berlin. In der Hauptstadt wird die Linke mit knapp 26% deutlich stärkste Kraft vor der CDU, die auf knapp 19% kommt. Die Linke könnte mit Spitzenkandidatin Elif Eralp erstmals die regierende Bürgermeisterin stellen und der CDU den Posten abnehmen. Dahinter folgen die AfD, Grüne und SPD. Das BSW schaffte es auch in Berlin nicht über die 5%-Hürde. Möglich ist damit in der Hauptstadt eine Dreierkoalition aus Linken, Grünen und SPD. Mit einem bundesweiten Aktionstag stemmt sich die Gewerkschaft IG Metall heute gegen weitere Einschnitte für Beschäftigte der Automobilbranche. Bei rund 280 Aktionen sollen mehr als 100.000 Menschen mobilisiert werden. Laut der Gewerkschaft sind Betriebsversammlungen in Unternehmen, aktive Mittagspausen und öffentliche Kundgebungen geplant. Zum Fußball. In der Bundesliga haben sich die Aufsteiger Schalke und Elversberg 0:0 unentschieden getrennt. Elversbergs Felix Keidel bei DAZN.
4: Auf Schalke kann man Punkte auf jeden Fall gut mitnehmen. Sind jetzt nicht komplett schlecht gelaunt. War eine gute Leistung von uns. Natürlich will man dann immer noch mehr haben. Aber ja, ist okay, heute mit einem Unentschieden nach Hause zu kommen.
2: Außerdem gewann Leverkusen 2:0 gegen Leipzig und Aufsteiger Paderborn besiegte Hoffenheim mit 3:1.
5: Es ist heute ein sehr windiger Tag und besonders an den Küsten haben wir stürmische Böen, vereinzelt Sturmböen und zum Abend hin lässt der Wind danach. Heute wechseln sich Sonne und Wolken ab. Im Süden und später zur Nordsee hin haben wir zwar noch einzelne Schauer, aber in den meisten Regionen bleibt es dann auch trocken. Die Sonnenscheindauer liegt bei 7 Stunden in Hamburg, 8 sind es in Kiel und 9 Stunden in Lübeck. Dabei kriegen wir Tagestopwerte um die 16 bis 18 Grad. Der 2-Tage-Trend. Morgen am Dienstag heiter bis wolkig, verbreitet trocken, 17 bis 19 Grad. Und am Mittwoch viele Wolken, anfangs auch neblig, trüb und etwas Regen. Später wird es dann freundlicher in den südöstlichen Landesteilen, vor allem 17 bis 19 Grad.
6: 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Vorsicht bitte auf der A20 Richtung Rostock zwischen Neukloster und Kröpelin, ein totes Tier auf der Fahrbahn. Ansonsten Infos aus dem Fährverkehr. Wegen des Windes entfallen bis heute Vormittag alle Abfahrten des Fahrgastschiffes Insel Hiddensee. Das ist hier von der Weißen Flotte im Bereich Stralsund, Neuendorf und Fitte. Und auch die Rügenfähre hat ihren Betrieb zwischen Stallbrode und Glewitz bis auf Weiteres eingestellt. Flitzerblitzer stehen auf der A24 Richtung Hamburg zwischen Zarrentin und Gallin und Richtung Berlin hinter Mainburg. B96 Rügenzubringer Richtung Insel, Höhe Rastplatz Rügenblick. B104 Chemnitz Richtung Staffenhagen. B111 Griebow an der Feuerwehr stehen sie beidseitig. B191 zwischen Spornitz und Parchim hinter dem Abzweig Stolpe und Ortsausgang Malles Richtung Dömitz. Auf der 196 zwischen Nackengranitz und Seerams, zwischen Bergholz und Gollmitz stehen sie. Dann in Großbuchholz bei Perleberg stehen sie beidseitig zwischen Renzow und Bodin, 70er Strecke. Rostock-Röversheger Chaussee stadteinwärts immer noch an der Vorpommernbrücke und zwischen Röbel und Sitohöhe Schampermühle. Habt ihr auch noch was entdeckt? Ruft da durch 0381 49 78 110, denn keiner meldet mehr aktuelle Flitzerblitzer.
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6: Ja, Montag nach der Landtagswahl. Yvonne ist in den Nachrichten. Einen schönen guten Morgen.
5: Moin.
6: Andrea mit am Start. Kuckuck.
5: Einen wunderschönen guten Morgen.
6: Und auch das wird uns natürlich heute Morgen weiterhin beschäftigen. Wir ordnen für euch alles nochmal ordentlich ein, damit ihr Bescheid wisst, jetzt zum Start in die neue Woche auch mit den Kollegen heute nochmal schwatzen könnt. Und es gibt natürlich alle aktuellen Hits, so wie ihr das von uns kennt. Jetzt zum Beispiel mit Taylor Swift, Elizabeth

0: 5.10 Uhr ist es, ihr hört Ostseewelle, einen schönen guten Morgen und du hast also deinem Sohn jetzt noch einen Zahn ausgerissen. Sag mal, was ist denn da
1: ich
0: los?
1: Jetzt, ja, doch, teilweise schon. Genau, Wochenende ist ja jetzt wieder viel zu kurz gewesen, war ein sehr aufregendes Wochenende zum Thema Wahl, halten wir euch natürlich den ganzen Morgen auf dem Laufenden, auch gleich. Aber es gab ja außerhalb der Wahl natürlich auch noch andere Themen, die uns als Familie betreffen. Ich stand am Fußballfeldrand, mein Sohn hatte ein Fußballspiel und einer von der gegnerischen Mannschaft hat ihn ins Gesicht geschossen. Den habe ich aber noch gelobt, weil der hat genau den Zahn getroffen, der eh schon gewackelt hat. Also Gott sei Dank nicht der Schneidezahn, aber der hing ja noch so, wir sagen ja hier ganz gerne, auf 7:30. Mhm. Ja. Und dann habe ich ein paar Stunden danach zu Hause einfach einen Bindfaden genommen und die Tür zugemacht.
2: Das alte Ding mit dem Bindfaden, oh Gott.
0: Sag mal, jeder Zahnarzt würde dich verklagen wollen.
1: Ehrlich?
3: Ach, das ging aber ganz gut.
0: Ja, ich habe das ja früher auch gemacht, um Gottes Willen. Es ist nur, weil man, wenn du die nach vorne wegreißt, die Zahntasche beschädigst, ne? Unter Umständen.
2: Ach, ehrlich? Ich habe auch Haare mit der Drahtbürste.
1: Ja, echt jetzt?
2: Ja.
1: Boah, ich habe gedacht, ich tue da was Gutes. Ich fand mich richtig toll. Ich wollte schon jetzt darüber schreiben, wie man das macht.
0: Mutter des Jahres, würde ich sagen.
1: Ja. Aber es ist ja nichts passiert. Der Zahn ist draußen.
0: Ja.
1: Und da hing jetzt auch nichts noch vom Zahn. Oh Gott, jetzt kriege ich wieder ganz viele Zuschriften.
0: Nein.
1: Sorry, dann habe ich das einmal. Darf ich das echt nicht
0: machen? Nee, soll man nicht machen, weil wenn du, also ich habe das früher auch gemacht, um Gottes Willen. Aber wenn du den Zahn, der reißt ja nach vorne raus. Also du ziehst ja nicht nach unten weg, sondern nach vorne raus mit dieser Türnummer. Das heißt, du kannst oben ziemlich doll das Zahnfleisch beschädigen und bis das wieder zuwächst oder kannst du halt bleibende Schäden und was weiß ich. Also ich bin jetzt kein Mediziner,
1: ja,
0: aber das
1: hat er
0: ist
1: ganz schön. Ja.
2: Na gut, aber jetzt ist er raus, der wird das überleben, der Kleine.
0: Eben.
1: Oh mein Gott, also
0: guck dir meine Zahnlücke an.
1: Heutzutage darfst du aber auch gar nichts mehr. Jetzt darf man nicht mal mehr mit dem Bindfaden den Zahn küssen. Ja gut.
0: Du bist eine Marke.
1: Dann mache ich es halt mit dem Finger.
0: So. Es ist 5.12 Uhr. Einen schönen guten Morgen. Wir hoffen, dass die Zahnärzte noch nicht zuhören hier bei Ostseewelle.
1: Ich kriege wieder Zuschriften.
0: Wir haben aktuell nicht von Felix, Sehn und Cascada jetzt.

0: Guten Morgen um 5.15 Uhr. Ihr hört Ostseewelle. Wir haben Montag, es ist der 21. September. Wir starten in die neue Woche mit einem Kurzblick aufs Guten Morgenwetter, Andrea.
1: Und heute ist es noch ganz schön windig. Teilweise gibt es immer noch starke Böen, stürmische Böen, vor allem in der Küstenregion. Dazu wechseln sich Sonne und Wolken ab und größtenteils bleibt es trocken bis 18 Grad.
0: Ja, Vorsicht bitte immer noch auf der A20 Richtung Rostock zwischen Neukloster und Kröpelin. Totes Tier auf der Fahrbahn. Und Info aus dem Fährverkehr, wegen des Windes entfallen bis heute Vormittag alle Abfahrten des Fahrgastschiffes Insel Hiddensee, Bereich Stralsund, Neuendorf-Fitte und auch die Rügenfähre zwischen Stallbrod und Glewitz fährt nicht. Habt ihr noch was? 0381 49 78 110. Und wir haben für euch jetzt einen aktuellen Kracher von Cat's Eye. Hier ist Animal. 5.16 Uhr jetzt. Moin.

0: Ostseewelle Chefreporter Alexander Stuth erlebt einen dramatischen Abend. Ihr hört Ostseewelle, es ist 5.19 Uhr. Schönen guten Morgen. Montag haben wir 21. September nach der Landtagswahl. Und unser Chefreporter Alexander Stuth hat direkt nach der Landtagswahl alle Parteien besucht. Schönen guten Morgen.
1: Ja, guten Morgen.
0: Wie war denn dein Abend? Erzähl mal.
1: Naja, kennst du das? Du kommst in einen Raum rein, dort ist, sag ich mal, wirklich miese Laune, ganz schlechte Laune und dann noch schlechtere Laune,
0: ja.
1: Weil natürlich alle gekränkt sind sozusagen, traurig sind, und so war es gestern wirklich bei der CDU. Also die CDU hat ja wirklich noch lange Zeit gebangt, ob sie den Einzug in den Landtag schaffen, haben sie dann nicht gemacht,
0: nee.
1: Und dann haben sie es nicht geschafft. Ich hatte dort auch noch die Möglichkeit, mit CDU-Urgestein Lorenz Kaffier zu sprechen. Also der war ja früher 15 Jahre Innenminister auch in Mecklenburg-Vorpommern, und er sagte ein absolutes Debakel, wo er aber auch ganz ehrlich gesagt hat, das ist nicht die Politik in Mecklenburg-Vorpommern gewesen, sondern das ist ein Zeichen von der Bundespolitik, die im Moment bei den Leuten nicht so gut ankommt. Punkt 18 Uhr waren wir auch bei der SPD. Da war natürlich zuerst, als es dann hieß, die AfD hat die Wahl gewonnen, SPD 2, da so ein bisschen gedrückte Stimmung. Aber als dann Manuela Schwesig den Raum betreten hat, gab es großen Applaus. Und da muss man auch sagen, sie hat es dann auch wirklich geschafft, die Leute wieder sozusagen aufzumuntern, hat gesagt, ey Leute, wir haben hier vor einem Jahr noch bei 19% gestanden, jetzt stehen wir hier bei fast 36%, also wir haben einen unheimlich guten Wahlkampf gemacht und haben auch die Wähler sozusagen auf unsere Seite holen können. Das hat ja die SPD auch gemacht, das hat man dort auch gemerkt, dass man alles auf Schwesig gesetzt hat, ja, da, um da sag ich mal den Leuten noch zu sagen, entweder wählt ihr mich oder jemand anderes. Und dann waren wir noch bei der AfD, die haben an der Seeterrasse am südlichen Lankower See gefeiert in Schwerin. Und dort waren wir zwar angemeldet, aber mit der Anmeldung ist irgendwie was schiefgelaufen und da sind wir nicht reingekommen. Ich hatte dann den Spitzenkandidaten Leif-Erik Holm oder den Ministerpräsidentenkandidaten Leif-Erik Holm noch eine Nachricht geschrieben, weil wir den ja früher aus Radiozeiten zum Beispiel auch kennen. Und hatte geschrieben, Leif, wir kommen hier nicht rein. Der hat dann aber leider erst heute Nacht geantwortet, weil er natürlich viele Termine hatte gestern mit Fernsehen und so weiter. Da sind wir dann eben draußen vor der Tür stehen geblieben. Und gut, da war eine Berliner Security-Firma, die gleich, Ostseewelle kennen wir nicht, was ist das, Ostseewelle und so weiter, wo du denkst, okay, danke. Aber wir haben uns das natürlich dann von außen angeguckt und ich glaube, das ist auch vollkommen okay. Man hat es dann nachher, es war auch kein Ansprechpartner für die Presse da zuerst, dann hat es mal mit Brandschutz begründet und so weiter. Gut, ist nicht so schlimm. Wir haben es von außen gesehen, die Party.
2: Aber Alex, du warst dicht dran.
1: Ja.
2: Du warst dicht dran. Du hast dir das mal vor Ort angeguckt. Und das war ja auch für uns Wähler alles sehr, sehr spannend, was da abgelaufen ist. Ne?
1: Absolut.
2: Und
1: also es ist wirklich, ich bin dann gestern Abend irgendwann um 22 Uhr ins Bett, weil ich dann wusste, heute früh wieder hoch. Ich habe heute Nacht geträumt davon, von der Wahl.
0: Ja,
1: ich denke, was ist nun passiert? Und man muss ja wirklich sagen, das, was passiert ist, ist ja echt ein Knaller auch, dass, wie gesagt, eine alte Partei, die CDU, es nicht geschafft hat, in den Landtag zu kommen.
0: Ja. Ihr bekommt alle Infos auf einen Blick auch nochmal im Web bei ostseewelle.de. Könnt ihr euch gerne angucken und natürlich auch bei uns in den Ostseewelle Nachrichten heute Morgen. Ein Thema, ganz klar. 5.22 Uhr ist es. Jetzt erstmal ganz entspannter Start hier in diese neue Woche mit James Blunt. Moin.

0: Ed Sheeran zusammen mit Martin Garrix hier bei Ostseewelle. Andrea hat gleich noch eine schöne Geschichte über Ed Sheeran.
1: Ich wollte gerade sagen, Ed Sheeran, da ist ein bisschen was passiert am Wochenende, aber mehr dazu gleich.
0: Lieblingsschlagzeilen des Morgens gibt es um 5.40 Uhr. Dazu Phil Collins, Something Happened on the Way to Heaven. Cooler 90er, der ordentlich nach vorne geht. Und alle aktuellen Hits mit Nico Santos auch gleich. 6:02.
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0: CDU, die sitzt nicht mehr im Schweriner Landtag und das zum ersten Mal in der Geschichte der Bundesrepublik.
1: Damit sind wir beim guten Morgenwetter, Andrea.
2: Und das ist heute nochmal sehr durchwachsen und vor allen Dingen auch jetzt sehr windig. Stürmische Böen, vor allem in der Küstenregion. Am Abend lässt der Wind dann allmählich nach. Dazu wechseln sich Sonne und Wolken ab. Heute Morgen um die 13 bis 14 Grad, nachmittags dann 16 bis 18 Grad. Und bis auf einzelne Schauer bleibt es auch größtenteils trocken bei uns im Land. Der zwei Tage Trend. Morgen am Dienstag haben wir einen Mix aus Sonne und Wolken bis 19 Grad. Am Mittwoch in Vorpommern, besonders nach Osten hin, länger heiter. In Mecklenburg wolkiger, aber trocken bis 19 Grad.
1: 5.31 Uhr, Ostseewelle, der beste Verkehrsservice für unser Land. Es ist auf den Straßen soweit alles in Ordnung, aber wir haben Infos aus dem Fährverkehr. Wegen des Windes entfallen bis heute Vormittag alle Abfahrten des Fahrgastschiffes Insel Hiddensee, der Weißen Flotte. Das ist im Bereich Stralsund, Neuendorf und Fitte. Und auch die Rügenfähre hat ihren Betrieb eingestellt zwischen Stallbrode und Glewitz bis auf Weiteres. Flitzerblitzer. Aufgebaut auf der A24 Richtung Hamburg zwischen Zarrentin und Galin und Richtung Berlin hinter Mainburg. B96 Rügenzubringer Richtung Insel, Höhe Rastplatz Rügenblick, dann B104 Chemnitz Richtung Staffenhagen. B111 Gribo an der Feuerwehr stehen sie beidseitig. B191 zwischen Spornitz und Parchim hinter dem Abzweig Stolpe und Ortsausgang Malles Richtung Dömitz. Auf der 196 zwischen Lankengranitz und Seerams, zwischen Bergholz und Golmitz, das ist also bei Prenzlau da die Ecke, in Großbuchholz bei Perleberg stehen sie beidseitig, zwischen Renzo und Bordin, 70er Strecke, Rostock-Röversäger Chaussee stadteinwärts an der Vorpommernbrücke, zwischen Röbel und Sito, Höhe Schampermühle und moin noch.
3: Einen wunderschönen guten Morgen, hier ist der Friedel. Hey. Ich wollte ganz kurz einen Blitzer durchgeben. Sie bauen in Nienhusen, sind Sie gerade dabei aufzubauen Richtung Doberan.
1: Danke. Habt ihr auch noch was entdeckt? Ruft der durch. 0381 49 78 110. Denn keiner meldet mehr aktuelle Flitzerblitzer.
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1: Moin!

0: auf den Schlag genau. 5.40 Uhr, einen schönen guten Morgen am Montag. Ihr hört Ostseewelle, die Lieblingsschlagzeilen des Morgens für den 21.
1: Aber auch des Montags.
0: Montags auch, ja. Ne? Andrea.
2: Ed Sheeran bricht beim Konzert in Tränen aus. Wir haben ja vor wenigen Minuten gerade gehört bei Ostseewelle.
0: Ja.
2: Und Auslöser war die Eskalation um Macklemore, der nach umstrittenen pro-palästinensischen Äußerungen von der Tour ausgeschlossen worden war. Wir haben da auch drüber berichtet. Und daraufhin verließen mehrere Vorbands und Mitglieder die Tour und wollten mit Ed Sheeran nicht mehr auftreten. Und wie stark das den Sänger belastet hat, das merken jetzt die 50.000 Fans am Wochenende bei seinem Auftritt in Philadelphia. Der hat sich mitten in der Show in den Schneidersitz hingesetzt und hatte Tränen in den Augen und gesagt, in solchen Situationen merkst du wirklich, wer deine Freunde sind. Und er sagte dann auch, besonders getroffen hat ihn, dass enge Bandmitglieder und teilweise Freunde nichts mehr mit ihm zu tun haben wollen. Mhm. Und er hat sogar darüber nachgedacht, seine Karriere hinzuwerfen. Oha. Doch jetzt, wo er seine ganzen Fans sieht, die alle zu seinem Konzert gekommen sind, will er doch weitermachen.
0: Ja, na, das wäre ja jetzt auch, also wenn er plötzlich hinwerfen würde hier so auf der Höhe, dann wäre schon eine komische Nummer. Yvonne, hast du was Positives oder was nicht so Positives?
1: Du, was ich habe, das kannst du positiv und negativ sehen. Da kann sich jeder das rausnehmen, was er will.
0: Okay, weil sonst würde ich nämlich erstmal, weil das, was ich habe, ja, ist schon na, ein harter Tobak. Ich habe nämlich gefunden, Mann stirbt nach Kampf um Sonnenliege.
1: Oh Gott.
2: Ah, Mann.
0: Und ich frage mich wirklich, was ist mit den Leuten los? Ist passiert an einem Strand der Athene Riviera, also Griechenland. Ne? Ein Rentner, der hat sich da mit seiner Frau am Strand auf zwei freien Liegen das bequem gemacht. Kurze Zeit später kam dann ein weiteres Pärchen dazu, auch ein Rentner, 76 Jahre alt, und der hatte eine Begleiterin dabei, 21. Und die meinten wohl, dass sie jetzt die Liegen haben möchten, und dann gab es mal ordentlich Möppe. Ja, dann haben die sich da richtig in den Faustkampf gekriegt, die beiden Rentner.
2: Haben sich alle gekloppt? Oder?
0: Naja, die beiden Rentner. Also der 82-Jährige, okay, und der 76-Jährige.
2: Meine Güte.
0: Und dann ist dann irgendwann der 82-Jährige zusammengesackt, ist auch nicht wieder aufgestanden. Die haben versucht, den wiederzubeleben.
2: Boah, ach, das Scheiße.
0: Im Krankenhaus ist er dann verstorben, und jetzt ermittelt dann die Polizei zur genauen Todesursache des Rentners, weil weiß ja nicht, ob er vielleicht irgendwas mit dem Herzen hatte oder vielleicht doch irgendwo mit dem Schlag am Kopf was gekriegt hat. So, und der 76-Jährige und die junge Frau, die wurden jetzt vorläufig festgenommen, sitzen da im Knast in Griechenland jetzt erstmal fest, und es wird wegen Totschlags ermittelt.
1: Gott, oh Gott, zum Glück ist hier Scheißwetter. Um eine Sonnenliege können wir uns schon mal nicht streiten.
0: Ja, überhaupt. Ich weiß auch gar nicht, warum man jetzt immer gleich die Fäuste fliegen lassen muss. Ey, Leute.
2: Ja, und du musst dir immer bewusst sein, bei jedem Schlag, das kann wirklich übel ausgehen. Der eine kann stolpern und dann knallst du mit dem Kopf irgendwo auf und das war's.
0: Richtig. Ring. Kriegt euch ein. So, Yvonne.
1: So, ich habe jetzt was passend zum Frühstück.
0: Ja.
1: Und zwar ein ganz großer Brothersteller in Deutschland, der macht jetzt eine Bäckerei auf, baut aus da sozusagen das Werk, und zwar in Hessen. Und jetzt passt mal auf, pro Stunde gehen da übers Band 7.000 Brote in der Stunde und 40.000 Brötchen.
0: Wahnsinn.
1: Hauen die da raus in Hessen. Das Gute daran kann man jetzt sagen, okay, sichere Brotversorgung, und dieses Werk, das schafft wohl so um die 300 Jobs, mindestens. Andererseits musst du natürlich auch sagen, es ist wieder ein Schlag ins Gesicht so für alle Handwerksbäcker.
0: Ja.
1: Die stehen da, die machen jedes Brot mit der Hand, jedes Brötchen mit der Hand, da kommst du natürlich nicht auf 7.000. Ne? Und deshalb kann ich nur sagen, es soll zwar jeder sein Brot kaufen, wo er will, ist in Ordnung. Ich aber gehe zu meinen liebsten Bäckern, zum Beispiel hier in Rostock, zu den Handwerksbäckern, und einer von denen hat hier auch gerade zugemacht vor ein paar Jahren, und ich muss sagen, keiner macht so einen geilen kalten Hund, wie die das hier damals im Patriotischen Weg in Rostock gemacht haben.
2: Ja, hast ja recht.
0: Ja,
2: ist ja auch so. Mhm.
0: 5.43 Uhr ist es, lasst euch trotzdem Kaffee, Brötchen, Brot, alles schmecken, was ihr da in der Hand habt. Wir steuern Nico Santos bei aktueller Hit, Why Don't You Stay?

0: 5:46 Uhr ist es. Guten Morgen. Auf in die neue Woche. Ihr hört Ostseewelle. Kurzblick aufs Guten Morgenwetter, aufs Stürmische.
1: Und das Hoch heißt wie ein Fisch, und zwar Hochzander.
0: Zander.
1: Und der sorgt zumindest, also das Hoch, dass es in den nächsten Tagen sich beruhigt, das Wetter. Aber dieser Montag fängt noch stürmisch an und erst zum Abend hin lässt der Wind dann auch nach. Ansonsten ist es wechselhaft bis 18 Grad.
0: Ja, auf den Straßen heute Morgen ein bisschen aufpassen. Wir haben hier und da ein paar Äste, die unten liegen. Ansonsten aktuellster Flitzerblitzer von euch schon gemeldet in Nienhusen Richtung Bad Doberan. Habt ihr noch mehr? Dann wählt ihr die 0381 49 78 110. Gute Fahrt.

0: Viel los heute Morgen. Wir haben 6:10. Der Montag direkt nach der Landtagswahl in Mecklenburg-Vorpommern. Ihr hört übrigens Ostseewelle. Und wir haben natürlich für euch alle wichtigen Infos, ist ja klar. Und auch, weil wir schauen noch mal ein bisschen hinter die Kulissen, da haben wir auch die ein oder andere Panne, die es bei der Wahl gegeben hat. Gleich mehr dazu 6:10.
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0: Und damit euer Montag noch besser wird, spielen wir ganz klar mit euch Zockerzapfen. 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
1: 5.51 Uhr ist es jetzt. Alle aktuellen Hits sowieso immer am Start. Jetzt mit Jennifer Lopez und David Guetta. Moin!

0: Es ist 6:06. Einen schönen guten Morgen.
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0: Guten Morgen und herzlich willkommen in der neuen Woche. Ihr hört Ostseewelle. Es ist jetzt eine Minute, zwei Minuten vor sechs haben wir es. Und in der nächsten halben Stunde haben wir für euch puren Power mit Tiffany Aris, Vertigo, aktuelle Nummer. Und es gibt auch was Cooles aus den 90ern, auch schon lange nicht mehr gehört. Hathaway, What is Love?
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6: Ich bin Katrin Müller. Debakel für die CDU bei den Landtagswahlen. In Mecklenburg-Vorpommern fliegt sie aus dem Parlament, in Berlin verliert sie klar gegen die Linke. Der Druck auf den angeschlagenen Kanzler und CDU-Chef Merz dürfte damit weiter steigen. Er hat noch am Abend klargestellt, dass er weitermachen will.
7: Kanzler Merz ist schwer angeschlagen. Nur 13 Minuten, nachdem erste Zahlen veröffentlicht wurden, tritt der CDU-Chef vor die Presse. Das Wahlergebnis in Mecklenburg-Vorpommern hat er als Desaster bezeichnet. Noch nie seit Bestehen der Bundesrepublik ist die CDU aus einem Parlament geflogen. Trotzdem, Merz hält an seinem Reformkurs fest. Er wolle Deutschland voranbringen und werde als CDU-Chef und Bundeskanzler Verantwortung übernehmen. Heute berät die Parteispitze über die Wahlergebnisse. Dann wird sich zeigen, wie stabil der Rückhalt für Merz noch ist. Ein Rücktritt gilt derzeit als unwahrscheinlich. Das wahrscheinlichste Szenario, Merz bleibt Kanzler, zunächst allerdings auf Bewährung. David Riemer, Nachrichtenredaktion.
6: In Berlin hat die Linke die Abgeordnetenhauswahl mit 25,7% mit großem Vorsprung vor den anderen Parteien gewonnen. Dahinter folgen die CDU mit 18,8%, die AfD mit 16,3% sowie Grüne und SPD. Das hat die Landeswahlleitung nach Auszählung aller Stimmen mitgeteilt. In Mecklenburg-Vorpommern gewinnt die AfD mit 38,2%, die SPD dahinter mit 35,5%. Zudem ziehen die Linke und die Grünen in den Landtag ein, CDU und BSW scheitern knapp. Der ukrainische Staatschef Selenskyj hat für seinen Besuch in New York in dieser Woche auch ein Treffen mit US-Präsident Trump angekündigt. Er habe dazu mit Trump telefoniert, sagte Selenskyj bei Telegram. Das Treffen ist am Rande der Generalversammlung der Vereinten Nationen in New York geplant.
8: Selenskyj will nach den jüngsten Gesprächen mit US-Unterhändlern in Kiew nun wieder direkt mit US-Präsident Trump über den Krieg in der Ukraine sprechen. Dazu will er Wege einer Deeskalation und Sicherheitsfragen in New York erörtern. Details nannte Selenskyj zwar nicht, klar ist aber, dass es ihm erneut vor allem um Patriot-Abwehrraketen für die Luftverteidigung der Ukraine gehen dürfte. Aus Moskau, Ulf Mauder.
6: Zum Fußball. Zum Abschluss des vierten Bundesligaspieltags hat Aufsteiger Paderborn mit 3:1 gegen Hoffenheim gewonnen. Zuvor hatten sich die Aufsteiger Schalke und Elversberg 0:0 unentschieden getrennt. Und Leverkusen gewann 2:0 gegen Leipzig.
9: Es ist heute ein sehr windiger Tag und besonders an den Küsten haben wir stürmische Böen, vereinzelt Sturmböen und zum Abend hin lässt der Wind danach. Heute wechseln sich Sonne und Wolken ab. Im Süden und später zur Nordsee hin haben wir zwar noch einzelne Schauer, aber in den meisten Regionen bleibt es dann auch trocken. Die Sonnenscheindauer liegt bei 7 Stunden in Hamburg, 8 sind es in Kiel und 9 Stunden in Lübeck. Dabei kriegen wir Tagestopwerte um die 16 bis 18 Grad. Der 2-Tage-Trend. Morgen am Dienstag heiter bis wolkig, verbreitet trocken, 17 bis 19 Grad. Und am Mittwoch viele Wolken, anfangs auch neblig, trüb und etwas Regen. Später wird es dann freundlicher in den südöstlichen Landesteilen, vor allem 17 bis 19 Grad.

0: 6.02 Uhr, Ostseewelle, der beste Verkehrsservice für unser Land. Auf den Straßen ist soweit alles IO noch. Infos aus dem Fährverkehr haben wir aber. Wegen des Windes entfallen bis heute Vormittag alle Abfahrten des Fahrgastschiffes Insel Hiddensee, der Weißen Flotte, im Bereich Stralsund, Neuendorf und Fitte. Und auch die Rügenfähre hat ihren Betrieb zwischen Stallbrode und Glewitz bis auf Weiteres eingestellt. Flitzerblitzer von euch gemeldet. Auf der A24 Richtung Hamburg zwischen Zarentin und Galin und Richtung Berlin hinter Mainburg. B96 Rügenzubringer Richtung Insel, Höhe Rastplatz Rügenblick. B104 Chemnitz Richtung Staffenhagen. B111 Griebo an der Feuerwehr beidseitig. B191 zwischen Spornitz und Parchim hinterm Abzweig Stolpe und Ortsausgang Mahles Richtung Dömitz. Auf der 196 zwischen Lanken-Granitz und Seerams. Zwischen Bergholz und Golmitz stehen sie. In Großbuchholz bei Perleberg beidseitig. Nienhusen Richtung Bad Doberan. Zwischen Renzo und Bodin 70er Strecke. Rostock, Röversheger Chaussee stadteinwärts an der Vorpommernbrücke. Und zwischen Röbel und Sitohöhe Schampermühle. Habt ihr auch noch was entdeckt? Dann meldet ihr euch auf der 0381 49 78 110. Denn keiner meldet mehr aktuelle Flitzerblitzer.
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0: Jetzt erstmal Käffchen und wach werden. Wir haben für euch alles da. Yvonne in den Nachrichten. Moin.
2: Moin.
0: Andrea am Start. Kuckuck.
2: Einen wunderschönen guten Morgen.
0: Und wach mache jetzt von Leonie erstmal Holding On 6.04 Uhr. Moin zusammen.

0: Erstmals in der Geschichte der Bundesrepublik scheitert die CDU bei einer Landtagswahl an der 5%-Hürde. Ihr hört Ostseewelle, es ist 6.10 Uhr. Guten Morgen.
1: Ja, die CDU ist draußen. Sie haben die 5%-Hürde nicht geschafft und fliegt somit aus dem Landtag. Die AfD wird stärkste Kraft, die SPD dicht dahinter. Das BSW schafft den Einzug übrigens auch nicht. Ja, und für Gesprächsstoff sorgte aber nicht nur das Wahlergebnis bei uns in Mecklenburg-Vorpommern, sondern auch die ein oder andere kuriose Geschichte rund um den Wahltag.
0: Ja, zum Beispiel ist es ja so, dass wir normalerweise zum Wählen in Schulen, Kitas oder andere Gebäude gehen. In Rostock-Kassebohm, da mussten wir zum Wählen in einen Linienbus. Ja, weil das Wahllokal konnte nämlich am Morgen nicht aufgeschlossen werden, da hat ein Schlüssel gefehlt.
1: Ja? Ja, aber es darf ja eigentlich nicht sein, ne?
0: Tja, gut, ist halt so. Kurzerhand haben sie den Bus der RSAG zum Ersatzwahllokal dann umfunktioniert, bis sie dann den Schlüssel hatten. Und nach einer halben Stunde ungefähr konnten sie dann wieder in den eigentlichen Wahlraum, der dafür vorbereitet war.
1: Und während andere Politiker schon auf die ersten Prognosen schielten, da saß Mecklenburg-Vorpommerns Innenminister Christian Pegel erstmal ganz entspannt im Fußballstadion.
0: Auch herrlich, oder?
1: Bevor es dann zum Wahlabend nach Schwerin ging. Ja. Da hat er sich nämlich noch das Regionalligaspiel des Greifswalder FC angeguckt. Vielleicht als kleine Ablenkung. Und da schien der 3:1-Sieg seiner Mannschaft wirklich ein gutes Omen für ihn gewesen zu sein. Denn er hat in seinem Wahlkreis klar gewonnen.
0: Tja, also langweilig war dieser Wahlsonntag auf jeden Fall nicht. Und für alle, die vielleicht gestern aus Frühschichtgründen oder sowas nicht alles mitbekommen konnten, wir haben für euch alle Infos zu den Wahlergebnissen auch nochmal reingestellt. Internet ostseewelle.de oder auch in der knallroten Ostseewelle-App. Und ihr hört natürlich auch alles bei uns im laufenden Programm dazu. 6:12 Uhr, Aktuell von Tiffany Aris jetzt. Moin!

0: Moin um 6.15 Uhr, Ostseewelle hier auf dem Weg in die neue Woche und das guten Morgenwetter ist auf jeden Fall windig heute ganz schön, ne?
1: Ja, sehr windig. Also erst zum Abend hin lässt der Sturm dann nach. Es ist ein wechselhafter Tag, vereinzelt haben wir noch Regen. Tagsüber bleibt es größtenteils trocken und es ist doch frischer geworden und durch den Wind fühlen sich die Temperaturen auch noch frischer an, 16 bis 18 Grad.
0: Straßenlage ist noch ruhig, aber Flitzerblitzer haben wir schon, moin.
2: Guten Morgen, liebes Ostseewelle-Team, hier Nicole.
0: Hallo Nicole.
2: Es blitzt in Letzin-Siedlung Richtung Buhu.
0: Alles klar, dankeschön. Habt ihr auch noch was entdeckt? Ruft er durch 0381 49 78 110. Gleich cooler 90er von Hathaway. Vorher gibt's noch aktuellen Hit von Olivia Dean. Ganz entspannt, so easy. 6.15 Uhr. Moin.

0: die Nachtschichtler haben es dann für heute geschafft, gehen dann so langsam ins Bett und der Rest von uns startet durch in die neue Woche. Einen schönen guten Morgen, ihr hört Ostseewelle. Und was bringt uns dieser Montag so?
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0: Das klären wir jetzt. 21. September haben wir. Andrea, es geht los mit Widder.
2: Eine neue Aufgabe im Job reizt euch. Genau die richtige Gelegenheit, um mal wieder zu zeigen, was noch alles in euch steckt.
0: Stier.
2: Also heute lohnt sich ein Blick auf eure Finanzen und vielleicht findet ihr eine kleine Sparmöglichkeit, die auf Dauer richtig was bringt.
0: Zwillinge.
2: Ihr startet mit einem ungewöhnlichen Gedanken in die Woche. Schreibt ihn auf. Aus verrückten Ideen entstehen manchmal die besten Projekte.
0: Krebs.
2: Ein bisschen Bewegung nach Feierabend bringt euch zurück ins Gleichgewicht. Schon eine große Runde zu Fuß reicht da völlig aus.
0: So, Löwe.
2: Venus bringt euch auf romantische Gedanken. Überrascht euren Lieblingsmensch mal wieder ohne besonderen Anlass.
0: Jungfrau.
2: Heute habt ihr Lust auf Veränderungen. Neue Frisur, neues Outfit oder einfach mal ein anderer Tagesablauf. Frischer Wind tut euch gut.
0: Waage.
2: Ihr könnt nicht jedem gefallen. Vertretet euren Standpunkt freundlich, aber bestimmt.
0: Skorpion.
2: Eine kleine gute Tat kommt heute schneller zu euch zurück, als ihr denkt. Helft, ohne eine Gegenleistung zu erwarten.
0: Schütze.
2: Montag und trotzdem gute Laune. Ein Treffen mit Freunden nach Feierabend macht den Wochenstart deutlich schöner.
0: Steinbock.
2: Ihr seid heute kreativer als sonst. Nutzt das für etwas, das nichts mit Arbeit oder Pflichten zu tun hat.
0: Wassermann.
2: Euer Körper verlangt nach besserem Schlaf. Oh ja, macht heute Abend bewusst früher Schluss und gebt euren Kopf mal Zeit zum Runterfahren.
0: Und bei den Fischen haben wir die schlanken Sonnenfische.
2: Liebe Fische, ein unerwartetes Lob motiviert euch für die ganze Woche. Und diesmal bitte nicht sofort abwinken, genießt es einfach.
0: 6:20 Uhr, Ostseewelle hier.

0: 6.26 Uhr ist es, 4 Minuten vor 7. Viele hören Ostseewelle, die meisten hören Ostseewelle, auch die meisten Vereine bei uns im Land. Und viele werden jetzt vom Radio sitzen und sagen, Mensch, wie ist denn das jetzt mit dem Scheine für Vereine Montag? Kommt denn der Gewinner jetzt noch eigentlich?
1: Ja, natürlich. Na klar, könnt ihr euch doch drauf verlassen. Ja,
0: nächste halbe Stunde also wieder eure Chance auf bis zu 2000 Euro für die Vereinskasse. Einfach weiter hören. Und wir bringen euch auch mit sowas von peppigem Sound in die neue Woche. Gleich mit dem aktuellen Hit von Hügel. Moving to the Sun.
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0: Es ist 6.30 Uhr, Ostseewelle hier mit dem Guten Morgen-Update von Yvonne Siegert-Machotzek.
13: Das engste Rennen, das es je bei einer Landtagswahl in Mecklenburg-Vorpommern gegeben hat, ist vorbei, aber es wird wohl noch dauern.

0: Wir bei uns zwischen Kiel und Hamburg.
1: Das Feuer in 30 Metern Höhe in einem Kohlebunker des Hamburger Heizkraftwerks Tiefstack ist gelöscht. Durch den Brandtor ist niemand verletzt worden, aber 51 Mitarbeiter wurden von der Feuerwehr vom Gelände gerettet. Das Feuer in Hamburg war am Samstagmittag in dem Heizkraftwerk ausgebrochen.
2: Alle wichtigen Infos hört ihr jederzeit nochmal nach in der Ostseewelle-App und alles ausführlich gibt's wieder um 7. Kommen wir mal zum guten Morgenwetter, Andrea.
3: Und das ist heute ein sehr windiger Tag und erst zum Abend hin lässt der Sturm dann allmählich nach. Vor allem in der Küstenregion haben wir dann vereinzelt Sturmböen im Land. Dazu ein Mix aus Sonne und Wolken. Es gibt noch einzelne Schauer, die lassen dann aber schnell nach und dann bleibt es größtenteils trocken. Die Sonnenscheindauer so zwischen 5 und 6 Stunden. Morgen am Dienstag eine Mischung aus Sonne und Wolken bis 19 Grad, am Mittwoch auch wechselhaft bis 19 Grad.
2: 6.31 Uhr, Ostseewelle, der beste Verkehrsservice für unser Land. Wir haben den Landkreis Nordwestmecklenburg, B105, zwischen Kritzow und Wismar. Bitte aufpassen, totes Reh. Ansonsten haben wir ab heute wieder ein paar neue Verkehrsbehinderungen durch Bauarbeiten. Zum Beispiel der A20-Anschluss Sarnitz, also die B110, wird gesperrt. Dann die Rügenbrücke wird auch dicht gemacht, täglich ab 9 Uhr für Wartungsarbeiten bis 15 Uhr. Da geht es dann also über den alten Rügendamm. Und in Rostock kommt am Südring eine weitere Baustelle dazu, da auf jeden Fall auch mehr Zeit mitbringen heute. Blitzer, Blitzer. Stehen auf der A24 Richtung Hamburg zwischen Zarrentin und Gallin und Richtung Berlin hinter Mainburg. B96 Rügenzubringer Richtung Insel, Höhe Rastplatz Rügenblick. B104 Chemnitz Richtung Staffenhagen. B105 Gegelow Richtung Wismar. B111 Griebo an der Feuerwehr stehen sie beidseitig. B191 zwischen Spornitz und Parchim hinter dem Abzweig Stolpe und Ortsausgang Mahles Richtung Dömitz. Auf der 196 zwischen Lankengranitz und Seerams, zwischen Bergholz und Golmitz. Großbuchholz bei Perleberg stehen sie beidseitig. Letzinsiedlung Richtung Buro. Nienhusen Richtung Bad Doberan, zwischen Renzow und Bodin, 70er Strecke, Rostock-Röversilger Chaussee immer noch stadteinwärts an der Vorpommernbrücke, zwischen Röbel und Sito, Höhe Schampermühle. Und moin nochmal.
4: Moin, hier ist Kenny.
2: Hi Kenny.
4: Ich wollte einen Blitzer melden zwischen Grabo und Ludwigslust bei Burger King.
2: Alles klar.
4: In Richtung Ludwigslust.
2: Dankeschön. Habt ihr auch noch was entdeckt? Ruft der durch 0381 49 78 110. Denn keiner meldet mehr aktuelle Flitzerblitzer.
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2: Ihr habt uns auch heute Morgen wieder gewählt. Das ist gut so. Yvonne in den Nachrichten, Kuckuck.
5: Moin.
2: Andrea am Start, hallo.
5: War aber wirklich eine aufregende Wahl. Guten Morgen.
2: Absolut. Und wir sind eure Wahlhelfer, was die Musik anbetrifft. Wir haben für euch jetzt zum Beispiel Hügel, Actuate, Moving to the Sun. Coole Nummer. Moin.

0: Guten Morgen, ihr hört Ostseewelle, 6.45 Uhr ist es. Putzemunter geht's rein in diesen Montag und wir hören mal ganz kurz aufs Guten Morgenwetter.
1: Und da haben wir heute einen Sonne-Wolken-Mix. Es stürmt noch den ganzen Tag. Erst zum Abend hin lässt der Sturm dann nach bis 18 Grad.
0: Stadtverkehr Rostock vor der Baustelle Holbeinplatz. Stadtauswärts jetzt schon wieder 10 Minuten plus. Und ihr noch, moin.
2: Moin, moin, Martin hier. Hey. Ein Blitzer zwischen Gravo in Richtung Ludwigslust bei Burger King in der 70er-Zone.
0: Danke, moin.
3: Moin, Thorsten hier.
0: Hey.
3: Der Blitzanhänger, der steht in Großbuchholz Richtung Perleberg. Blitz
0: danke.
3: Wohl beidseitig.
0: Jawohl. 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
0: 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Andrea.
1: Es geht direkt in den Landkreis Vorpommern-Greifswald. Ohren gespitzt, da haben sich viele Vereine bei uns beworben und falls ihr es noch nicht getan habt, ne, könnt ihr euch jederzeit anmelden bei ostseewelle.de. Es ist der RSC Anklam e.V. Es ist ein Rollsportclub und Speedskating, also RSC Anklam e.V. Liebe Verein, liebe Mitglieder, ihr habt jetzt zwei hier Zeit, euch zu melden auf der 0381 49 78 110. 0381 49 78 110.
0: Sollte sich da keiner melden, dann gibt es natürlich einen neuen Verein heute Morgen.

0: Guten Morgen, ihr hört Ostseewelle. Und ich denke, das können wir klar machen. 8 Minuten vor 7.
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0: Ja, 2 Hits hatten sie Zeit. Und ich würde sagen, erste Anklam ist jetzt dran, oder? Moin?
2: Ja, hallo, hier ist Arne Weißenborn vom erste Anklam.
0: Jawohl.
3: Oh, das hört sich gut an. Also, schon mal pünktlich gemeldet. Dafür gibt es 1.000 Euro für eure Vereinskasse. Glückwunsch.
2: Oh Mensch, vielen, vielen, vielen Dank.
0: Wir dürfen ja auch zweimal gratulieren. Einmal zu den 1.000 Euro und ihr habt 60. Geburtstag bei euch, ne, dieses Jahr.
2: Genau, 60 Jahre Rollsport, eine lange, lange Tradition. Ja. Ich selber erst 30 Jahre dabei.
0: Erst. Gut. Ja. Aber ihr könnt 2.000 Euro noch aus den 1.000 machen und zwar heute Nachmittag. Ihr holt einfach so viele Unterstützer, wie ihr könnt, zu euch an die Skaterbahn in Anklam. Das ist in der Hospitalstraße, ne?
2: Genau, genau. Da hatten wir jetzt am Wochenende auch unseren Lientar-Pokal. Da steht sogar noch die ganzen Zelte da. Das sollte kein Problem sein.
0: Na, das passt ja herrlich. Sehr schön. Dann drücken wir die Daumen, dass es passt. Und dann sehen wir uns heute Nachmittag zwischen 17 und 18 Uhr alle.
2: Sehr, sehr schön. Liebe Anklammer, kommt alle vorbei.
0: Viel Glück. Reingehauen.
2: Dankeschön.
0: Das ist Scheine für Vereine, das Original hier bei Ostseewelle. Ihr meldet euren Verein einfach an bei ostseewelle.de. Und immer montags zwischen 6 und 7 gibt es dann 9 Gewinnervereine. Hi.

0: Drei Minuten vor sieben ist es, ihr hört Ostseewelle. Gleich ein junger Mann, der seit ungefähr 4 Jahren richtig groß im Kommen ist. Christy Serendi, Good Old Days. Das ist die meiste Musik mit allen aktuellen Hits. Dazu gibt es auch noch Kamrad gleich mit guter Laune.
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17: Guten Morgen, ich bin Yvonne Siegert-Machotzek. Es gibt wieder Busausfälle in Schleswig-Holstein. Der Warnstreik der kommunalen Verkehrsunternehmen läuft in Kiel, Lübeck, Neumünster und Flensburg. Autokraft ist nicht vom Streik betroffen und auch die Schiffe der SFK fahren. Mit den Busstreiks in Schleswig-Holstein will die Gewerkschaft Verdi in den laufenden Tarifverhandlungen den Druck erhöhen. Morgen wird mit den Arbeitgebern wieder verhandelt. In Mecklenburg-Vorpommern ist das engste Kopf-an-Kopf-Rennen, das es je bei einer Landtagswahl gab, vorbei. Es gibt einen Sieger, aber wer klar ist, wer regiert, wird es da wohl noch dauern. Fest steht, die AfD hat knapp vor der SPD gewonnen. Für eine Alleinregierung von Ministerpräsidentenkandidat Holm reicht es allerdings nicht.
18: Wir haben uns mehr als verdoppelt, 21 Prozentpunkte zugelegt. Und das ist natürlich ein starkes Mandat der Bürger, die uns gewählt haben. Und deswegen sagen wir, wir haben den Regierungsauftrag und wir wollen natürlich auch regieren, weil die Bürger Veränderungen wollen. Und diesen Auftrag nehmen wir ernst.
17: Die AfD sieht den Regierungsauftrag bei sich, hat aber bisher keinen potenziellen Partner. SPD-Ministerpräsidentin Schwesig sieht die Möglichkeit einer Koalition unter ihrer Führung. Das wäre drin mit Linken und Grünen.
19: Die Mehrheit der Bürgerinnen und Bürger hat sich heute ganz klar für demokratische Parteien entschieden. Und deshalb stehe ich bereit, das, worin ja auch in mich viele ihr Vertrauen gesetzt haben, die Arbeit fortzusetzen, stehe ich bereit für eine stabile demokratische Regierung.
17: Und in der Nacht hat es in Mecklenburg-Vorpommern noch Überraschungen gegeben. Die CDU ist bei der Landtagswahl an der 5%-Hürde gescheitert. Zum ersten Mal in der Geschichte der Bundesrepublik. Damit also nicht im Schweriner Landtag. Auch das BSW ist nicht dabei. Der künftige Landtag in Mecklenburg-Vorpommern besteht also nur noch aus 4 Parteien, AfD, SPD, Linke und Grüne. Nach dem Wahlsonntag steht CDU-Chef und Kanzler Merz ab heute viel Arbeit bevor. Beraten wird zum Beispiel, wie kann die Partei nach dem Doppeldesaster von Berlin und Mecklenburg-Vorpommern die Krise überwinden. In Berlin triumphierte die Linke, löste dort die CDU klar als stärkste Partei ab. Merz hat am Abend schon gesagt, ich will als Kanzler den Reformkurs der Bundesregierung fortsetzen.
16: Sport.
17: Fußball-Drittligist Hansa Rostock ist im zweiten Spiel nach der Trennung von Cheftrainer Brinkmann ungeschlagen geblieben. Da gab es ein 1:1 bei Rot-Weiß Essen. Und in der Fußball-Bundesliga haben sich Schalke und Elversberg 0:0 unentschieden getrennt. Leverkusen gewann 2:0 gegen Leipzig. Paderborn gewann ebenfalls 3:1 gegen Hoffenheim. 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Und jetzt das Guten Morgenwetter mit Andrea.
7: Es ist heute ein sehr windiger Tag und besonders an den Küsten haben wir stürmische Böen, vereinzelt Sturmböen und zum Abend hin lässt der Wind danach. Heute wechseln sich Sonne und Wolken ab. Im Süden und später zur Nordsee hin haben wir zwar noch einzelne Schauer, aber in den meisten Regionen bleibt es dann auch trocken. Die Sonnenscheindauer liegt bei 7 Stunden in Hamburg, 8 sind es in Kiel und 9 Stunden in Lübeck. Dabei kriegen wir Tagestopwerte um die 16 bis 18 Grad. Der Zwei-Tage-Trend. Morgen am Dienstag heiter bis wolkig, verbreitet trocken, 17 bis 19 Grad. Und am Mittwoch viele Wolken, anfangs auch neblig, trüb und etwas Regen. Später wird es dann freundlicher in den südöstlichen Landesteilen, vor allem 17 bis 19 Grad.
0: 7:04, Ostseewelle, der beste Verkehrsservice für unser Land. Gleich mal moin.
20: Guten Morgen, Ostseewelle. Anja hier. Hey. Ich habe einmal einen kleinen Beitrag. Ja. Die Ampel in Schwerin an der Feuerwehr ist wieder ausgefallen.
0: Okay, danke schön. Dann Steffi.
21: Guten Morgen, liebes Ostseewelle-Team. Auf der 321 aus Richtung Hagenow kommend steht am Straßenrand hinter der Kurve Fietz in Richtung Schwerin ein Pannenauto.
0: Ja.
21: Und ein kleines Stückchen weiter am Feld aus Richtung Schwerin in Richtung Hagenow stehen auch 2 Pannenautos auf derselben Strecke. Also es kann sein, dass das da vielleicht gleich ein bisschen eng wird. Alle schön aufpassen.
0: Ja, danke schön. Landkreis Vorpommern-Rügen noch B105, Höhe Bahnübergang Satel. Gibt es Behinderungen nach einem Wildunfall? Und Stadtverkehr Rostock vor der Baustelle Holbeinplatz statt auswärts wieder 10 Minuten, Viertelstunde mehr einplanen. Flitzer, Blitzer. Die stehen auf der A24 Richtung Hamburg zwischen Zarrentin und Gallin und Richtung Berlin hinter Mainburg. B5 zwischen Grabe und Ludwigslust am Autohof. B96 Rügenzubringer Richtung Inselhöhe Rastplatz Rügenblick. B104 Chemnitz Richtung Staffenhagen und zwischen Weitin und Neubrandenburg am Reitplatz. B105 Gegelow Richtung Wismar. B111 in Griebow an der Feuerwehr beidseitig. B191 zwischen Spornitz und Parchim hinterm Abzweig Stolpe und Ortsausgang Mahles Richtung Dömitz. Auf der 196 zwischen Lankengranitz und Seerams, zwischen Bergholz und Golmitz, dann in Großbuchholz bei Perleberg beidseitig, Letzinsiedlung Richtung Buro, Nienhusen stehen sie beidseitig, dann zwischen Renzo und Bordin 70er Strecke, Rostock-Röversäger Chaussee statt einwärts an der Vorpommernbrücke und zwischen Röbel und Sitohöhe Schampermühle. Habt ihr auch noch was entdeckt? Ruft er durch 0381 49 78 110.
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0: Guten Morgen auch an alle, die uns vielleicht im Fitnessstudio hören über die kostenlose Ostseewelle App. Ne? Wir haben ja vom Wochenende schon Wetten abgeschlossen, dass Andrea das wieder nicht schaffen wird, am Wochenende ins Fitnessstudio zu gehen. Und es ist genau so, auch eingetreten.
22: Wirklich, du Sausack. Aber ich habe mir einiges vorgenommen beim Sport.
0: Na?
22: Also wenn ich von 23.59 Uhr bis 0.01 Uhr aufs Laufband gehe, dann habe ich immerhin 2 Tage hintereinander Sport gemacht.
0: Red's dir nur schön. Jetzt haben wir einen aktuellen Hit von Christopher Randy für euch. Hier ist Good Old Days. Moin, alle Mann.
22: Moin.

0: an der Security gescheitert und lange Gesichter. Einen schönen guten Morgen, über die Ostseewelle, es ist 7.10 Uhr. Wir sind nach dem Wahlabend im Montag und unser Ostseewelle-Chefreporter Alexander Studt ist zu uns ins Studio gekommen.
1: Guten Morgen.
0: Wie war denn dein Wahlabend, sag mal?
1: Ja, das ist natürlich immer sehr beeindruckend, wenn du so, sag ich mal, im Machtzentrum des Landes bist und als Reporter dort sein darfst. Lange Gesichter gab es gestern bei der CDU, wirklich Paukenschlag. Die CDU ist ja aus dem Landtag geflogen. Und das ist nicht nur, dass die Partei selber nicht mehr im Landtag mit dabei ist, sondern da stecken ja auch Existenzen dahinter. Also wir hatten 12 Abgeordnete der CDU, die sind jetzt also quasi vom Berufsleben des Politikers plötzlich nichts weg. Mehr, also weg sozusagen. Aber auch, und das ist immer noch das Nächste, da hängen natürlich auch Mitarbeiter dahinter. Die CDU-Fraktion zum Beispiel hat 20 Mitarbeiter gehabt. Jeder Abgeordnete da hat auch Mitarbeiter für sein Wahlkreisbüro gehabt. Und das ist natürlich auch jetzt Leute, die sich jetzt im Endeffekt nach einem neuen Job umgucken müssen. Und dementsprechend war natürlich die Stimmung dort wirklich am Boden im Tanzstudio, wo sie dort die Wahlparty will ich gar nicht sagen dazu, sondern den Wahlabend dort verbracht haben. Bei der SPD war die Stimmung ein bisschen besser. Da hat man natürlich aber auch zum Anfang gemerkt, Mensch, die AfD liegt vorne, die SPD auf Platz 2. Da war dann auch die Stimmung ein bisschen gedämpft. Aber als dann Manuela Schwesig, die Spitzenkandidatin der SPD, in den Raum gekommen ist, da hat man dann auch wirklich auch gemerkt, die Aura sozusagen der Ministerpräsidentin. Und sie hat es dann wirklich auch geschafft, ihre Leute einmal hochzuheben, hat gesagt, Mensch, wir haben es geschafft. Wir waren vor einem Jahr, standen wir noch bei der Hälfte, was wir jetzt haben am Ergebnis. Und wir haben einen tollen Wahlkampf gemacht und hat sie wirklich die Leute so, sag ich mal, mitgerissen und hat dann kam auch so langsam Feierlaune auf und es ging dann ganz gut, auch bei den Linken zum Beispiel, dort war man natürlich ein bisschen enttäuscht, weil das Ergebnis weit unter dem lag, was man sich eigentlich vorgenommen hatte, aber man sieht natürlich auch, wichtig ist, man ist im Landtag wieder dabei und man kann ja eventuell sogar, und das wird ja dann auch darauf hinauslaufen, dass man eine Regierungsbeteiligung bekommt, sprich SPD, Linke und die Grünen.
0: Was ist jetzt mit der Security gewesen?
1: Ja, die Security, wir sind dann weitergefahren und zwar zur Seeterrasse, nennt sich Tigerstätte, in Lankow Süd ist das, also am Lankower See. Und dort, wir waren angemeldet auch bei der AfD, aber irgendwie ist das mit der Anmeldung schiefgelaufen und da hat dann die Security gesagt, nö, hier ist du Ostseewelle, was ist das hier, du stehst ja nicht auf der Liste. War eine Berliner Security, da war also auch kein Vorbeikommen bei dem. Und dann blieben wir draußen. Ich hatte dann live Erik Holm noch eine WhatsApp geschrieben, weil wir uns natürlich noch von früher auch persönlich kennen und so weiter. Er hat dann gesagt, Mensch, hat dann heute Nacht auch geantwortet, tut mir leid, dass das nicht so geklappt hat und so weiter. Also wäre vielleicht eine Security-Firma aus Mecklenburg-Vorpommern da gewesen, die hätten dann vielleicht gesagt, okay, Stutt, komm rein, geht oder so. Aber die Berliner da keine Chance. Dementsprechend haben wir bei der AfD von draußen zugeguckt, aber war trotzdem interessant natürlich das zu sehen. Und da war natürlich Feierlaune, schließlich haben sie die Wahl gewonnen und dementsprechend war da Party angesagt.
0: Tja. Leute, alles, was es zur Wahl noch gibt, was wichtig ist, das findet ihr bei ostseewelle.de und natürlich auch in den Ostseewelle-Nachrichten ausführlich. 7.13 Uhr.

0: 7.16 Uhr ist es schon wieder. Ihr hört Ostseewelle. Zeit verfliegt morgens. Wir hören schnell aufs Guten Morgenwetter, Andrea.
1: Und das ist heute ein wechselhafter Tag. Es bleibt größtenteils trocken und auch windig. Also der Wind lässt erst am Abend nach.
0: Wir haben Stadtverkehr Rostock wieder die Baustelle am Holbeinplatz. Statt auswärts Viertelstunde, statt einwärts 10 Minuten. Und moin.
2: Ja, hier ist der Stefan dran. Hey. Ich wollte noch einen Blitzer melden in Wolgast in der Wedeler Straße in Richtung Süden.
0: Jawohl, danke schön. Habt ihr auch noch was entdeckt, ruft er durch 0381 49 78 110.

0: Guten Morgen, ihr hört Ostseewelle, 7.20 Uhr gleich.
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2: Doch, Samstag haben wir die Saison ausgegrillt.
3: Moment, hattet ihr das nicht schon die Woche davor gemacht?
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3: 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Also ich mag dein neues Weltbild.
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2: Eben, aber woher sollte ich wissen, dass sie mit Wischen nur den Flur meint?
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0: 7.28 Uhr ist es, ihr hört Ostseewelle, schönen guten Morgen. Viele müssen jetzt nach dem Wochenende ran an die Tanke, heute Morgen erstmal voll machen wieder und dann denkst du auch schon wieder so, ja. Aber ich habe die richtige Wahl getroffen mit Ostseewelle. Wir können zwar jetzt direkt an den Spritpreisen nichts machen, aber wir können sie gleich komplett auf Null setzen, denn ihr macht euch mit unserer Hilfe den Tank voll und bezahlt nicht einen Cent dafür. Vielleicht sind es auch 3 oder 4 Tankfüllungen, das werdet ihr selbst entscheiden. Das große Zockerzapfen kann jederzeit passieren, zwischen 5 und 10 hier bei uns im Guten Morgen.
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0: Es ist 7.31 Uhr, Ostseewelle hier mit dem Guten Morgen-Update von Yvonne Siegert-Machotzek.
9: Am Morgen nach der Landtagswahl stehen Wahlsieger und Verlierer fest, aber

0: so etwas gab es noch nie.
1: Hier bei uns zwischen Kiel und Hamburg.
0: Das Feuer in 30 Metern Höhe in einem Kohlebunker des Hamburger Heizkraftwerks Tiefstack ist gelöscht. Durch den Brand ist niemand verletzt worden, aber 51 Mitarbeiter wurden von der Feuerwehr vom Gelände gerettet. Das Feuer in Hamburg war am Samstagmittag in dem Heizkraftwerk ausgebrochen.
2: Damit sind wir beim Guten Morgen Wetter und Andrea.
3: Das ist heute ein sehr windiger Tag. Erst am Abend hin lässt der Wind dann allmählich nach. Dazu ein Sonne-Wolken-Mix. Und die Sonnenscheindauer heute sieht ganz gut aus. Also da haben wir um die 7 bis 10 Stunden. Bis auf einzelne Schauer bleibt es trocken. Und wir haben heute Tagestopwerte nachmittags dann um die 16 bis 18 Grad. Am Dienstag wieder ein Mix aus Sonne und Wolken bis 19 Grad. Und am Mittwoch in Vorpommern, besonders nach Osten hin, länger heiter. In Mecklenburg wird es wolkiger, aber es bleibt auch hier meist trocken. 17 bis 19 Grad.
2: 7.32 Uhr, Ostseewelle, der beste Verkehrsservice für unser Land mit dem Landkreis Mecklenburgische Seenplatte. B104 zwischen Staffenhagen und Abzweig Kölpin gibt es jetzt eine Vollsperrung nach einem Unfall. Die Ostseewelle-Umleitungsempfehlung weicht am besten über Gülzow aus. Landkreis Vorpommern-Rügen, B105, Höhe Bahnübergang Satel, gibt es Behinderungen nach einem Wildunfall. Dann der Stadtverkehr Rostock vor der Baustelle Holbeinplatz, stadtauswärts 20 Minuten Verzögerung, stadteinwärts 10. Ansonsten Rennbahnallee und Parkstraße, da braucht ihr auch 10 Minuten länger. Dann haben wir Info aus dem Fährverkehr. Wegen des Windes entfallen bis heute Vormittag alle Abfahrten des Fahrgastschiffes Insel Hiddensee, der Weißen Flotte, das ist im Bereich Stralsund, Neuendorf und Fitte. Und auch die Rügenfähre hat ihren Betrieb zwischen Stallbrode und Glewitz bis auf Weiteres eingestellt. Flitzerblitzer. Von euch gemeldet auf der A24 Richtung Hamburg zwischen Zarentin und Galin und Richtung Berlin hinter Mainburg. B5 zwischen Grabo und Ludwigslust am Autohof. B96 Rügenzubringer Richtung Insel, Höhe Rastplatz Rügenblick. B104 Chemnitz Richtung Staffenhagen und zwischen Weitin und Neubrandenburg auf dem Reitplatz. Dann B105 in Gegelow Richtung Wismar. B111 Griebo an der Feuerwehr beidseitig. B191 zwischen Spornitz und Parchim hinterm Abzweig Stolpe und Ortsausgang Malis Richtung Dömitz. Auf der 196 zwischen Nankengranitz und Serams, in Benz auf Usedom an der Bushaltestelle, zwischen Bergholz und Golmitz, Großbuchholz stehen sie bei Perleberg beidseitig, dann der Zinsiedlung Richtung Buro, Nienhusen beidseitig, zwischen Renzo und Bodin 70er Strecke, Rostock, Röversheger Chaussee stadteinwärts an der Vorpommernbrücke, zwischen Röbel und Sito Höhe Schampermühle, Wolgast, Wedeler Straße und moin noch.
4: Guten Morgen, Ronny hier. In Benz in der 30er-Zone wird gerade der Blitzer aufgebaut.
2: Dankeschön.
4: In der Bushaltestelle.
2: Jawohl. Habt ihr auch noch was entdeckt, ruft der durch. 0381 49 78 110.
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2: Leute, ihr habt mitbekommen, wer eben den Flitzerblitzer gemeldet hat?
5: Na klar.
2: Also,
5: na klar,
4: los geht's. Ronny hier.
2: Ronny, so, also bitte.
6: Hallo, ich bin Ronny.
2: Jeder Ronny sein Ronny.
5: U-K-F. Der Ronny ist der Chef.
2: So. Das ist doch mein Start hier in den Montag, oder? 7.34 Uhr ist es, jetzt aktuell von Taylor Swift. Hier ist The Fate of Ophelia. Moin.
5: Ronny.

0: 7.39 Uhr, ihr hört Ostseewelle. Moin!
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2: Und heute Morgen ist er dabei, der Philipp aus Neustadt-Glewe. Guten Morgen.
3: Guten Morgen.
2: Philipp, wir haben ein kleines Problem bei Schlag den Wurlitzer.
3: Wieso?
2: Es ist Montag und du heißt Freitag mit Nachnamen.
3: Ja.
0: Dürfen wir gar nicht spielen.
3: Ja, das hört man öfters.
2: Ja, Philipp, aber ein sehr schöner Nachname. Und Philipp, du wirst es dem Uwe heute mal so richtig geben. Der gewinnt mir nämlich in den letzten Tagen wieder zu sehr.
3: Ja, das stimmt.
2: Okay, du bekommst jetzt gleich die Fragen gestellt. Es sind drei an der Zahl. Du natürlich auch, Uwe. Ihr habt dafür eine 20 Sekunden Zeit. Wenn ihr eine Antwort nicht wisst, ne, ihr wisst ja lieber weitersagen, dann kann ich die Frage zum Schluss noch stellen, falls die Zeit nicht abgelaufen ist. Immer die erste Antwort zählt. Bei Gleichstand haben wir noch eine Schätzfrage. So, Philipp, wollen wir?
3: Ja, starten wir.
2: Welcher ist der größte Kontinent?
3: Asien.
2: Was bedeutet das G bei 4G oder 5G?
3: Weiter.
2: Welche Partei ist nach der gestrigen Wahl aus dem Schweriner Landtag geflogen?
3: Die CDU.
2: Genau, ich hätte auch die FDP gelten lassen. Aber ist richtig, du hast zwei Fragen richtig beantwortet und nur eine kleine Korrektur. Was bedeutet das G bei 4G oder 5G? Generation.
3: Generation, okay.
2: Ja? Muss ich dir ehrlich sagen, hätte ich jetzt auch nicht gewusst. Aber wir werden ja um einige schlauer. So, Philipp, zwei Fragen, wie gesagt, richtig beantwortet. Uwe?
0: Jawohl. Geht los.
2: Welcher Konzern brachte den Gameboy auf den Markt?
0: Nintendo.
2: In welchem Land heißt das Parlament Duma?
0: Mach erstmal weiter. Russland.
2: Bis wann geht Russland. Das 191. Oktoberfest, das am Wochenende in München eröffnet wurde?
0: Bis wann? Bis nächste Woche Sonntag.
2: Also bis 4. Oktober. Jetzt muss ich mal gucken, welcher Wochentag das ist. Sorry, bevor ich jetzt... Das ist tatsächlich der Sonntag.
0: Ja, nächste Woche Sonntag.
2: Oh Gott, genau. Da hast du jetzt aber wirklich geraten. Hier, also, da zieht's mir ja die Lederhosen aus.
0: Ja, siehste.
2: Ne? Ach, schade, schade. Ja, also der Sieg war in greifbarer Nähe.
3: Ja, echt schade. Ja,
0: aber vielleicht wäre er erst am Freitag gekommen. Philipp, trotzdem Dankeschön fürs Mitmachen und wir wünschen dir einen fantastischen Morgen mit Ostseewelle.
3: Das wünschen wir euch auch, oder ich auch.
0: Danke, reingehauen.
2: Danke, ciao. Philipp. Na, tschüss. 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
0: 7.41 Uhr ist es. Moin.

0: 7.45 Uhr, dreiviertel acht hier auf dem Montagmorgen. Ihr hört Ostseewelle.
1: In Anklam gibt es heute ordentlich Rückenwind und das liegt nicht nur an unseren heutigen Gewinnerverein, den RSC Anklam. Ihr wisst ja, zwischen 17 und 18 Uhr wollen sie die Vereinskasse mit 2000 Euro füllen. Deswegen Treffpunkt Skaterbahn Hospitalstraße. Auch wettertechnisch geht's heute rund. In Vorpommern wird es nämlich ziemlich stürmisch. Beste Voraussetzung also für jede Menge Rückenwind in Anklam. Der Wind lässt heute tagsüber danach, also so eher Richtung Abend. Und dazu wird es heute wechselhaft bis 18 Grad.
0: Erst hier Anklam, unser Scheine für Vereine-Gewinner heute. Und wir gucken noch schnell auf die Straßen. Moin.
2: Morgen ist der Dietmar, ich grüße euch.
0: Jo.
2: Ich wollte euch einen Laser verpetzen. Und zwar ganz gemein zwischen der Kreisstraße Gardebusch nach Fiedlippe. Dort sind nur 40 erlaubt wegen Split.
0: Alles klar, dankeschön und nochmal moin.
3: Guten Morgen, ihr Lieben. In Demmin, die Jamener Straße, wenn man Richtung Jamen rausfährt, da steht ein Bus auf der rechten Seite. Ich glaube, der hat eine Panne.
0: Okay, die B110, dankeschön, Jessi. Habt ihr noch mehr, meldet euch auf der 0381 49 78 110. Ja, und Griffin hat vor 10 Jahren seine Debütsingle rausgebracht. 10 Jahre später ist er ein Superstar. Jetzt zusammen mit Kygo, aktueller Hit, Save My Life.

0: Und das ist ja der Morgen nach der Wahl. Ihr hört Ostseewelle 8:11. Ihr habt es ja gerade gehört und auch mitbekommen mit der Wahl jetzt gestern. Ne? Das war ja wirklich ein Krimi der Landtagswahl bei uns in Mecklenburg-Vorpommern.
1: Ja, aber was passiert heute eigentlich? Die Parteien, die arbeiten ja weiter auf Hochtouren. Yvonne Siegert-Machotzek in der Nachrichtenredaktion. Wie geht's jetzt weiter nach der Wahl?
2: Also ausruhen ist auf jeden Fall nicht. Heute werden die Ergebnisse der Landtagswahl in Mecklenburg-Vorpommern ausgewertet. Das heißt, da treffen sich die Landesvorstände und die schauen sich jetzt an, wie geht's in den nächsten Tagen weiter. Morgen kommen dann die gewählten Abgeordneten, die jetzt neu dabei sind, der Parteien, zum ersten Mal zusammen in ihren Fraktionen. Ja, und dann stellen wir uns jetzt natürlich die Frage, wie geht's jetzt auch weiter im Landtag? Der Landtag muss nach Landesverfassung sich zum ersten Mal treffen, spätestens 30 Tage nach der Wahl. Das wäre hier bei uns dann der 20. Oktober und einberufen wird der von der Präsidentin des Alten Landtags von SPD, Frau Birgit Hesse. Es wird auf jeden Fall noch dauern, bis es was gibt zur Regierung, denn die AfD ist zwar der Wahlsieger, kann sich aber aktuell keine Mehrheit organisieren im Landtag. Das wäre eher drin für die Zweitplatzierten, für die SPD, wenn die dann mit den Grünen und den Linken zusammengehen würden.
1: Und alle Infos zur Wahl gibt es natürlich auch gleich ausführlich nochmal in den Ostseewelle Nachrichten 8:00. Oder ihr guckt mal rein, internet-ostseewelle.de bzw. in die Ostseewelle App. 7:50 Uhr ist es jetzt. Moin.

0: Kommando. Wobei, von dieser Frau lassen wir uns gerne anschreien, oder?
1: Du kannst aber auch alles killen, Elli.
0: Ja, das ist die Welle. Es ist 5 Minuten vor 8. Guten Morgen.

0: Guten Morgen, 8:02, ist es. Ihr hört Ostseewelle gleich. Also wir können schon mal verabreden für nächste Stunde. Spielen wir eine neue Runde Zockerzapfen hier bei Ostseewelle. Machen wir euch wieder tankvoll. Und es gibt alle aktuellen Hits, damit ihr gut gelaunt durchstartet in die neue Woche. Zum Beispiel gleich mit Michael Schulte und Lovesick.
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11: Guten Morgen, ich bin Yvonne Siegert-Machotzek. Es gibt wieder Busausfälle in Schleswig-Holstein. Der Warnstreik der kommunalen Verkehrsunternehmen läuft in Kiel, Lübeck, Neumünster und Flensburg. Autokraft ist nicht vom Streik betroffen und auch die Schiffe der SFK fahren. Mit den Busstreiks in Schleswig-Holstein will die Gewerkschaft Verdi in den laufenden Tarifverhandlungen den Druck erhöhen. Morgen wird mit den Arbeitgebern wieder verhandelt. In Mecklenburg-Vorpommern ist das engste Kopf-an-Kopf-Rennen, das es je bei einer Landtagswahl gab, vorbei. Es gibt einen Sieger, aber wer klar ist, wer regiert, wird es da wohl noch dauern. Fest steht, die AfD hat knapp vor der SPD gewonnen. Für eine Alleinregierung von Ministerpräsidentenkandidat Holm reicht es allerdings nicht.
12: Wir haben uns mehr als verdoppelt, 21 Prozentpunkte zugelegt. Und das ist natürlich ein starkes Mandat der Bürger, die uns gewählt haben. Und deswegen sagen wir, wir haben den Regierungsauftrag und wir wollen natürlich auch regieren, weil die Bürger Veränderungen wollen. Und diesen Auftrag nehmen wir ernst.
11: Die AfD sieht den Regierungsauftrag bei sich, hat aber bisher keinen potenziellen Partner. SPD-Ministerpräsidentin Schwesig sieht die Möglichkeit einer Koalition unter ihrer Führung. Das wäre drin mit Linken und Grünen.
13: Die Mehrheit der Bürgerinnen und Bürger hat sich heute ganz klar für demokratische Parteien entschieden. Und deshalb stehe ich bereit, das, worin ja auch in mich viele ihr Vertrauen gesetzt haben, die Arbeit fortzusetzen, stehe ich bereit für eine stabile demokratische Regierung.
11: Und in der Nacht hat es in Mecklenburg-Vorpommern noch Überraschungen gegeben. Die CDU ist bei der Landtagswahl an der 5%-Hürde gescheitert. Zum ersten Mal in der Geschichte der Bundesrepublik. Damit also nicht im Schweriner Landtag. Auch das BSW ist nicht dabei. Der künftige Landtag in Mecklenburg-Vorpommern besteht also nur noch aus 4 Parteien, AfD, SPD, Linke und Grüne. Nach dem Wahlsonntag steht CDU-Chef und Kanzler Merz ab heute viel Arbeit bevor. Beraten wird zum Beispiel, wie kann die Partei nach dem Doppeldesaster von Berlin und Mecklenburg-Vorpommern die Krise überwinden. In Berlin triumphierte die Linke, löste dort die CDU klar als stärkste Partei ab. Merz hat am Abend schon gesagt, ich will als Kanzler den Reformkurs der Bundesregierung fortsetzen.
10: Sport.
11: Fußball-Drittligist Hansa Rostock ist im zweiten Spiel nach der Trennung von Cheftrainer Brinkmann ungeschlagen geblieben. Da gab es ein 1:1 bei Rot-Weiß Essen. Und in der Fußball-Bundesliga haben sich Schalke und Elversberg 0:0 unentschieden getrennt. Leverkusen gewann 2:0 gegen Leipzig. Paderborn gewann ebenfalls 3:1 gegen Hoffenheim. 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Und jetzt das Guten-Morgen-Wetter mit Andrea.
2: ist heute ein sehr windiger Tag und besonders an den Küsten haben wir stürmische Böen, vereinzelt Sturmböen und zum Abend hin lässt der Wind danach. Heute wechseln sich Sonne und Wolken ab. Im Süden und später zur Nordsee hin haben wir zwar noch einzelne Schauer, aber in den meisten Regionen bleibt es dann auch trocken. Die Sonnenscheindauer liegt bei 7 Stunden in Hamburg, 8 sind es in Kiel und 9 Stunden in Lübeck. Dabei kriegen wir Tagestopwerte um die 16 bis 18 Grad. Der 2-Tage-Trend. Morgen am Dienstag heiter bis wolkig, verbreitet trocken, 17 bis 19 Grad. Und am Mittwoch viele Wolken, anfangs auch neblig, trüb und etwas Regen. Später wird es dann freundlicher in den südöstlichen Landesteilen, vor allem 17 bis 19 Grad.
0: 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A20 Richtung Rostock zwischen Grimmen-West und Triebsee ist Gegenstände auf der Fahrbahn. Landkreis Mecklenburgische Seenplatte B104 zwischen Staffenhagen und Abzweig Kölpin, Vollsperrung nach einem Unfall. Die Ostseewelle Umleitungsempfehlung geht am besten über Gülzow. Landkreis Vorpommern-Rügen B105, Höhe Bahnübergang Satel, Behinderungen nach einem Wildunfall. Dann Stadtverkehr Rostock, da ist es ganz enge vor der Baustelle Holbeinplatz. Klar, stadtauswärts wieder 20 Minuten mehr einplanen, stadteinwärts 10. Ansonsten Mühlendamm, Nobelstraße, Parkstraße, Rennbahnallee, Südring, überall 10 Minuten plus. Flitzer Blitzer, von euch gemeldet, auf der A24 Richtung Hamburg zwischen Zarentin und Kallin und Richtung Berlin hinter Mainburg. B5 zwischen Grabow und Ludwigslust am Autohof. B96 Rügenzubringer Richtung Inselhöhe Rastplatz Rügenblick. B103 Rostocker Stadtautobahn, stadteinwärts Höhe Evershagen. B104 Chemnitz Richtung Staffenhagen und Bismarck Richtung Pasewalk. B105 Gegelow Richtung Wismar. B111 Griebow an der Feuerwehr stehen sie beidseitig. B191 zwischen Spornitz und Parchim hinter dem Abzweig Stolpe und Ortsausgang Malis Richtung Dömitz. B196 zwischen Lankengranitz und Serams, in Benz auf Usedom an der Bushaltestelle, zwischen Bergholz und Golmitz, zwischen Gardebusch und Viedlöbe, da sind 40 Grad erlaubt wegen Rollsplitt. Dann stehen sie in Letzin Siedlung Richtung Buro, Nienhusen beidseitig, Wolgast-Wedler Straße und geht weiter. Moin.
14: Guten Morgen, hier ist Matze. Ich möchte gerne einen Blitzer melden. Und zwar zwischen Veitin und Neubrandenburg in Richtung Neubrandenburg in der 50er-Zone.
0: Danke, moin.
15: Einen wunderschönen guten Morgen, Jan hier. In Gützkow Richtung Autobahnzubringer steht der Blitzer Kelly.
0: Die 111, danke. Habt ihr auch noch was? Meldet ihr euch 0381 49 78 110.
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0: So Leute, ich würde sagen, Ohrzapft ist, aber nicht im Sinne von Bierzelt und Co. Nee, wir machen euch wieder den Tank voll. Zockerzapfen, Zeit ist jetzt. Also bitte mal durchrufen auf der Ostseewelle Studio Hotline.
2: Ja, und da sind jetzt alle ganz flink. 0381 49 78 110. 0381 49 78 110. Das ist das legendäre Ostseewelle Zockerzapfen.

0: 8.12 Uhr ist es und jetzt könnt ihr euch mal so richtig volllaufen lassen. Also, zumindest euren Tank.
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0: Thomas aus Rostock ist in der Muschel. Guten Morgen.
2: Moin. Ja, guten Moin.
0: Auf in die neue Woche. Du bist schon im Auto, ne?
2: Ja, ich bin aktiv in der Pflege gerade unterwegs.
0: Ja,
2: und
0: ja.
2: Freue mich, dass ich durchgekommen bin.
3: Oh ja, und gerade in der Pflege, da seid ihr viel unterwegs, auch viel im Auto. Deswegen, Thomas, hoffen wir jetzt ganz doll für dich, dass du da gut abräumst. Du hörst jetzt gleich die Literbeträge. Die gehen rauf, die gehen runter. Und wenn es weitergehen soll, sagst du immer bitte weiter. Und wenn du der Meinung bist, du hast genug im Tank, sagst du bitte laut und deutlich Stopp.
2: Okay,
3: und verstanden. Dann gehört er dir, der letzte genannte Betrag. Nicht verzocken. Und dann würde ich schon sagen, mein lieber Thomas, legen wir los.
2: Jawohl, super.
1: 50 Liter.
2: Weiter.
1: 80 Liter.
2: Weiter.
1: 110 Liter.
2: Weiter.
1: 70 Liter.
2: Weiter.
1: 60 Liter.
2: Weiter.
1: 90 Liter.
2: Weiter.
1: 120 Liter.
2: Weiter.
1: 170 Liter.
2: Stopp.
3: Oh, Thomas, erstmal herzlichen Glückwunsch. Ist doch
2: jawohl,
3: super gelaufen. 170 Liter.
2: Sehr schön. Danke.
0: Spannende Runde. Wie spannend wäre es noch geworden?
1: 290 Liter.
2: Wow. Meine Güte.
3: Aber 170, man darf sich nicht immer an den Höheren messen, ne? 170 ist auch großartig.
2: Ja, ich habe schon öfter gehört, dass irgendwie bei 160 schon irgendwie schon Schluss
3: ja,
2: war.
3: Eben.
2: Oder 170 ist ja so, ey, wahrscheinlich schon wieder so ein Maximalbetrag. Nimmst du den mit?
0: Ja, naja, gut, aber
2: jetzt hätte richtig gekriegt.
0: Richtig, zocken lohnt sich durchaus auch mal, ne?
2: Ja. Aber ich bin zufrieden, danke.
0: Das ist schön. Danke fürs Ostseewelle hören und reingehauen. Ihr hört auch einfach weiter. Kann jederzeit wieder passieren, dass wir nächste Runde Zockerzapfen starten. Immer zwischen 5 und 10 hier bei uns im Guten Morgen. Jetzt ist es 8.14 Uhr. Kommt gut rein in die neue Woche.

0: 8.17 Uhr ist es. Guten Morgen, ihr hört Ostseewelle. Kurzblick aufs Guten Morgen mit der Andrea.
1: Ist heute den ganzen Tag über windig. Erst zum Abend hin wird es windstiller und wir haben einen Mix aus Sonne und Wolken bis 18 Grad.
0: Was ist hier los? Moin.
2: Schönen guten Morgen, Ostseewelle-Team. Marcel von der Insel Rügen.
0: Na?
2: Ja, der Blitzeranhänger Parkplatz Rügenblick wird gerade abgeholt.
0: Okay.
2: Aber dafür haben sie wieder Richtung Autobahn vorm Rastplatz Rügenblick den mobilen Blitzer aufgebaut.
0: Aha, danke schön. Moin nochmal.
3: Moin, Silvio hier. In Karlsruhe werden gerade die Ampeln wieder aufgebaut für Markierungsarbeiten. Also da wird bestimmt mal gleich wieder Stau wie in den letzten Wochen.
0: Karlsburg B109. Dankeschön. Habt ihr noch mehr? 0381 49 78 110. Und warum Andrea nicht mehr Mutter des Jahres wird, das klären wir gleich.
1: Ach, du bist so gemein, wirklich jetzt.

0: 8:21 Uhr ist es, ihr hört Ostseewelle, einen schönen guten Morgen. Und Andrea ist so ein bisschen die CDU unter den Müttern, die wird auf jeden Fall nicht zur Mutter des Jahres gewählt.
1: Ach, du bist so gemein, aber ehrlich mal. Dabei wollte ich was Schönes erzählen aus meinem Leben. Ja, ich habe heute Morgen stolz erzählt, also Emil hatte ja am Wochenende Fußballturnier, der spielt ja Fußball und da hat einer von der gegnerischen Mannschaft ihm aus Versehen den Ball ins Gesicht geschossen.
0: Ja.
1: Und zu meiner Freude, es war genau der Zahn dran, der eh schon gewackelt hatte, ne?
0: Also den hat er mit dem Ball getroffen.
1: Genau, und der war dann noch wackeliger, aber ging dann nicht richtig raus nach dem Spiel. Und da habe ich gedacht, komm Emil, ich mache jetzt einen Faden um den Zahn und dann mache ich einfach mal die Tür zu. So, habe ich auch gemacht, ging alles gut.
0: Oh, herrlich, ey.
1: Ja, jetzt kommt die große Belehrung, was ich nicht wusste, was ich mir heute erzählt habe, dass ich das angeblich nicht darf, weil ich dann ja so den Zahn beschädige.
0: Du, was heißt nicht dürfen? Den Zahn beschädigst du nicht mehr, der ist ja raus. Aber das Problem ist ja, dass du dadurch, dass du den Zahn ja nach vorne wegreißt, reißt du ja die Zahntasche mit auf dann. Und das ist halt so, wo Zahnärzte immer sagen, das soll man nicht machen.
1: Ja, was wir nicht machen sollen, das ist jetzt also auch verboten heutzutage.
0: Nicht verboten, hat keiner gesagt. Ich habe nur gesagt, dass man, ich habe das wie früher auch immer gemacht und dann haben Leute, das Zahnarzt gesagt, ey, bloß nicht machen, du, dann machst du dir eventuell deine Kauleiste kaputt und guck dir an, was ich für eine Lücke habe hier vorne.
1: Na gut, ich gelobe Besserung, ich wusste das wirklich nicht.
0: Tja, hoffen wir
1: mal. Dann mache ich es demnächst mit dem Finger.
0: Richtig, dass die Zahnärzte jetzt nicht zugehört haben hier. Ihr hört Ostseewelle, 8:23 Uhr, einen schönen guten Morgen. Jetzt mit dem Kult-Hit von Laura Branigan, hier Self-Control.

0: 4 Minuten vor 9 ist es, ihr hört Ostseewelle, moin. Der ein oder andere kommt jetzt gerade im Büro an, wird erstmal Schnack mit dem Kollegen gehalten, was so am Wochenende alles gegangen ist. Und ihr bekommt von uns die meiste Musik mit allen aktuellen Hits. Sowieso jeden Tag, den ganzen Tag. Jetzt mit Fastboy, Beautiful Life gleich, schöne gute Laune Nummer. Und Bibi Rexha, New Religion lässt es auch ordentlich scheppern.
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0: Es ist 8.30 Uhr, Ostseewelle hier mit dem Guten Morgen-Update von Yvonne Siegert-Machotzek.
12: Am Morgen nach der Landtagswahl in Mecklenburg-Vorpommern stehen Gewinner und Verlierer fest. Bis es eine neue Regierung gibt, kann es noch dauern. Und dass der Wahlsieger AfD beteiligt sein wird, ist unwahrscheinlich. Denn die künftige Regierungskoalition braucht eine absolute Mehrheit. Das wären 36 Sitze im Schweriner Landtag. Die AfD um Ministerpräsidentenkandidat Holm hat nur 32. Die zweitplatzierte SPD um Ministerpräsidentin Schwesig könnte sich zusammentun mit Linken und Grünen, wäre dann bei 39 Sitzen. Die CDU ist aus dem Schweriner Landtag geflogen und so etwas gab es noch nie.
13: Hier bei uns, zwischen Rostock und Rügen.
12: In Barth steht nach dem Wochenende noch nicht fest, wer der neue Bürgermeister wird. Kein Kandidat bekam die absolute Mehrheit. Darum gibt es am 4. Oktober eine Stichwahl zwischen Einzelbewerber Holger Gutzmann und Silvio Zippern. Amtsinhaber Friedrich Karl Hellwig ist abgewählt worden in Barth.
0: Alle wichtigen Infos hört ihr jederzeit nochmal nach in der Ostseewelle-App. Und alles ausführlich gibt es dann wieder um 9. Jetzt sind wir beim Guten Morgenwetter, Andrea.
14: Und das ist und bleibt ein stürmischer Tag. Erst zum Abend beruhigt sich der Wind und wir haben Sonne-Wolken-Mix, vereinzelt Regen und also größtenteils bleibt es trocken. Wir haben heute eine Sonnenscheindauer um die 7 bis 10 Stunden und maximal 18 Grad erwarten wir dann tagsüber ab. Morgen am Dienstag wechselhaft, aber nicht mal ganz so windig, bis 19 Grad. Und am Mittwoch auch wechselhaft, 17 bis 19 Grad.
0: 8.31 Uhr, Ostseewelle, der beste Verkehrsservice für unser Land, Landkreis Mecklenburgische Seenplatte, B104. Zwischen Staffenhagen, dem Abzweig Schabzow, Vollsperrung nach einem Unfall.

0: zwischen Zarentin und Galin und Richtung Berlin hinter Mainburg. Auf der B5 einer zwischen Grabow und Ludwigslust am Autohof. B96 Rügenzubringer Richtung A20 hinter Grünhufe. B103 Rostocker Stadtautobahn stadteinwärts Höhe Evershagen. B104 Chemnitz Richtung Staffenhagen und gleich kommt nur einer per WhatsApp dazu. Und zwischen Weitin und Neubrandenburg stehen sie am Reitplatz. B105 Gegelow Richtung Wismar und Nantrow Richtung Neubuko. B111 Gribo an der Feuerwehr stehen sie beidseitig und Gützkow Richtung A20. B191 zwischen Spornitz und Parchim hinter dem Abzweig Stolpe und Ortsausgang Malis Richtung Dömitz. B196 zwischen Lankengranitz und Serams, Benz auf Usedom an der Bushaltestelle. Zwischen Bergholz und Golmitz, zwischen Klausdorf und Stäbelow stehen sie beidseitig, zwischen Gadebusch und Fiedlübbe, 40 dort wegen Rollsplitt, in Großbuchholz bei Perleberg stehen sie beidseitig, Letzinsiedlung Richtung Buro. Dann zwischen Renzo und Bodin, 70er Strecke, Röversäger Chaussee in Rostock stadteinwärts an der Vorpommernbrücke, zwischen Röbel und Sito, Höhe Schampermühle, Wolgast, Wedler Straße und noch einer, moin.
1: Guten Morgen, hier ist der Andi.
0: Grüß dich.
1: Ein Blitzer wird aufgebaut in Bismarck aus Richtung Polen kommen.
0: Dankeschön. Habt ihr auch noch was, ruft er durch 0381 49 78 110.
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0: Ja, die harten Zahlen und Fakten über die Wahlen, das haben wir. Aber es gibt auch die ein oder andere Schmunzelgeschichte. Und da kommen wir mal zu um 8:50 Uhr bei Ostseewelle. Jetzt erstmal aktuell von Fastboy, hier ist Beautiful Life. Moin.
3: Moin. Moin.

0: Wenn es scheppert und nach guter Laune klingt, dann hört ihr Ostseewelle. Einen schönen guten Morgen, 8.45 Uhr ist es und das guten Morgenwetter, Andrea.
1: Und das ist heute ein wechselhafter Tag. Größtenteils bleibt es trocken bis 18 Grad und dazu ist es auch ganz schön windig.
0: Landkreis Mecklenburgische Seenplatte B104 zwischen Staffenhagen und dem Abzweig Schabzur immer noch Vollsperrung nach einem Unfall. Und schon mal für alle, die darüber müssen, die Rügenbrücke wird gesperrt ab 9 Uhr und zwar jetzt täglich. Bis 15 Uhr immer wegen Wartungsarbeiten, ihr müsst da über die alte Rügenbrücke. Habt ihr noch irgendwo was entdeckt, dann ruft ihr durch 0381 49 78 110. Gute Fahrt!

0: Frau gegen Blau, das ist gelungen.
1: Wir sind vorne und wir wollen natürlich nach Möglichkeit auch regieren können.
2: Ich gratuliere natürlich Frau Schwesig und auch Herrn Holm zu diesem Wahlsieg.
3: Dieser Zuspitzungswahlkampf war ein Fehler und wir haben dadurch Federn gelassen.
4: 8:58 ist es, ihr hört Ostseewelle am Tag nach der Landtagswahl.
5: Die CDU ist draußen. So etwas gab es das erste Mal bei einer Landtagswahl in der Geschichte der Bundesrepublik. 5%-Hürde nicht geschafft. Auch das BSW schafft den Einzug nicht. Die AfD wird stärkste Kraft hier in Mecklenburg-Vorpommern. Die SPD dicht dahinter. Für Gesprächsstoff sorgt aber nicht nur das Wahlergebnis, sondern auch die ein oder andere kuriose Geschichte rund um den Wahltag.
4: Nehmen wir zum Beispiel diese hier. Normalerweise ist es ja so, dass wir unsere Stimmen abgeben in Kitas, in Schulen, in irgendwelchen anderen Gebäuden. In Rostock-Kassebohm, da mussten wir zum Wählen in einen Linienbus einsteigen, weil das Wahllokal, das konnte am Morgen nämlich nicht aufgeschlossen werden, da fehlte irgendwie der Schlüssel.
5: Ja, aber das kann eigentlich nicht wahr sein, ne? Da musst du ja wirklich aufpassen.
4: Aber passiert, und dann haben sie kurzerhand also einen Bus der RSAG zum Ersatzwahllokal umfunktioniert und dann hat es ungefähr so eine halbe Stunde gedauert, dann konnten sie in den eigentlichen Wahlraum dann doch rein.
5: Ja, und während viele Politiker schon auf die ersten Prognosen schielten und sichtlich nervös waren, saß einer ganz bequem im Fußballstadion, und zwar Innenminister Christian Pegel von der SPD. Und bevor er zur Wahlparty dann gefahren ist, hat er, wie gesagt, sich das Spiel dann erstmal ganz locker angeguckt. Schien gutes Omen für ihn zu sein. Er hat sich nämlich den Greifswalder FC angeguckt und die haben 3-1 gewonnen. Süße. Und er hat ja in seinem Wahlkreis auch klar gewonnen. Ja.
4: Also langweilig war der Wahlsonntag auf jeden Fall nicht, das können wir so sagen. Alle Infos zu den Wahlergebnissen findet ihr im Web bei ostseewelle.de und gibt es natürlich auch gleich nochmal ausführlich in den Ostseewelle Nachrichten um 9. Jetzt ist es 10 vor. Moin.

0: Guten Morgen, es ist 9:03. 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Vorsicht bitte auf der A24 Richtung Hamburg zwischen Suko und Parchim, ein Spanngurt auf der Fahrbahn. A24 Richtung Hamburg zwischen Suko und Parchim, bitte aufpassen, ein Spanngurt. Und gleich Aktuell von Holly Humberstone, bisschen was Entspanntes zum Start in die neue Woche. To Love Somebody.
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10: Guten Morgen, ich bin Yvonne Siegert-Machotzek. Es gibt wieder Busausfälle in Schleswig-Holstein. Der Warnstreik der kommunalen Verkehrsunternehmen läuft in Kiel, Lübeck, Neumünster und Flensburg. Autokraft ist nicht vom Streik betroffen und auch die Schiffe der SFK fahren. Mit den Busstreiks in Schleswig-Holstein will die Gewerkschaft Verdi in den laufenden Tarifverhandlungen den Druck erhöhen. Morgen wird mit den Arbeitgebern wieder verhandelt. In Mecklenburg-Vorpommern ist das engste Kopf-an-Kopf-Rennen, das es je bei einer Landtagswahl gab, vorbei. Es gibt einen Sieger, aber wer klar ist, wer regiert, wird es da wohl noch dauern. Fest steht, die AfD hat knapp vor der SPD gewonnen. Für eine Alleinregierung von Ministerpräsidentenkandidat Holm reicht es allerdings nicht.
11: Wir haben uns mehr als verdoppelt, 21 Prozentpunkte zugelegt. Und das ist natürlich ein starkes Mandat der Bürger, die uns gewählt haben. Und deswegen sagen wir, wir haben den Regierungsauftrag und wir wollen natürlich auch regieren, weil die Bürger Veränderungen wollen. Und diesen Auftrag nehmen wir ernst.
10: Die AfD sieht den Regierungsauftrag bei sich, hat aber bisher keinen potenziellen Partner. SPD-Ministerpräsidentin Schwesig sieht die Möglichkeit einer Koalition unter ihrer Führung. Das wäre drin mit Linken und Grünen.
12: Die Mehrheit der Bürgerinnen und Bürger hat sich heute ganz klar für demokratische Parteien entschieden. Und deshalb stehe ich bereit, das, worin ja auch in mich viele ihr Vertrauen gesetzt haben, die Arbeit fortzusetzen, stehe ich bereit für eine stabile demokratische Regierung.
10: Und in der Nacht hat es in Mecklenburg-Vorpommern noch Überraschungen gegeben. Die CDU ist bei der Landtagswahl an der 5%-Hürde gescheitert. Zum ersten Mal in der Geschichte der Bundesrepublik. Damit also nicht im Schweriner Landtag. Auch das BSW ist nicht dabei. Der künftige Landtag in Mecklenburg-Vorpommern besteht also nur noch aus 4 Parteien: AfD, SPD, Linke und Grüne. Nach dem Wahlsonntag steht CDU-Chef und Kanzler Merz ab heute viel Arbeit bevor. Beraten wird zum Beispiel, wie kann die Partei nach dem Doppeldesaster von Berlin und Mecklenburg-Vorpommern die Krise überwinden. In Berlin triumphierte die Linke, löste dort die CDU klar als stärkste Partei ab. Merz hat am Abend schon gesagt, ich will als Kanzler den Reformkurs der Bundesregierung fortsetzen.
9: Sport.
10: Fußball-Drittligist Hansa Rostock ist im zweiten Spiel nach der Trennung von Cheftrainer Brinkmann ungeschlagen geblieben. Da gab es ein 1:1 bei Rot-Weiß Essen. Und in der Fußball-Bundesliga haben sich Schalke und Elversberg 0:0 unentschieden getrennt. Leverkusen gewann 2:0 gegen Leipzig. Paderborn gewann ebenfalls 3:1 gegen Hoffenheim. 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Und jetzt das Guten Morgenwetter mit Andrea.
13: Heute ein sehr windiger Tag und besonders an den Küsten haben wir stürmische Böen, vereinzelt Sturmböen und zum Abend hin lässt der Wind dann nach. Heute wechseln sich Sonne und Wolken ab. Im Süden und später zur Nordsee hin haben wir zwar noch einzelne Schauer, aber in den meisten Regionen bleibt es dann auch trocken. Die Sonnenscheindauer liegt bei 7 Stunden in Hamburg, 8 sind es in Kiel und 9 Stunden in Lübeck. Dabei kriegen wir Tagestopwerte um die 16 bis 18 Grad. Der Zwei-Tage-Trend. Morgen am Dienstag heiter bis wolkig, verbreitet trocken, 17 bis 19 Grad. Und am Mittwoch viele Wolken, anfangs auch neblig, trüb und etwas Regen. Später wird es dann freundlicher in den südöstlichen Landesteilen, vor allem 17 bis 19 Grad.
0: 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A24 Richtung Hamburg zwischen Suko und Parchim, bitte immer noch aufpassen, Spanngurt auf der Fahrbahn. Landkreis Mecklenburgische Seenplatte B104 zwischen Staffenhagen und Abzweig Scharpzow immer noch Vollsperrung nach Unfall. Die Ostseewelle Umleitungsempfehlung geht am besten über Gramentin und Kummerow. Stadtverkehr Rostock vor der Baustelle Holbeinplatz sind wir stadtauswärts immer noch bei 10 Minuten plus und Südring auch. Insel Rügen zwischen Brücke und Samtens ist auch noch eine Sperrung. Umleitung geht hier über die alte B96. Dann Info aus dem Fährverkehr. Wir haben wegen des Windes heute einen Ausfall bei der Weißen Flotte. Und zwar die Insel Hiddensee fährt nicht im Bereich Stralsund-Neuendorf-Fitte. Und auch die Rügenfähre hat ihren Betrieb zwischen Stallbrode und Glewitz bis auf Weiteres eingestellt. Die Flitzerblitzer. Von euch gemeldet stehen auf der A24 Richtung Hamburg zwischen Zarentin und Gallin und Richtung Berlin hinter Mainburg. B5 zwischen Grabe und Ludwigslust am Autohof. B96 Rügenzubringer Richtung A20 hinter Grünhufe. B103 Rostocker Stadtautobahn stadteinwärts Höhe Evershagen. B104 Chemnitz Richtung Staffenhagen, Bismarck Richtung Pasewalk und zwischen Weitin und Neubrandenburg am Rheinplatz. B105 Gegelow Richtung Wismar und Nantrow Richtung Neubukow. Dann stehen sie auf der 111 Gribo an der Feuerwehr beidseitig und Gützkow Richtung A20. B189 zwischen Perleberg und Wittenberge. B191 zwischen Spornitz und Parchim hinter dem Abzweig Stolpe und Ortsausgang Mahles Richtung Dömitz. B196 zwischen Lanken-Granitz und Seerams. B321 Schwerin, Karl-Marx-Allee stehen sie beidseitig. Dann Benz auf Usedom an der Bushaltestelle. Zwischen Bergholz und Golmitz, zwischen Klausdorf und Stebelow beidseitig, zwischen Gardebusch und Fiedlibbe, da sind 40 erlaubt wegen Rollsplitt, in Großbuchholz bei Perleberg beidseitig, Letzin-Siedlung Richtung Burow, zwischen Renzo und Bodin 70er Strecke, Rostock-Röversheger Chaussee stadteinwärts, Vorpommernbrücke hier, zwischen Röbel und Sito, Höhe Schampermühle und Wolgast-Wedler Straße. Habt ihr noch mehr? Ruft er durch 0381 49 78 110. Denn keiner meldet mehr aktuelle Flitzerblitzer.
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0: Können wir nur sagen, gute Wahl. Denn jederzeit kann es passieren, dass wir das große Zockerzapfen wieder starten. Diese Stunde versprechen wir euch das auch nochmal. Da macht ihr euch wieder den Tank voll auf unsere Kosten. Jetzt starten wir aber erstmal ganz gemütlich durch hier. Mit dem aktuellen Hit von Holly Humberstone, To Love Somebody. Moin, alle Mann!

0: Heute lassen wir wieder Kröten wandern und zwar in eure Vereinskasse. Hier ist Ostseewelle, 9.16 Uhr.
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2: Der RSC Anklam im Landkreis Vorpommern-Greifswald ist heute unser Scheine für Vereine-Gewinner. Die Jungs und Mädels des Rollsportclubs haben sich die ersten 1.000 Euro gesichert. 2.000 Euro wollen sie daraus machen. Und bei uns, jetzt an der Studio-Hotline, ist der Mike. Moin.
3: Ja, moin, moin.
2: Lieber Mike, du bist ja ein richtiger Skater, ein richtiges Urgestein. Seit 50 Jahren bist du dabei.
3: Jo, das stimmt.
2: Und kannst du noch gut auf dem Skateboard ein paar Runden fahren oder sagst du, na, der guckst du jetzt lieber zu und unterstützt
3: eher den Verein? Auf dem Skateboard kann ich nicht, aber auf den Inlinern kann man noch sehr gut auf bis 80, 90 mithalten.
0: Ja, perfekt. Schön für die Muskulatur alles, ne? Und sag mal, ihr habt ja dieses Jahr nun auch 60. Geburtstag und ihr hattet auch jetzt gerade euren 28. Lilienthal-Pokal, ne?
3: Mit über 120 Teilnehmern aus allen Bundesländern und wir hatten auch Glück mit dem Wetter. Ja. Pünktlich, nachdem das letzte Rennen gelaufen war, kam der Regen.
0: Ja, und dann habt ihr natürlich die große Chance, aus 1.000 Euro noch 2.000 zu machen. Vielleicht hast du noch mal Lust, einen kleinen Aufruf zu starten.
3: Hallo, liebe Anklammer. Wir sind ja schon seit 1966 bekannt. Kommt alle vorbei. Zelte sind noch aufgebaut vom Lilienthal-Pokal. Wir warten sehnsüchtig auf euch und wollen natürlich die 2.000 Euro für den Verein holen.
0: Sehr gut. Sehr gut. Dann drücken wir die Daumen.
3: Ja, ich auch.
0: Scheine für Vereine Montag, das Original von Ostseewelle und der Sparkassenfinanzgruppe Mecklenburg-Vorpommern. Meldet also euren Verein gerne an bei ostseewelle.de. Und Montag zwischen 6 und 7 gibt es dann schon den nächsten Gewinnerverein. Und jetzt, wie ihr das kennt von uns, meiste Musik mit allen aktuellen Hits mit Ray Garvey.

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Vorsicht bitte auf der A20 Richtung Rostock zwischen Wismar Mitte und Kreuz Wismar, eine ungesicherte Unfallstelle. A20 Richtung Rostock zwischen Wismar Mitte und Kreuz Wismar, aufpassen, ungesicherte Unfallstelle jetzt.

0: 9:27 Uhr, ihr hört Ostseewelle. Viel Musik gibt's auch nach halb. Wir haben für euch einen tollen Dance-Hit aus den aktuellen Charts mit alle Farben. Body Talk, der geht richtig schön nach vorne. Und wer sagt, ach so, die 90er, da stehe ich drauf. Die Sultans, Can't Take My Hands Off You, gibt's auch gleich.
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0: Es ist 9.30 Uhr, Ostseewelle hier mit dem Guten Morgen-Update von Yvonne Siegert-Machotzek.
11: Am Tag nach der Landtagswahl in Mecklenburg-Vorpommern wird klar, der Wahlgewinner AfD wird vermutlich nicht regieren können. Denn keine andere Partei will bisher mit Ministerpräsidentenkandidat Holm zusammenarbeiten. Und ohne Partner hätte die AfD im Schweriner Landtag nicht die nötige Mehrheit. Darum sieht es aktuell nach Rot-Rot-Grün aus. Diese Koalition unter Ministerpräsidentin Schwesig käme auf 39 Sitze. Für die Mehrheit im Schweriner Landtag werden mindestens 36 gebraucht.
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11: Das Feuer in 30 Metern Höhe in einem Kohlebunker des Hamburger Heizkraftwerks Tiefstack ist gelöscht. Durch den Branddor ist niemand verletzt worden, aber 51 Mitarbeiter wurden von der Feuerwehr vom Gelände gerettet. Das Feuer in Hamburg war am Samstagmittag in dem Heizkraftwerk ausgebrochen.
0: Damit hören wir aufs Guten Morgenwetter, Andrea.
13: Und da haben wir heute doch einen schönen Tag mit einem Mix aus Sonne und Wolken. Dazu ist es aber wirklich sehr windig. Seit den frühen Morgenstunden bläst uns der Wind um die Ohren. Und erst zum Abend hin wird es dann windstiller. Die Sonnenscheindauer sieht auch heute ganz gut aus, so um die 7 bis 10 Stunden. Und wir kriegen an der frischen Luft so Tagestopwerte um die 16 bis 18 Grad. Morgen windstiller und ein Mix aus Sonne und Wolken bis 19 Grad. Am Mittwoch schon wieder ein bisschen wechselhafter, 17 bis 19 Grad.
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0: A20 Richtung Rostock, Vorsicht bitte zwischen Wismar-Mitte und Kreuz-Wismar, hier immer noch ungesicherte Unfallstelle. Vollsperrung haben wir im Landkreis Mecklenburgische Seenplatte, das ist die B104 zwischen Staffenhagen und Abzweig Scharpzow. Die Umleitungsempfehlung von Ostseewelle weicht am besten über Gramentin und Kummerow aus. Stadtverkehr Rostock, wir haben vor der Baustelle Holbeinplatz stadtauswärts immer noch 10 Minuten, das wird auch so bleiben. Insel Rügen, B96, Rügenbrücke ist in beiden Richtungen bis 15 Uhr gesperrt wegen Wartungsarbeiten. Umleitung geht hier über den Rügendamm und zwischen der Brücke und Samtens ist auch gesperrt. Umleitung über die alte B96 hier. Blitzer, Blitzer. Stehen auf der A24 Richtung Hamburg zwischen Zarrentin und Gallin und Richtung Berlin hinter Mainburg. Auf der B96 Rügenzubringer Richtung A20 hinter Grünhufe. B103 Rostocker Stadtautobahn stadteinwärts.

0: Stelle zwischen Bergholz und Golmitz, zwischen Klausdorf und Stäbelow beidseitig, zwischen Gadebusch und Viedlübbe, 40 dort wegen Rollsplitt, Letzin-Siedlung Richtung Buro, Wolgast-Wedler Straße und moin.
1: Moin, Philipp aus Grabo hier.
0: Na?
1: Am Autohof Grabo wird gerade der Blitzer eingemessen in Fahrtrichtung Ludwigslust.
0: Die B5, dankeschön, moin.
2: Moin, Uri, ich wollte einen Blitzer verpetzen.
0: Ja.
2: Und zwar auf der B5 Richtung Beutenburg in Neukölze.
0: Von Uwe zu Uwe einen herzlichen Dank, moin.
3: Moin, Thorsten.
0: Thorsten.
3: In Altheide stellen sie gerade den Hänger wieder hin.
0: Ja. Habt ihr auch noch was entdeckt, ruft er durch 0381 49 78 110.
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0: Und nächste halbe Stunde nochmal mit einer Runde Zockerzapfen, das ist versprochen. Einfach weiter Ostseewelle hören. Yvonne hat die Nachrichten für euch. Guck.
5: Moin.
0: Andrea am Start. Moin.
5: Moin, moin.
0: Und jetzt starten wir es mit durch mit Dasha. Bis Osten, 9.33 Uhr. Moin.

0: Ihr hört Ostseewelle am Montagmorgen. Guten Morgen, 9.40 Uhr jetzt.
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0: Mach auf.
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0: Leitungen stehen jetzt. 0381 49 78 110.

0: 9.47 Uhr ist es, dann zeigt mal her euren Tank.
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0: Er räuspert sich nochmal der Ricardo aus Warnow bei Grevesmühlen. Guten Morgen.
2: Ja, wunderschönen guten Morgen.
0: So, hallo. Ein Wochenendfrosch im Hals oder was?
2: Ja, so leicht, ne?
3: Ja. Ricardo, wir wollen auch deine klare Stimme hören, weil du musst ja immer weiter sagen, wenn du jetzt gleich die Literbeträge hörst. Die gehen rauf, die gehen runter. Und wenn du noch nicht zufrieden bist, wie gesagt, weiter sagen. Aber wenn du sagst, boah, das reicht jetzt aus, dann sagst du bitte laut und deutlich Stopp. Und der letzte genannte Betrag gehört dir. Ricardo?
2: Alles klar.
3: Ja, bist du stark, Klau. Okay, legen wir los.
1: 100 Liter.
2: Weiter.
1: 110 Liter.
2: Weiter.
1: 120 Liter.
2: Weiter.
1: 130 Liter.
2: Weiter.
1: 140 Liter.
2: Weiter.
1: 150 Liter.
2: Weiter.
1: 160 Liter.
2: Weiter.
1: 90 Liter.
2: Weiter.
1: 80 Liter.
2: Weiter.
1: 70 Liter.
2: Weiter.
1: 60 Liter.
2: Weiter.
3: Bitte nicht.
2: Der sich verzockt.
3: Wir wissen ja auch nicht so richtig, wann es ausgeht. Ich mache ja dann auch immer mit. Ich hätte auch noch gezockt, sag ich dir ganz ehrlich. Ich hätte auch noch gesagt,
2: ja,
3: weiter.
2: Alles gut.
3: Aber das weiß man ja auch vorher nicht.
2: Ja. Nö, das weiß man nicht.
0: Aber Ricardo, trotzdem, Dankeschön fürs Mitmachen und wir wünschen dir trotz allem einen wunderbaren Montag mit Ostseewelle.
2: Wünsche ich auch. Danke.
0: Reingauen.
3: Und versuch's einfach nochmal. Bis dann, ne? Tschüss.
0: Und ihr hört auch einfach weiter Ostseewelle, denn kann jederzeit passieren zwischen 5 und 10. Das wird die nächste Runde Zockerzapfen starten. Alle Spielregeln gibt's auch im Web bei ostseewelle.de.

0: 9.56 Uhr ist es in wenigen Augenblicken. Ihr aus der Welle, einen schönen guten Morgen. Und da kommt unser freiwilliger Wahlhelfer rein, Herr Schneider.
1: Ja,
0: einen schönen guten Morgen.
1: Ja.
0: Du hast Wahlhelfer gemacht?
2: Wie tausende andere auch. Ja, freiwillig gemeldet als Wahlhelfer.
0: Ja.
2: Ich habe es zum ersten Mal gemacht in dem Wahllokal. Mit mir zusammen waren etliche, die es schon häufiger gemacht haben.
0: Ja.
2: Und die haben dann auch gesagt, ja, tatsächlich, heute kommen mehr Leute zum Wählen. Heute
0: das
2: kommen
0: mehr.
2: Wirklich mehr Leute. Die ganze Zeit ist Rabatz hier, ist super.
0: Ja.
2: Letzter war 17.58.
0: Und dann aber spät.
2: Ja.
0: Oh ja,
2: das ist schon
0: wir dachten,
2: spät,
0: da kommt niemand mehr und dann zack, kam so,
2: 79% Wahlbeteiligung.
0: Hat Spaß gemacht, ja.
2: Schön.
0: So, dann übergeben wir dir mal das Studio jetzt hier. Ich habe nochmal Staub gewischt extra.
2: Dankeschön. Darf ich auf diesen Knopf drücken? Oh, der ist so schön. Komm, da kommt auch was Tolles.
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14: Ich bin Katrin Müller. In Berlin beraten heute die Bundesparteien über die Wahlergebnisse in Mecklenburg-Vorpommern und Berlin. Kanzler Merz steht massiv unter Druck nach dem Debakel für die CDU. In Berlin hat die Linke die Kanzlerpartei abgehängt, in Mecklenburg-Vorpommern ist sie sogar aus dem Parlament geflogen.
15: Merz spricht von einem Desaster, will aber die Reformen wie geplant durchziehen, geht also in die Offensive. Ob diese Strategie allerdings aufgeht, um sich zu retten, ist unklar, denn der Koalitionspartner SPD stellt bereits klar, wir müssen über die Reformen reden, die Botschaft der Wähler ernst nehmen. Und auch in der CDU rumort es gewaltig. Aber im Moment prescht niemand vor, um den Kanzlerjob zu übernehmen. Claudia Wächter, Nachrichtenredaktion.
14: Die deutsche Autoindustrie steckt in der Krise. Ganze Fabriken mit tausenden Jobs stehen vor einer ungewissen Zukunft und Errungenschaften wie die 35-Stunden-Woche werden zunehmend in Frage gestellt. Dagegen ruft die IG Metall heute bundesweit zu Protesten auf. Aktionen sind an mehr als 200 Orten geplant. Deutschland fordert von den Vereinten Nationen Fortschritte bei den Bemühungen zur Beendigung von Kriegen wie in der Ukraine sowie im Nahen und Mittleren Osten. Wenn die Staatengemeinschaft in diesen Tagen in New York zusammenkomme, dann dürfe es nicht nur um eine reine Bestandsaufnahme all der Krisenkonflikte und Kriege gehen. Das verlangte Außenminister Wadephul vor der Abreise zur UN-Generaldebatte in New York. Alle Verantwortlichen sollten bereit sein, ernsthaft um jeden noch so kleinen Schritt zur Lösung zu ringen, so Wadephul. Zum Sport. Der neue Bundestrainer Jürgen Klopp empfängt heute den ersten Teil seines XXL-Kaders. In Herzogenaurach bereitet sich das DFB-Team auf das erste Klopp-Länderspiel am Donnerstag gegen die Niederlande vor.
1: Es gibt einiges zu tun für den Neuen. Klopp muss nicht nur jede Menge Spieler kennenlernen, sondern ihnen auch seine Spielweise und Taktik erklären. Nach nur wenigen Trainingseinheiten geht es Mittwoch dann schon weiter nach Amsterdam, zum Auftakt in der Nations League. Klopp hat ja für seine ersten vier Spiele fast zwei komplett unterschiedliche Kader nominiert. Heute trifft er unter anderem auf seinen neuen Stammtorhüter Marc-André Ter Stegen, Kapitän Joshua Kimmich und gleich sechs Neulinge. Thomas Bremser, Nachrichtenredaktion.
14: Bis zum Mittag sollen alle Spieler in Herzogenaurach eintreffen.
2: Aus der Ostseewelle-Hörerfamilie in Hamburg und Schleswig-Holstein, zum Beispiel an Pia und an Gordon, ganz herzlichen Dank. Tolle Bilder habt ihr uns von dem Harry Potter Drohnen-Event in Norderstedt am Wochenende geschickt. Schön, als wären wir dabei gewesen. Ja, sehr geil. Schleswig-Holstein und Hamburg-Wetter hier bei Ostseewelle auf DAB+. Wir sind mittendrin im Herbst. Ne? Heute Top-Werte von 18 Grad am Küstenradweg in Scharbeutz und an der Seebadeanstalt Holtenau-Kiel bis 16 Grad. Starker Wind, das ist noch herbststürmisch, aus Nordwest im Zwei-Tage-Trend. Dann weniger Wind, es bleibt erstmal freundlich. 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Landkreis Mecklenburgische Seenplatte, B104 zwischen Staffenhagen und Abzweig Scharp zur Vollsperrung nach Unfall. Umleitung bitte über Gramentin und Kummerow ausweichen. Im Stadtverkehr Rostock, Baustelle Holbeinplatz, stadtauswärts 10 Minuten mehr. Und Insel Rügen, B96 Rügenbrücke, in beiden Richtungen bis 15 Uhr wegen Wartungsarbeiten gesperrt. Das ist die ganze Woche immer so zwischen 9 und 15 Uhr. Umleitung geht über Rügendamm. Und zwischen Brücke und Samtens auf der Insel ist dann auch dicht. Umleitung geht über die alte F96. Flitzer, also B96F, je nachdem wie ihr sagt. Flitzer. B103 Rostocker Stadtautobahn, Stadteinwärtshöhe Evershagen. B104 Chemnitz Richtung Staffenhagen, dann Bismarck Richtung Pasewalk. B105 in Gegelow Richtung Wismar. B111 Griebo an der Feuerwehr, beide Richtungen. Und Gützkow Richtung A20. B321 Schwerin, Karl-Marx-Allee, beide Richtungen. Benz auf Usedom, Bushaltestelle da. Zwischen Klausdorf und Stebelow beidseitig. Wo habt ihr was entdeckt? Hi, Robert.
16: Altheide in Fahrtrichtung Rübershagen. Bauen Sie gerade einen Blitzanhänger auf.
2: Danke dir. Und wo habt ihr noch einen entdeckt? 0381 49 78 110. Denn keiner meldet mehr aktuelle Flitzerblitzer.
17: Guten Morgen, Herr Schneider.
2: Hi.
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0: Manche suchen ja jetzt im Herbst noch irgendwie so eine Herbst-Lieblings- Wohlfühlserie im Streamingdienst. Ich empfehle Grimm, habe ich mal wieder. Diese sechsstaffelige Mystik-Serie habe ich mal wieder entdeckt. Die ist ganz nett jetzt gerade. Euren Wohlfühl-Radiosender, den habt ihr natürlich längst gefunden und der ist jahreszeitenunabhängig. Ostseewelle ist hier, jawohl, gleich mit Flow, Lick It. Dazu gibt's aktuellen Sound von Teddy Swims, einem der besten Sänger überhaupt. Stickfinger mit Run Run River im David Guetta Remix. Immer wieder frische, aktuelle Musik in eure Ostseewelle Playlist. Dafür stehen wir. Gleich für euch bei der Arbeit. Bleibt dran.
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0: Ostseewelle Wetter. Sonne und Wolken sind eine Koalition eingegangen. Allerdings wird die nur für heute Morgen und übermorgen halten. Danach wird neu gewählt beim Wetter. Topwert knapp unter 20 Grad. 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B96 Rügenbrücke in beiden Richtungen bis 15 Uhr wegen Wartungsarbeiten gesperrt. Umleitung geht über den Rügendamm. Achtung Gegenstände auf der Fahrbahn. Das ist die B105 zwischen Stralsund und Greifswald. So höhemäßigen Hagen liegt Zeug auf dem Asphalt. Ja, bitte Vorsicht. Und Landkreis Mecklenburgische Seenplatte. B104 zwischen Staffenhagen und Abzweig Scharp. So Polizei leitet einspurig an der Unfallstelle vorbei. Blitzer. B5 zwischen Grabo und Ludwigslust am Autohof. Außerdem in Neugülze. B96 Rügen zu Bringer Richtung A20. Kurz hinter Stralsund-Grünhufe. B104 Bismarck Richtung Pasewalk. B105 Nantro Richtung Neubukow und Höhe Altheide Blitzer. B111 in Griebo an der Feuerwehr und in Gützkow stehen sie Richtung A20. Benz auf Usedom, Bushaltestelle, in Letzin-Siedlung, Richtung Buro. Wo habt ihr noch einen entdeckt? Hi.
12: Zwischen Röbel und Sito-Höhe, Schampermühle, steht der Blitzeranhänger immer noch.
0: Dankeschön, Sophie. Studio-Hotline immer 0381 49 78 110. Denn keiner meldet mehr aktuelle Blitzer.
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Safri Duo aus Dänemark, jetzt seit 25 Jahren im Pop- und EDM-Business. Glückwunsch zum Vierteljahrhundert. Ja, in diesem EDM-Bereich, da haben sie ihre Fans und die anderen finden die Percussion- und Schlagzeughelden aus Dänemark wegen ihrer Sachen in der klassischen Musik toll. Machen sie auch. Hörst du bei Safri Duo bei Instagram zum Beispiel so ein paar Beispielchen. Jetzt lasst uns in den Arbeitstag in die neue Woche reintrommeln. Safri Duo, Play the Life, Ostseewelle.

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0: Na, so ein Pläuschchen mit den Kollegen übers Wochenende soll schon drin sein, ne? Wer hat was mit der Familie gemacht, da kann man sich dann so schön austauschen. Und jetzt so am Vormittag ist eine perfekte Zeit dafür. Gerade
1: bei so einer entspannten Mucke jetzt Pause zu werden.
0: Omi, Cheerleader im Felix Jähn Remix.

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18: Ich bin Katrin Müller. In Berlin beraten heute die Bundesparteien über die Wahlergebnisse in Mecklenburg-Vorpommern und Berlin. Kanzler Merz steht massiv unter Druck nach dem Debakel für die CDU. In Berlin hat die Linke die Kanzlerpartei abgehängt, in Mecklenburg-Vorpommern ist sie sogar aus dem Parlament geflogen.
19: Merz spricht von einem Desaster, will aber die Reformen wie geplant durchziehen, geht also in die Offensive. Ob diese Strategie allerdings aufgeht, um sich zu retten, ist unklar, denn der Koalitionspartner SPD stellt bereits klar, wir müssen über die Reformen reden, die Botschaft der Wähler ernst nehmen. Und auch in der CDU rumort es gewaltig. Aber im Moment prescht niemand vor, um den Kanzlerjob zu übernehmen. Claudia Wächter, Nachrichtenredaktion.
18: Die deutsche Autoindustrie steckt in der Krise. Ganze Fabriken mit tausenden Jobs stehen vor einer ungewissen Zukunft und Errungenschaften wie die 35-Stunden-Woche werden zunehmend in Frage gestellt. Dagegen ruft die IG Metall heute bundesweit zu Protesten auf. Aktionen sind an mehr als 200 Orten geplant. Deutschland fordert von den Vereinten Nationen Fortschritte bei den Bemühungen zur Beendigung von Kriegen wie in der Ukraine sowie im Nahen und Mittleren Osten. Wenn die Staatengemeinschaft in diesen Tagen in New York zusammenkomme, dann dürfe es nicht nur um eine reine Bestandsaufnahme all der Krisenkonflikte und Kriege gehen. Das verlangte Außenminister Wadephul vor der Abreise zur UN-Generaldebatte in New York. Alle Verantwortlichen sollten bereit sein, ernsthaft um jeden noch so kleinen Schritt zur Lösung zu ringen, so Wadephul. Zum Sport. Der neue Bundestrainer Jürgen Klopp empfängt heute den ersten Teil seines XXL-Kaders. In Herzogenaurach bereitet sich das DFB-Team auf das erste Klopp-Länderspiel am Donnerstag gegen die Niederlande vor.
20: Es gibt einiges zu tun für den Neuen. Klopp muss nicht nur jede Menge Spieler kennenlernen, sondern ihnen auch seine Spielweise und Taktik erklären. Nach nur wenigen Trainingseinheiten geht es Mittwoch dann schon weiter nach Amsterdam, zum Auftakt in der Nations League. Klopp hat ja für seine ersten vier Spiele fast zwei komplett unterschiedliche Kader nominiert. Heute trifft er unter anderem auf seinen neuen Stammtorhüter Marc-André Ter Stegen, Kapitän Joshua Kimmich und gleich sechs Neulinge. Thomas Bremser, Nachrichtenredaktion.
18: Bis zum Mittag sollen alle Spieler in Herzogenaurach eintreffen.
21: Schleswig-Holstein-Wetter für Hamburg und Schleswig-Holstein natürlich. Ostseewelle hier auf DAB+. In der Nacht zu Donnerstag. Da gibt's Regen und dann kommt so ein kleiner Wetterumschwung. Was wir bis dahin haben, kann sich ganz netter Herbst schimpfen. Heute nochmal bis 90 km/h. In stürmischen Böen der Nordwestwind, das gehört dazu. Schöne Grüße nach Nordfriesland. Im Zwei-Tage-Trend wird der Wind dann weniger. Sonnenscheindauer im Schnitt täglich bei 6 Stunden. Oh ja, und betont behutsame Top-Temperaturen um 17 Grad von der holsteinischen Schweiz bis ins Lauenburgische. Das ist der beste Verkehrsservice für unser Land. 11.03 Uhr. Kreis Mecklenburgische Seenplatte B104 zwischen Staffenhagen und Abzweig Scharpzow. Einseitig geht's an einer Unfallstelle vorbei. Polizei ist hier vor Ort. Auch vorbei oder umfahren geht über Gramentin und Kummerow. Wenn B104 Staffenhagen wieder frei ist, ruft uns schnell an. Gibt uns ein süßes, liebes Update. Das ist ganz lieb. Danke. B96 Rügenbrücke in beiden Richtungen bis 15 Uhr wegen Wartungsarbeiten gesperrt. Na dann Rügendamm. Flitzerblitzer. A24 Richtung Hamburg zwischen Zahlentin und Galin. B5 in Neugülze und zwischen Grabow und Ludwigslust am Autohof. B103 Rostocker Stadtautobahn statt Einwärtshöhe Evershagen. B104 Chemnitz, dann in Bismarck und zwischen Weitin und Neubrandenburg am Reitplatz. B105 Gegelow, steht der noch? Kurze Frage in die Hörerfamilie, weil Nantro Richtung Neubuko, der ist aber sowas von mit breiter Brust da. Außerdem stehen sie Altheide Richtung Rostock. Flitzerblitzer B111 Gützko Richtung A20 zwischen Bergholz und Gollmitz. Dann Letzin-Siedlung, da steht ein Flitzerblitzer in Richtung Buro. Sag mal, Ulf, was hast du entdeckt?
22: Hallo, liebes Ostseewelle-Team. In Wolgas ist ein Blitzer in der Wedlerstraße in der 30er.
21: Vielen Dank. Studio-Hotline bitte immer anrufen. 0381 49 78 110. Denn keiner meldet mehr. Aktuelle Flitzer-Blitzer. Gute Fahrt. Ich bin André Schneider.
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das gönnen. Das geht immer mit Ostseewelle. Ihr hört uns bei der Arbeit, machen ja die meisten im Job gleich Torvlo mit Habits. Schön entspannte 2010er. Und hier geben wir uns Groove mit Ava Max.

Immer entspannt bleiben. Nicht auf irgendwelche Panikmacher aufspringen. So, also vor ein paar Wochen haben etliche Medienportale gepostet: Hilfe, zu trocken, Pilzsaison fällt aus. So, ich weiß nicht, wie es bei euch jetzt übers Wochenende war. Also ich habe allein zwei Fotos von Kumpels bekommen aus unterschiedlichen Orten. Auf den Fotos Korb voller Pilze, Bildunterschrift immer so nach dem Motto: Ups, mal 10 Minuten draußen gewesen, Schmackofatz-Smiley. Alles klar, haben wir doch gesagt. Einfach ein bisschen Regen, dann läuft das mit den Pilzen, das ist wahr. Vielleicht war da auch schon in den Pilzen am Wochenende, falls nicht, schaut mal, was am Wochenende dann noch übrig sein wird. Und bleibt gern zusammen beim Pilzesuchen, nicht im Dunkeln verlaufen. Ging jetzt am Wochenende wohl bei dem Ehepaar südlich von Schwerin bei Rastow schief. Da mussten dann erst Suchdrohnen aufsteigen, bis sie den Mann unverletzt wiedergefunden haben. Man will ja nicht verloren gehen, man will ja was finden beim Pilzesammeln.

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0: Dermot Kennedy gibt's gleich mit Funeral. Dazu Banner, Someone to You, schöner Pop, der nach vorne geht. Best Persuades, das ist die frische neue Single von Miley. Wir verschlucken ja jetzt Cyrus, weil das lässt sie ja selber weg. Man denkt immer noch, man muss es mit dazu sagen, aber es muss reichen. Miley, sie will ja nur noch Miley genannt werden. Machen wir gleich Ostseewelle frische Musik am Montag vor der Mittagszeit. Bleibt bei Ostseewelle.
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0: Schleswig-Holstein und Hamburg-Wetter, das ist hier Ostseewelle auf DAB+, unser spezielles Angebot für alle Mecklenburger Pendler, die hier in Hamburg und Schleswig-Holstein arbeiten und alle anderen, die Bock auf was Neues haben. Ne? Ach, Bock auf was Neues ist ja gut. Hier dieses zu Fuß zur Schule, was jetzt fast 50.000 Grundschulkinder in Hamburg durchzieht, das ist aber auch gut, oder? Bisschen Selbstständigkeit lernen, weg mit den Elterntaxis. Das Ganze heute, morgen und übermorgen bei recht gutem sonnigem Wetter. Temperaturen knapp unter 20 Grad und der Nordwestwind, der wird sich legen. Kurz nach 11:30.
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0: Dankeschön an Claudi, an Gregor, an Thilo, an Gordon, an Sven. Ihr sagt unter anderem B104 Staffenhagen-Maltin, die Strecke ist wieder frei. Sehr schön. Flitzerblitzer. B5 zwischen Grabe und Ludwigslust am Autohof und in Neugülze. B96 Rügenzubringer Richtung A20. Hinter Grünhufe, B104 Chemnitz Richtung Staffenhagen, B105 Nantrow Richtung Neubukow, B189 zwischen Perleberg und Wittenberge. B196 zwischen Lankengranitz und Serams. Dann neuer Flitzerblitzer-Anhänger für die Region Uckermark. Jetzt Brüssow, 30er aus Prenzlau kommen. Nö, in Letzin-Siedlung Richtung Buro und Wolgast-Wedler Straße. Wo habt ihr einen entdeckt? 0381 49 78 110. Denn keiner meldet mehr aktuelle Flitzerblitzer.
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So geile Mischung bei Ostseewelle. Deswegen hören ja bei der Arbeit eben die meisten Ostseewelle und einigen sich mit den Kollegen drauf. Eben aktueller Hit von OneRepublic. Dann kommt gleich Miley mit Bass Persuades. Ganz frisch in der Ostseewelle-Playlist. Und inzwischen packen wir einen 80er. Das ist Voyage, Voyage. Das sind all eure Lieblingshits.

Verkehrsservice für unser Land immer sofort, wenn etwas passiert. A24, beide Richtungen zwischen Hagenow und Wöbelin. Menschen auf der Fahrbahn, bitte Vorsicht. Personen auf der Fahrbahn zwischen Hagenow und Wöbelin. A24, beide Richtungen.

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12: Ich bin Katrin Müller. In Berlin beraten heute die Bundesparteien über die Wahlergebnisse in Mecklenburg-Vorpommern und Berlin. Kanzler Merz steht massiv unter Druck nach dem Debakel für die CDU. In Berlin hat die Linke die Kanzlerpartei abgehängt, in Mecklenburg-Vorpommern ist sie sogar aus dem Parlament geflogen.
13: Merz spricht von einem Desaster, will aber die Reformen wie geplant durchziehen, geht also in die Offensive. Ob diese Strategie allerdings aufgeht, um sich zu retten, ist unklar, denn der Koalitionspartner SPD stellt bereits klar, wir müssen über die Reformen reden, die Botschaft der Wähler ernst nehmen. Und auch in der CDU rumort es gewaltig. Aber im Moment prescht niemand vor, um den Kanzlerjob zu übernehmen. Claudia Wächter, Nachrichtenredaktion.
12: Die deutsche Autoindustrie steckt in der Krise. Ganze Fabriken mit tausenden Jobs stehen vor einer ungewissen Zukunft und Errungenschaften wie die 35-Stunden-Woche werden zunehmend in Frage gestellt. Dagegen ruft die IG Metall heute bundesweit zu Protesten auf. Aktionen sind an mehr als 200 Orten geplant. Deutschland fordert von den Vereinten Nationen Fortschritte bei den Bemühungen zur Beendigung von Kriegen wie in der Ukraine sowie im Nahen und Mittleren Osten. Wenn die Staatengemeinschaft in diesen Tagen in New York zusammenkomme, dann dürfe es nicht nur um eine reine Bestandsaufnahme all der Krisenkonflikte und Kriege gehen. Das verlangte Außenminister Wadephul vor der Abreise zur UN-Generaldebatte in New York. Alle Verantwortlichen sollten bereit sein, ernsthaft um jeden noch so kleinen Schritt zur Lösung zu ringen, so Wadephul. Zum Sport. Der neue Bundestrainer Jürgen Klopp empfängt heute den ersten Teil seines XXL-Kaders. In Herzogenaurach bereitet sich das DFB-Team auf das erste Klopp-Länderspiel am Donnerstag gegen die Niederlande vor.
14: Es gibt einiges zu tun für den Neuen. Klopp muss nicht nur jede Menge Spieler kennenlernen, sondern ihnen auch seine Spielweise und Taktik erklären. Nach nur wenigen Trainingseinheiten geht es Mittwoch dann schon weiter nach Amsterdam, zum Auftakt in der Nations League. Klopp hat ja für seine ersten vier Spiele fast zwei komplett unterschiedliche Kader nominiert. Heute trifft er unter anderem auf seinen neuen Stammtorhüter Marc-André Ter Stegen, Kapitän Joshua Kimmich und gleich sechs Neulinge. Thomas Bremser, Nachrichtenredaktion.
12: Bis zum Mittag sollen alle Spieler in Herzogenaurach eintreffen.
15: Aus der Ostseewelle Hörerfamilie in Hamburg und Schleswig-Holstein, zum Beispiel an Pia und an Gordon, ganz herzlichen Dank. Tolle Bilder habt ihr uns von dem Harry Potter Drohnen-Event in Norderstedt am Wochenende gemacht. geschickt. Schön, als wären wir dabei gewesen. Ja, sehr geil. Schleswig-Holstein und Hamburg-Wetter hier bei Ostseewelle auf DAB+. Wir sind mittendrin im Herbst. Ne? Heute Top-Werte von 18 Grad am Küstenradweg in Scharbeutz und an der Seebadeanstalt Holtenau-Kiel bis 16 Grad. Starker Wind, das ist noch herbststürmisch, aus Nordwest im 2-Tage-Trend. Dann weniger Wind, es bleibt erstmal freundlich. 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Jetzt ist es 12.03 Uhr. Zwischen Hagenow und Wöbbelin in beiden Richtungen noch Gefahr durch Personen auf der Fahrbahn. Das ist nochmal eine A24-Meldung. Haben wir eben auch gerade schon als Eilmeldung geflasht. Ne? Baustelle Holbeinplatz statt auswärts im Stadtverkehr Rostock um 10 Minuten mehr. 3 Wochen geht das noch. Uff. Und Rügenbrücke heute bis 15 Uhr wegen Wartungsarbeiten gesperrt. Umleitung geht über den Rügendamm. Morgen, übermorgen und am Donnerstag haben wir das auch nochmal zwischen 9 und 15 Uhr. Flitzerblitzer. B96 Rügenzubringer Richtung A20 hinter Grünhufe. B103 Rostocks Stadtautobahn statt Einwärtshöhe Evershagen. B104 zwischen Weitin und Neubrandenburg am Rheinplatz. B105 Nantrow und in Altheide. B111 in Griebo an der Feuerwehr beidseitig und in Gützkow Richtung A20. B191 Ortsausgang Mallis Richtung Dömitz. B196 zwischen Lankengranitz und Serams. B198 Ortsausgang Bietigow Richtung Prenzlau. Brüssow aus Prenzlau kommt auch noch einer, hier 30er, zwischen Klausdorf und Stäbelow beidseitig, in Letzin-Siedlung Richtung Buro. Liebe Britt, danke fürs Melden, du sagst Stralsund, Rudolf-Virchow-Straße und Wolgast die Wedeler-Straße. Habt ihr auch noch einen entdeckt? Durchrufen bitte 0381 49 78 110. Denn keiner meldet mehr aktuelle Flitzerblitzer.
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0: Scheine für Vereine.
1: Immer am Montag, ne? Ostseewelle ist original. Und heute mit dem Rollsportclub in Anklam. Das Speedskating, wofür sie ganz besonders berühmt sind, ist mittlerweile eine olympische Sportart. Das sieht auch total zackig aus. Zum Beispiel im Doppel, ja, wenn die Sportler da so auf Millimeter hintereinander im Doppel synchron auf Tempo fahren. Wahnsinnig gut. Ja, auch Inline-Skating ist beim Rollsportclub in Anklam zu Hause. Oder eben Rollschuhlaufen im klassischen. 1000 Euro haben sie schon sicher. Geht mehr? Tino aus dem Vorstand, apropos mehr Tempo, V-Max, da könnt ihr so mit 50, 60 km/h bei den Speedskatern ordentlich was vorzeigen, ne?
2: Also die Geschwindigkeiten werden natürlich hauptsächlich, also die höchste Geschwindigkeit wird in den Kurven erreicht durch das Übersetzen.
1: Kleiner Unterschied da zum Motorsport, ne? Höchstgeschwindigkeit mitten in der Kurve, das kannst du nicht machen. Tino, vielleicht hast du einen Tipp, wo gibt es bei uns in Mecklenburg-Vorpommern die schönsten Strecken zum Rollschuhfahren, zum Skaten? Wahrscheinlich geht es um die ebensten Strecken, ne?
2: Das sind zum Teil gut ausgebaute neue Radwege, aber auch Straßen, die jetzt nicht unbedingt von Autos genutzt werden oder nur selten.
1: Ja, manchmal wird man ja als Fahrradfahrer, wenn man gemütlich fährt, von hinten
2: von
1: überholt von euch.
2: Ja, auch sowas gibt es.
1: Sehr schön. Also, auch für alle Radfahrer, auch für alle Jogger, denen das womöglich auch schon mal so gegangen ist. Heute heißt es aber solidarisch sein und den Rollsportclub in Anklam unterstützen, den RSC. Wie geht das am besten, Tino?
2: Am besten geht das, wenn ihr heute um 17 Uhr auf die Rollsportanlage Alfred Hannig in der Hospitalstraße 2 in Anklam kommt.
1: Für jeden, der extra dabei ist, gibt es nochmal 5 Euro zusätzlich mit Sparkasse Finanzgruppe Mecklenburg-Vorpommern und so können wir bis auf 2000 Euro aufstocken. Dann viel Erfolg und alles Gute auf den Rollen.
2: Vielen Dank. Danke.
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13: In Spitzenböen nochmal bis 70, 80 km/h. Das hatten wir schon mal schlimmer. Aber das ist eben Herbst. Ne? Das Wetter bei Ostseewelle von Nordwest prügelt der Wind nochmal ganz schön rein aufs Land. Vereinzelt gibt es nochmal einen kleinen Schauer. Aber da muss dann auch erstmal die Sonnenscheindauer von 7 Stunden Platz machen. Ne? Die ist erstmal gesetzt. Topwerte 18 Grad. So ähnlich geht auch der 2-Tage-Trend dann weiter. Jetzt ist es genau 12:30. 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Stadtverkehr Rostock vor der Baustelle Holbeinplatz statt auswärts eine Viertelstunde mehr. Blitzer, Blitzer. A24 Richtung Berlin hinter Mainburg. B5 in Neugülz Richtung Bolzenburg. B96 Rügenzubringer Richtung A20 hinter Grünhufe. B103 Rostocks Stadtautobahn statt Einwärtshöhe Evershagen. B104 Chemnitz Richtung Staffenhagen in Bismarck und zwischen Weitin und Neubrandenburg am Rheinplatz. B105 Gegelow Richtung Wismar. Dankeschön an Jule fürs Melden. B111 in Griebo an der Feuerwehr beidseitig und in Gützko. B189 zwischen Perleberg und Wittenberge. B191 Ortsausgang Mannes Richtung Dömitz. B198 Bietigow Richtung Prenzlau. B198 in Richtung Wesenberg. In Kleintrebbow auch noch einer. Zwischen Klausdorf und Stäbelow beidseitig. In Letzin Siedlung Richtung Buro und in Stralsund Rudolf-Virchow-Straße. Wolgast, Wedeler Straße auch. Wo habt ihr was entdeckt? Bitte ruft durch die Studio-Hotline 0381. 49 78 110. Denn keiner meldet mehr aktuelle Flitzerblitzer.
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A20 Richtung Lübeck, zwischen Kröpelin und Neukloster, Gegenstände auf der Fahrbahn. Zwischen Kröpelin und Neukloster, A20 in Fahrt Richtung Lübeck, Gegenstände auf der Fahrbahn. 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

0: Das wäre so ein sanfter Sound, ja, für Speedskating, für unseren Rollsportclub aus Ankam, der heute scheinbar für Vereinegewinner ist, wenn du dann so auf den Skates stehst und so fum, fum, fum, fährst du so ganz entspannt. Wer so richtig auf Tempo machen will, der fährt wahrscheinlich auch mit einem Kopfhörer mit Schranz, Gabber und Goa, weiß ich nicht. Das ist dann anders vom Tempo, was bei rauskommt. Ostseewelle Sound gleich mit Alex Warren, mit Martin Solveig und Christa Serendi kommt. Good old days. 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
14: Ich bin Katrin Müller. In Mecklenburg-Vorpommern fliegt die CDU aus dem Landtag, in Berlin verliert sie klar gegen die Linke. Der CDU-Vizechef Karl-Josef Laumann sieht trotzdem eine klare Rückendeckung für Kanzler und CDU-Chef Friedrich Merz. Die Parteispitze stehe hinter dem Kanzler, sagte Laumann vor den Beratungen des Präsidiums in Berlin. In Mecklenburg-Vorpommern will Ministerpräsidentin Manuela Schwesig mit Grünen und Linken über ein Regierungsbündnis sprechen. Das sagte Schwesig nach Gremiensitzungen in der SPD-Zentrale in Berlin. Stärkste Kraft wurde zwar die AfD. Keiner der anderen Parteien will aber mit ihr zusammenarbeiten. Mit einem bundesweiten Aktionstag stemmt sich die IG Metall gegen den Jobabbau und weitere Einschnitte für Beschäftigte der Automobilbranche. Die Gewerkschaft will heute bei rund 280 Aktionen mehr als 100.000 Menschen mobilisieren.
15: Zig Entlassungen, ganze Werke stehen auf der Kippe. Die Gewerkschaft macht nun mobil, fordert, dass die angeschlagene Branche investiert. Zum Beispiel in autonomes Fahren. Denn egal ob Audi, Mercedes, BMW und Co., das Made in Germany zieht nicht mehr. Die Konkurrenz aus China dagegen gibt Gas. Es gibt heute Sternmärsche und Kundgebungen, viele Aktionen unter dem Motto Zukunft statt Kahlschlag. Claudia Wächter, Nachrichtenredaktion.
14: Der ukrainische Staatschef Selenskyj hat für einen Besuch in New York in dieser Woche auch ein Treffen mit US-Präsident Trump angekündigt. Er habe mit Trump telefoniert, teilte Selenskyj bei Telegram mit. Das Treffen ist am Rande der Generalversammlung der Vereinten Nationen in New York geplant.
16: Selenskyj will nach den jüngsten Gesprächen mit US-Unterhändlern in Kiew nun wieder direkt mit US-Präsident Trump über den Krieg in der Ukraine sprechen. Dazu will er Wege einer Deeskalation und Sicherheitsfragen in New York erörtern. Details nannte Selenskyj zwar nicht, klar ist aber, dass es ihm erneut vor allem um Patriot-Abwehrraketen für die Luftverteidigung der Ukraine gehen dürfte. Aus Moskau, Ulf Mauder.
14: 3 Jahre nach Einführung des Deutschland-Tickets steigen die Fahrgastzahlen im Linienverkehr mit Bussen und Bahnen weiterhin, wenn auch nur leicht. Im ersten Halbjahr 2026 wurden gut 5,7 Milliarden Fahrgäste im ÖPNV gezählt und damit 2% mehr als ein Jahr davor. Das hat das Statistische Bundesamt mitgeteilt. Im Fernverkehr sank die Anzahl der Fahrgäste hingegen leicht.
0: Schleswig-Holstein-Wetter für Hamburg und Schleswig-Holstein natürlich. Ostseewelle hier auf DAB+. In der Nacht zu Donnerstag. Da gibt's Regen und dann kommt so ein kleiner Wetterumschwung. Was wir bis dahin haben, kann sich ganz netter Herbst schimpfen. Heute nochmal bis 90 km/h in stürmischen Böen. Der Nordwestwind, das gehört dazu. Schöne Grüße nach Nordfriesland. Im Zwei-Tage-Trend wird der Wind dann weniger. Sonnenscheindauer im Schnitt täglich bei 6 Stunden. Oh ja, und betont behutsame Top-Temperaturen um 17 Grad von der holsteinischen Schweiz bis ins Lauenburgische. 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A20 Richtung Lübeck zwischen Kröpelin und Neukloster. Gegenstände auf der Fahrbahn nochmal gemeldet. Landkreis Rostock B105 zwischen Neubukow und Nantrow. Umgestürzte Bäume habt ihr hier gemeldet. Straße gesperrt. Stadtverkehr Rostock vor der Baustelle Holbeinplatz. Stadt auswärts eine Viertelstunde mehr. Und dann gibt es eine Rügenbrückensperrung in dieser Woche. Sind wieder Wartungsarbeiten, also so Herbstwartung, immer zwischen 9 und 15 Uhr ist die Rügenbrücke komplett dicht, beide Richtungen, dann nehmen wir den Rügendamm. Bis einschließlich Donnerstag. Flitzerblitzer B5 zwischen Grabe und Ludwigslust am Autohof und in Neugülze. B96 Rügenzubringer Richtung A20 hinter Grünhufe. B103 Rostocker Stadtautobahn Stadt einwärts Höhe Evershagen. Dann stehen sie B189 zwischen Perleberg und Wittenberge. Flitzerblitzer auch B198 Ortsausgang Bietikow in Richtung Prenzlau. Benz auf Usedom Bushaltestelle ist nochmal dabei. Sag mal gern Bescheid, ob der noch da steht. Ist abgebaut? Ja, nein? Durchgeben bitte. Und Schwerin, Karl-Marx-Allee, beide Richtungen. Wo habt ihr noch was entdeckt? Hallo.
17: Moin, moin, hier ist Rico. Ich wollte den Blitzeranhänger durchgeben. Und zwar in kleinen Treppo auf der B198 in Richtung Wesenberg. Wird gerade aufgebaut.
0: Danke. Studio-Hotline immer 0381 49 78 110, denn keiner meldet mehr aktuelle Flitzerblitzer. Mahlzeit, André Schneider.
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0: Bei manchen Gags sagt man so, oh, der ist aber noch ein bisschen früh, ne, wenn es so deplatziert nach einem schlimmen Erlebnis kommt. Wenn ich jetzt sage, oh, Montagmittag, na, wie wäre es mit dem Fischbrötchen, dann kann man genau sagen, dass es für 4,9% zu früh ist, diesen Gag zu machen. Zeitlos alles das, was Baumann und Klausen machen.
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2: Ja, Oberamtsrat Alfred Klausen?
3: Morgens, Alfred, na, wie ist?
2: Ach, Ella ist genervt, Hans Werner.
3: Ah, hattet ihr kein schönes Wochenende?
2: Doch, Samstag haben wir die Saison ausgegrillt.
3: Moment, hattet ihr das nicht schon die Woche davor gemacht?
2: Ja, aber wir grillen so lange die Saison aus, bis das Wetter es wirklich nicht mehr zulässt.
3: Okay.
2: Naja, und Sonntag haben wir den Wahlkrimi geschaut und ich habe dabei im Haushalt geholfen.
3: Nein.
2: Doch, doch, weil auch ich begriffen habe, dass es so nicht weitergehen kann.
3: Ja, dann müsste Ella ja höchst zufrieden sein.
2: Na, von wegen. Sie verzeiht einfach keine Fehler, Hans-Werner.
3: Was ist denn passiert?
2: Ich habe sie während der Wahlsendung gefragt, was ich beitragen kann.
3: Okay.
2: Naja, und dann meinte sie, ja, gut, kannst du saugen und wischen.
3: Okay.
2: Und dann habe ich gesaugt und gewischt.
3: Ja, ist doch toll, Alfred. Also ich mag dein neues Weltbild.
2: Und dann war ich fertig und wollte gerade die erste Hochrechnung angucken. Da platzt Ella ins Wohnzimmer rein und meckert wie ein Rohrspatz.
3: Hast du es nicht ordentlich gemacht?
2: Von wegen, zu ordentlich.
3: Hä?
2: Ich habe das Wohnzimmer gesaugt und gewischt.
3: Moment, ihr habt doch im Wohnzimmer nur Teppich liegen.
2: Eben, aber woher sollte ich wissen, dass sie mit Wischen nur den Flur meint?
3: Ja, überall da, wo Fliesen liegen.
2: Hättest du das etwa gewusst?
3: Ja, aber klar, Teppich wischt man doch nicht.
2: Ach du oller Klugschieder.
3: Ja, dringendes Haushaltserklärungskäffchen.
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0: Das groovt so schön vor sich hin, dieser Arbeitstag, weil das Wetter auch ganz knuffig dazu ist. Kamrat Friends passt sehr gut dazu in die nächste halbe Stunde. Dr. Alban, ja komm, Fire Sound, it's my life, bitteschön. Und Miley mit End of the World, Ostseewelle Sound für die Zeit im Job.
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10: Hallo, Ostseewelle, Hitradio Hamburg, Schleswig-Holstein hier. Wir stehen auf ehrenamtliche Arbeit im Verein. Von den Vereinen gibt es ja richtig viele hier bei uns im Norden. Und hier ist auch schon der Nächste. Moin!
11: Hallo, mein Name ist Katrin Mees. Ich bin bei der BSG Eutin die erste Vorsitzende und bin Übungsleiterin im Bereich Aquafitness.
10: Was macht euren Verein so besonders?
11: Wir haben ein breites Angebot an Sparten wie Kindertouren, Yoga, Aquafitness, Zumba, Fußball. Wir setzen uns für die Inklusion und Integration ein. Bei uns ist halt jeder willkommen. Und wir sind der zweitgrößte Sportverein mit über 1000 Mitgliedern.
10: Und worauf seid ihr so richtig stolz in eurem Verein?
11: Auf unsere Übungsleiter und Trainer natürlich, weil ohne die wäre der Verein ja nichts. Sowas braucht man halt. Und dass wir einen guten, aufgestellten Vorstand haben mit 13 Vorstandmitgliedern und natürlich auf unser eigenes Vereinsheim.
10: Wo finden wir euch denn und können euch mal besuchen, treffen und auch mal anfeuern?
11: Besuchen kann man uns im Vereinsheim in der Weidestraße 65 in Eutin zu den gewohnten Öffnungszeiten. Anfeuern kann man uns im Fußballbereich auf dem Waldeck in Eutin. Dann haben wir eine Badmintonsparte, die trifft man in der Blauen Lehmkuhle in Eutin an. Oder einfach mal eine Probestunde mitmachen in irgendeiner beliebigen Sparte.
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0: Schleswig-Holstein bekommt Schützenhilfe und ihr werdet nicht drauf kommen, von wem. Deswegen in der nächsten halben Stunde auch weiter Ostseewelle auf DAB Plus hören. Wenn ihr den Hamburg und Schleswig-Holstein Stream in der knallroten Ostseewelle App anhabt, dann gleich nochmal neu starten. Dankeschön. Es bleibt im Schleswig-Holstein-Wetter heute überwiegend trocken. So richtig super sonnig, eher morgen. Temperaturen um 18 Grad. Jetzt 13.30 Uhr, bester Verkehrsservice für unser Land, Ostseewelle B109, Umgehung Greifswald, Höhe, Abfahrt Wackerow, da gab es einen Unfall. Und Vorpommern-Rügen, Autobahnauffahrt A20, Grimmen-West, von Grimmen aus gesperrt, Bauarbeiten. Insel Rügen, B96, Rügenbrücke, in beiden Richtungen noch bis 15 Uhr gesperrt, da gibt es die Wartungsarbeiten, Umleitung geht immer über den Rügendamm. Und ich habe vorhin mal Fährverkehr Rostock, hier der kleine Warnow-Stromer, die kleine Elektrofähre bei dem Wind. Nee, fährt noch. Oh, ein paar PS mehr eingebaut, was? Flitzer, Blitzer. B104 Chemnitz Richtung Staffenhagen und Bismarck Richtung Pasewalk. Dann zwischen Weithin und Neubrandenburg am Reitplatz. B105 Nantrow und in Gegelow Richtung Wismar. B189 zwischen Perleberg und Wittenberge. Flitzer, Blitzer in Bietikow und in Kleintrebow. Das ist die B198 jeweils. Zwischen Klausdorf und Stäbelow beidseitig. Letzin Siedlung Richtung Buro. Stralsund, Rudolf-Virchow-Straße. Wo habt ihr was entdeckt? Tobi!
13: Der B111 in Gützkow beim Netto. Blitzen sie beidseitig aus dem Caddy raus.
0: Dankeschön. Studio-Hotline immer anrufen. 0381 49 78 110. Denn keiner meldet mehr aktuelle Flitzerblitzer. Frohe Fahrt. Ich bin André Schneider.
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Wie bitte? Was? Bayern schlägt sich auf die Seite von Schleswig-Holstein? Ostseewelle, DAB Plus, Schleswig-Holstein-Content? Ich hätte mir eher vorstellen können, dass der Ministerpräsident von Bayern mal den aus Schleswig-Holstein schlägt. Nee, warte mal, das habe ich geträumt. Das ist ein schöner Traum. Nein, Spaß beiseite. Olympia-Bewerbung in den 30er und 40er Jahren, drei Hauptorte von Deutschland. Und Sie sagen, wo sollen Segelwettbewerbe stattfinden? Ne? Berlin hatte sich für Rostock entschieden, München jetzt frisch für Kiel. Das Deutsche Olympische Komitee entscheidet bis Sonnabend, in welcher Konstellation man sich dann international bewirbt. Vorher darf wohl auch noch das Rheinland was zu seiner Bewerbung sagen.

0: Na, alle aufgegessen? Mensch, dann könnte das ja wirklich klappen mit Sonne morgen und übermorgen. Ostseewelle für euch bei der Arbeit, damit es richtig vorangeht in der zweiten Hälfte vom Arbeitstag. Rhythm of the Night, die 90er mit Corona. Dazu Purple Disco Machine in the Dark. Und wir geben uns Jenny zusammen mit Tame Impala. Dracula, so klingen die aktuellen Beats. Dracula ist eigentlich auch so ein Herbstsong. Ne? Das passt schon ganz gut. Gleich.
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17: Ich bin Katrin Müller. In Mecklenburg-Vorpommern fliegt die CDU aus dem Landtag, in Berlin verliert sie klar gegen die Linke. Der CDU-Vizechef Karl-Josef Laumann sieht trotzdem eine klare Rückendeckung für Kanzler und CDU-Chef Friedrich Merz. Die Parteispitze stehe hinter dem Kanzler, sagte Laumann vor den Beratungen des Präsidiums in Berlin. In Mecklenburg-Vorpommern will Ministerpräsidentin Manuela Schwesig mit Grünen und Linken über ein Regierungsbündnis sprechen. Das sagte Schwesig nach Gremiensitzungen in der SPD-Zentrale in Berlin. Stärkste Kraft wurde zwar die AfD. Keiner der anderen Parteien will aber mit ihr zusammenarbeiten. Mit einem bundesweiten Aktionstag stemmt sich die IG Metall gegen den Jobabbau und weitere Einschnitte für Beschäftigte der Automobilbranche. Die Gewerkschaft will heute bei rund 280 Aktionen mehr als 100.000 Menschen mobilisieren.
18: Zig Entlassungen, ganze Werke stehen auf der Kippe. Die Gewerkschaft macht nun mobil, fordert, dass die angeschlagene Branche investiert. Zum Beispiel in autonomes Fahren. Denn egal ob Audi, Mercedes, BMW und Co., das Made in Germany zieht nicht mehr. Die Konkurrenz aus China dagegen gibt Gas. Es gibt heute Sternmärsche und Kundgebungen, viele Aktionen unter dem Motto Zukunft statt Kahlschlag. Claudia Wächter, Nachrichtenredaktion.
17: Der ukrainische Staatschef Selenskyj hat für einen Besuch in New York in dieser Woche auch ein Treffen mit US-Präsident Trump angekündigt. Er habe mit Trump telefoniert, teilte Selenskyj bei Telegram mit. Das Treffen ist am Rande der Generalversammlung der Vereinten Nationen in New York geplant.
19: Selenskyj will nach den jüngsten Gesprächen mit US-Unterhändlern in Kiew nun wieder direkt mit US-Präsident Trump über den Krieg in der Ukraine sprechen. Dazu will er Wege einer Deeskalation und Sicherheitsfragen in New York erörtern. Details nannte Selenskyj zwar nicht, klar ist aber, dass es ihm erneut vor allem um Patriot-Abwehrraketen für die Luftverteidigung der Ukraine gehen dürfte. Aus Moskau, Ulf Mauder.
17: 3 Jahre nach Einführung des Deutschland-Tickets steigen die Fahrgastzahlen im Linienverkehr mit Bussen und Bahnen weiterhin, wenn auch nur leicht. Im ersten Halbjahr 2026 wurden gut 5,7 Milliarden Fahrgäste im ÖPNV gezählt und damit 2% mehr als ein Jahr davor. Das hat das Statistische Bundesamt mitgeteilt. Im Fernverkehr sank die Anzahl der Fahrgäste hingegen leicht.
20: Schleswig-Holstein-Wetter für Hamburg und Schleswig-Holstein natürlich. Ostseewelle hier auf DAB+. In der Nacht zu Donnerstag, da gibt's Regen und dann kommt so ein kleiner Wetterumschwung. Was wir bis dahin haben, kann sich ganz netter Herbst schimpfen. Heute nochmal bis 90 km/h in stürmischen Böen. Der Nordwestwind, das gehört dazu. Schöne Grüße nach Nordfriesland. Im Zwei-Tage-Trend wird der Wind dann weniger. Sonnenscheindauer im Schnitt täglich bei 6 Stunden. Oh ja, und betont behutsame Top-Temperaturen um 17 Grad von der holsteinischen Schweiz bis ins Lauenburgische. 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Auf der B109, Umgehung Greifswald, Unfallhöhe, Anschluss Wackerow. Landkreis Vorpommern-Rügen, Autobahnauffahrt A20, Grimmen-West von Grimmen-City aus. Ist gesperrt, da gibt es Bauarbeiten. Und die Rügenbrücke B96 ist noch eine Stunde wegen Wartungsarbeiten gesperrt. Umleitung geht über den Rügendamm. Das machen wir dann wegen dieser Wartungsarbeiten auch morgen, übermorgen und Donnerstag immer zwischen 9 und 15 Uhr mit. Juhu! Blitzer, Blitzer, B5 zwischen Grabe und Ludwigslust am Autohof, dann in Neugülze. B96 Rügenzubringer Richtung A20 hinter Stralsund-Grünhufe. B104 Bismarck Richtung Pasewalk zwischen Weitin und Neubrandenburg am Reitplatz. Ortsausgang Holdorf Richtung Gardebusch, sagt ihr, 70er. Quasi mit GPS-Daten durchgegeben, eben gerade von Anni. Dankeschön. B109 Nantrow, dann in Altheide, in Gegelow Richtung Wismar. B111 Gützkow ist jetzt beidseitig. B198 Klein-Treppow Richtung Wesenberg. Neuer Flitzerblitzer-Anhänger Stralsund-Rudolf-Virchow-Straße und Wolgast-Wedeler-Straße. Wo habt ihr was entdeckt? Bitte alle durchrufen, mitmachen. Ne? 0381 49 78 110. Denn keiner meldet mehr aktuelle Flitzerblitzer.
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Ostseewelle habt ihr an, gleich weiter mit all euren Lieblingshits. Ich bin André Schneidi Schneider. Ich bin mir jetzt unsicher, ob das als Kriminalfall für The Rookie oder NCIS reichen würde. Aber schwappt jetzt hier in manchen Newsportalen gerade hoch, in der Uckermark, in Lüchen, gab es einen Einbruch. Und irgendwie muss der Dieb dann Bargeld mitgenommen haben, ohne die Wohnung zu verwühlen. Also vielleicht hatte der sogar einen Schlüssel. Und dann hat er einen Cheeseburger aus dem Kühlschrank mitgenommen. Einen Cheeseburger, der muss ihm irgendwie besonders wichtig gewesen sein. Keine Ahnung, wenn es jetzt ein Fischbrötchen gewesen wäre, hätte ich es verstanden. Das gibt es ja nur 4,9 Mal auf der Welt. Ja, manchen tut der noch ein bisschen weh. Jetzt Nico Santos. 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
1: Eminem, Houdini, nächste halbe Stunde. Dazu Felix Jehn, Ain't Nobody und aktuelles von Fastboy, Beautiful Life. Damit wir gut in die nächste Phase des Arbeitstages kommen, wo langsam das Aufräumen beginnt. Ja, wenn ihr jetzt zum Beispiel um 14.27 Uhr, um 15 Uhr Feierabend habt und ihr habt drei Werkzeuge heute gebraucht, dann kann das mit dem Aufräumen schon mal 33 Minuten dauern, denke ich. Bleibt bei Ostseewelle.
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1: Das Wetterchen bei Ostseewelle. Temperaturen bei 17 Grad. Mehr ist wohl nicht drin. Der Zwei-Tage-Trend ist auch noch mal so ein bisschen bescheiden bei den Temperaturen. Allerdings heute dieser starke Wind aus nordwestlichen Richtungen, der hatte ja heute früh und in der Nacht noch so leichte Sturmböenqualitäten. Der beruhigt sich jetzt langsam wieder. Zwei-Tage-Trend, da hast du zusammengerechnet 14 Stunden Sonnenscheindauermöglichkeiten. Das ist schon mal im Zwei-Tage-Trend ziemlich geil. Bleibt überwiegend trocken und dann kommt wieder so ein kleiner Umschwung zum Donnerstag hin. Aber das machen wir dann, wenn er vor der Tür steht. Hallo, Regen. Bleibt draußen, Doro. 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Stadtverkehr Rostock vor der Baustelle Holbeinplatz, statt auswärts eine Viertelstunde mehr. Und Rügenbrücke ist noch eine halbe Stunde gesperrt. Die Wartungsarbeiten immer in dieser Woche. Bis einschließlich Donnerstag, 9 bis 15 Uhr, dann nehmen wir den Rügendamm. Flitzer, Blitzer, B5 zwischen Grabe und Ludwigslust am Autohof. Die B96 Rügenzubringer Richtung A20 hinter Stralsund-Grünhufe. B104 Ortsausgang Holdorf Richtung Gadebusch in der 70er. Außerdem B104 zwischen Weitin und Neubrandenburg am Rheinplatz. Matthias, dankeschön. B105 in Gegelow Richtung Wismar, das sagt Kathleen, dankeschön. Hi Ria, B110 in Tessin Richtung Vils. Schön, dass du da bist in der Ostseewelle-Hörerfamilie. Und B111 Gützko beidseitig. Wo habt ihr was entdeckt? Bitte ruft durch 0381 49 78 110. Denn keiner meldet mehr. Aktuelle Flitzerblitzer.
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0: mitgemacht. 0381 49 78 110. Ach, herrlich, Ostseewelle habt ihr an. Tachchen.
1: Und zwar in Straße in der Vogelwiese stand er. Jetzt steht er in der Rudolf-Virchow-Straße Richtung Krankenhaus.
0: Dankeschön. Solltest du übrigens die Greifswalder Chaussee in Höhe der Aral-Tankstelle heute nochmal unterwegs sein. Vorsicht, hier könnte auch noch ein Flitzerblitzer auf dich warten.
1: Alles klar. Nee, da fahre ich nicht lang heute.
0: Oh, als ja, das ist der Extra-Service fürs Ostseewelle hören, nicht?
1: Das ist schön.
0: Bis dann.
1: Ich wünsche euch einen schönen Tag euch.
0: Mama, Flitzerblitzer-Meldung Express war das hier. Ach.

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Ihr meldet A19 Richtung Überseehafen, kurz hinter Kessin Gegenstände auf der Straße. Kurz hinter Kessin Gegenstände auf der Straße, die A19 in Richtung Überseehafen. Da ist irgendwie jemand die Dachbox aufgegangen. Bitte Vorsicht. Lieblingssets bestellen immer über ostseewelle.de und mitmachen hat Diana gemacht für ihren Nico aus Rostock. Ganz herzliche Grüße an diesem dezent sonnigen Nachmittag mit Michael Patrick Kelly, Gentleman, Wildfire, aktuell in der Ostseewelle.

0: Dankeschön fürs Ostseewelle hören. Habt ihr schon den ersten Arbeitstag fast mit uns verbracht? Wenn es noch ein bisschen ist, was er um die Ecke bringen müsst an Zeit sozusagen, dann führt euch Kollege Eike da besonders lieb durch jetzt.
1: Natürlich auch weiter mit der besten Musik, mit allen aktuellen Hits. Unter anderem starten wir gleich in die nächste Stunde rein mit dem aktuellen von Shakira und Burna Boy. Die, die, liebt ihr die Nummer? Und wir haben ein richtig schönes Ding aus den 2000ern von Alize, Moi Loida.
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13: Guten Tag, ich bin Axel Prokopf. Nach der Landtagswahl in Mecklenburg-Vorpommern werden die ersten Weichen für eine neue Regierung gestellt. Auch wenn es für das bisherige SPD-Linke-Bündnis nicht mehr reicht, hat Manuela Schwesig heute angekündigt, Ministerpräsidentin bleiben zu wollen. Denn die Wahlsiegerin AfD findet im neuen Landtag keine Mehrheiten. Deshalb strebt Schwesig eine rot-rot-grüne Landesregierung an. Heute Abend sollen die Parteigremien der SPD tagen und dann vorschlagen, mit Linken und Grünen Gespräche zu führen. Das sagte Schwesig heute in Berlin.
14: Wir können ein Regierungschaos wie in Sachsen Anhalt nicht gebrauchen in Mecklenburg-Vorpommern. Diese 35% für die SPD-MV gab es vor allem von Wählerinnen und Wählern, die sich wünschen, dass ich meine Arbeit als Ministerpräsidentin fortsetze.
13: In Berlin hat die Bundes-CDU nach dem Aus der Christdemokraten im Schweriner Landtag und der Wahlniederlage gegen die Linken in Berlin über die Zukunft beraten. Bundeskanzler Friedrich Merz hat sich am Nachmittag zu Wort gemeldet. Er zieht persönlich keine Konsequenzen.
15: Die Gründe für diese Wahlergebnisse reichen aber weit über meine Person hinaus. Wir erleben eine tiefgreifende Veränderung des politischen Parteiensystems. Wir haben auf zu viele Fragen keine zufriedenstellenden Antworten mehr und das müssen wir ändern.
13: In den nächsten Tagen sollen weitere Beratungen folgen. Auch der Reformprozess soll weiter vorangetrieben werden, sagte Merz in Berlin. Die Seenotretter haben ein einsatzreiches Wochenende hinter sich. In der Eckernförder Bucht hatte eine Segeljacht einen Notruf wegen eines Mastbruchs abgesetzt. Die Seenotretter hatten gerade Training, sind aber sofort aufgebrochen, um zu helfen. Sie haben das Boot samt Besatzung sicher in den Hafen von Damp gebracht. Die Segler blieben unverletzt. Außerdem war im Fehmarn Belt ein Kreuzfahrtschiff unterwegs, von dem eine schwer erkrankte Patientin geholt werden musste. Hier haben die Seenotretter samt Arzt einen Hubschrauber zu Hilfe gerufen, der die Frau dann in ein Krankenhaus flog.
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13: Gutverdiener müssen sich ab 2027 auf höhere Sozialabgaben einstellen. Laut einem Entwurf des Bundesarbeitsministeriums sollen die Einkommensgrenzen steigen, bis zu denen Sozialbeiträge fällig werden. Je nach Einkommen können monatlich bis zu 102 Euro zusätzlich fällig werden. Vor allem davon betroffen sind Personen mit einem Einkommen von deutlich mehr als 6.000 Euro brutto im Monat. Immer mehr Menschen sind mit Bussen und Bahnen unterwegs. Knapp 6 Milliarden Fahrgäste waren es laut Statistischem Bundesamt im ersten Halbjahr, 2% mehr als im Jahr zuvor. Das liegt auch am Deutschlandticket für den Nahverkehr, denn gleichzeitig sind im Fernverkehr die Fahrgastzahlen zurückgegangen. Wann immer etwas Wichtiges passiert, ihr hört es sofort bei Ostseewelle und jetzt das Wetter.
1: Der Nachmittag bei uns in Hamburg und Schleswig-Holstein meist richtig freundlich mit einem Sonne-Wolken-Mix, oft auch trocken. Ordentlich Wind ist noch mit dabei, gerade an der Küste ist es stürmisch. Zum Abend hin wird es immer freundlicher bei Temperaturen zwischen 16 und 18 Grad. Heute Nacht dann oft klar, vereinzelt Nebel und meist trocken, aber frisch bei Tiefstwerten zwischen 13 und 6 Grad. Im Zwei-Tage-Trend morgen am Dienstag anfangs neblig, später dann lockerer Sonne-Wolken-Mix bei maximal 17 bis 19 Grad. Wind ist auch nicht mehr so stark. Am Mittwoch, da wird es dann wieder ein bisschen herbst. Viele Wolken, anfangs neblig trüb, ein bisschen Regen ist auch mit dabei, gerade in Richtung Nordsee. In Richtung Ostsee oft freundlicher bei 17 bis 19 Grad maximal. 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A19 Richtung Überseehafen, kurz hinter Kessin, vorsichtig fahren, hier liegen Gegenstände auf der Straße. Hier ist wohl jemandem die Dachbox aufgegangen. Stadtverkehr Rostock, hier braucht ihr ein bisschen mehr Zeit vor der Baustelle Hohl beim Platz. Stadtauswärts dauert es 25 Minuten länger. Und Insel Rügen, B96, die Rügenbrücke ist in beiden Richtungen bis 15 Uhr wegen Wartungsarbeiten gesperrt. Umleitung geht für euch über den Rügendamm. Und zwischen Brücke und Samtens ist auch gesperrt, hier geht die Umleitung über die alte B96. Hammer Flitzerblitzer. Auf der B5 zwischen Grabow und Ludwigslust am Autohof und in Neugülze in Richtung Bolzenburg. Auf der B96 stehen sie. Rügenzubringer Richtung A20 hinter Grünhufe. Auf der B103 Rostocker Stadtautobahn stadteinwärts in Höhe Evershagen. B104 in Bismarck Richtung Pasewalk und zwischen Weitin und Neubrandenburg am Reitplatz. Und auf der B105 stehen sie, Ortsausgang Holdorf in Richtung Gadebusch in der 70er-Zone. Dann in Altheide Richtung Rostock, in Gegelow Richtung Wismar, B110 in Tessin Richtung Vils, B111 in Gülzow beidseitig. Auf der B198 stehen sie, Ortsausgang Bietikow in Richtung Prenzlau und in Kleintrebow in Richtung Wesenberg. Auf der B392 stehen sie, zwischen Goldberg und Techentin in Höhe Steinbeck. In Brüssel wird geblitzt, 30er-Zone aus Richtung Prenzlau kommend. In Rostock, Rövershäger Chaussee, statt einwärts an der Vorpommernbrücke. In Stralsund stehen sie, Rudolf-Virchow-Straße. In Greifswald wird geblitzt, Greifswalder Chaussee. In Stralsund, Greifswalder Chaussee, so rum, bei der Aral, statt einwärts. Und in Wolgast stehen sie, Wedeler Straße. Habt ihr noch was gesehen? Dann gerne Bescheid sagen. Studio-Hotline 0381 49 78 110, denn keiner meldet mehr aktuelle Flitzerblitzer. Und ganz egal, wohin die Fahrt für euch jetzt geht, ob Spätschicht oder Feierabend, kommt gut an. Ich bin Eike Lange, sag Hi.
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0: Von früh bis spät dürfen wir euch durch den Tag begleiten. Danke dafür. Ihr hört Ostseewelle am Montagnachmittag. Wir starten gemeinsam durch in den Feierabend und da gibt es eine wichtige Nachricht. Ostseewelle, der beste Verkehrsservice für unser Land. Immer sofort, wenn etwas passiert, und da haben wir gerade eine Nachricht bekommen.
1: Hi, liebes Ostseewelle-Team. Ich wollte nur einmal durchgeben. In Lindow bei Kahlo, Nordwestmecklenburg, da laufen Schafe frei auf der Straße rum. Bitte vorsichtig fahren.
0: Danke, Heiko, fürs Melden. Und wir haben noch eine Nachricht bekommen und die kommt von unserem guten Morgenmann Uwe 169,5 Wollitzer. Ich glaube, der möchte euch sagen, was er morgen mit euch vorhat.
2: Jo, moin, meine Lieben. 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

0: Klingt ein bisschen wie Musik von anderem Planeten. Lovers on Mars von Lisa. Aber läuft bei eurem Heimatsender Ostseewelle. Wir versorgen euch rund um die Uhr mit der meisten Musik, mit allen aktuellen Hits. Gleich zum Beispiel die aktuelle Nummer von DJ Kygo, Save My Love. Gibt's voll ausgespielt. Und wir machen den Abstecher in die 80er mit dem Goldenen Reiter von Joachim Witt. Also bleibt gern dran.
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0: 15.29 Uhr, ihr hört Ostseewelle mit dem Feierabend-Update um 3:30. Axel Prokop ist für euch in der Nachrichtenredaktion.
9: Weil die Wahlgewinnerin AfD nach der Landtagswahl in Mecklenburg-Vorpommern wohl keine Mehrheiten findet, hat Manuela Schwesig angekündigt, Ministerpräsidentin bleiben zu wollen. Schwesig hat gesagt, jetzt werden mit Linken und Grünen Gespräche geführt für eine mögliche rot-rot-grüne Landesregierung. Bundeskanzler Friedrich Merz hat derweil die CDU-Wahlergebnisse als tiefe Zäsur bezeichnet. Die Gründe reichen aber weit über seine eigene Person hinaus, so Merz. Die Partei habe auf zu viele Fragen keine zufriedenstellenden Antworten mehr. Die CDU hat in MV den Einzug in den Landtag und in Berlin den Wahlsieg verpasst.
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9: Der parteilose Bürgermeister der Gemeinde Kropp im Kreis Schleswig-Flensburg, Stefan Plug, bleibt weiter im Amt. Der 59-Jährige hat sich bei der Wahl gegen 2 weitere parteilose Kandidaten durchgesetzt, mit 76% der abgegebenen Stimmen. Plug will angefangene Projekte fortführen.
0: Alles, was heute wichtig ist, jederzeit zum Nachhören in der Ostseewelle-App und in einer halben Stunde wieder um 16 Uhr. Und wir schauen zum Wetter hier bei Ostseewelle und das bleibt heute Nachmittag bei uns in Hamburg und Schleswig-Holstein zwar windig, aber es wird immer freundlicher. Zum Abend hin verziehen sich die ganzen Schauer und auch die meisten Wolken hauen ab und dann wird es nochmal richtig freundlich, dazu Temperaturen um die 17 Grad, nachts frisch bei tiefstens 13 bis 6 Grad, aber oft sternklar. Im Zwei-Tage-Trend bekommen wir morgen einen trüben Start in den Tag mit Nebel, danach aber oft sonnig und trocken bei bis zu 19 Grad und am Mittwoch dann viele Wolken, von der Nordsee her gibt es Regen, in Richtung Ostsee bleibt es aber oft bis zum Abend schön. 15.30 Uhr, Ostseewelle, der beste Verkehrsservice für unser Land. Ein bisschen mehr Zeit mitnehmen im Stadtverkehr Rostock. Vor der Baustelle am Holbeinplatz dauert es aktuell 25 Minuten länger, wenn ihr stadtauswärts unterwegs seid. Insel Rügen, B96, die Rügenbrücke ist in beiden Richtungen wegen Wartungsarbeiten gesperrt. Umleitung geht für euch über den Rügendamm und zwischen der Brücke und Samtens ist es auch gesperrt. Umleitung geht hier für euch über die alte B96. Flitzer, Blitzer. Stehen auf der B5 in Neugülze in Richtung Beutzenburg, auf der B104 zwischen Weitin und Neubrandenburg am Reitplatz und am Ortsausgang Hohldorf in Richtung Gardebusch in der 70er-Zone. Auf der B105 stehen sie in Altheide Richtung Rostock, in Gegelow Richtung Wismar, B110 in Tessin Richtung Vils, B111 B111 in Gützkow beidseitig, B198 Ortsausgang Bietikow in Richtung Prenzlau und in Kleintrebow in Richtung Wesenberg. Auf der B392 stehen sie zwischen Goldberg und Techentin Höhe Steinbeck, in Brüssow 30er-Zone aus Richtung Prenzlau kommend, in Rostock Röversheger Chaussee stadteinwärts an der Vorpommernbrücke, in Schwerin Johannes-Brahms-Straße, in Stralsund Rudolf-Virchow-Straße, Greifswalder Chaussee bei der Aral stadteinwärts und in Wolgast stehen sie Wedeler Straße. Habt ihr noch was gesehen? Dann gerne Bescheid sagen. Auf unserer Studio-Hotline 0381 49 78 110, denn keiner meldet mehr aktuelle Flitzerblitzer.
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0: 1000 Euro sind schon mal sicher. In etwas mehr als einer Stunde geht's dann um 2000 Euro.
1: Scheine für Vereine.
0: Ihr hört Ostseewelle und zusammen mit der Sparkassenfinanzgruppe Mecklenburg-Vorpommern sorgen wir dafür, dass eure Vereinskassen so richtig klingeln. Heute geht's nach Anklam zum Rollsportclub Anklam. Dort sind alle heiß auf Inline-Skates, Skateboards und was nicht sonst noch alles. Arne ist dort der Cheftrainer. Arne, ihr seid ein ziemlich einzigartiger Verein, richtig?
2: Wir sind hier im Norden sehr einzigartig. Also in MV die einzigen, dann die nächsten sind dann in Berlin, Flemingsgate und dann gibt es in Mitteldeutschland so das Ballungsgebiet der Vereine.
0: Das heißt, ihr müsst auch immer ganz schön weit reisen, wenn ihr denn mal irgendwo hin wollt.
2: Ja, wir sind gefühlt jedes Wochenende irgendwo auf der A20, A11, Berliner Ring und dann A13 oder A9 unterwegs.
0: Dann alle gesammelt im Bus oder fährt jeder einzeln?
2: Nee, das geht fast immer nur auf Initiative der Eltern. Da haben wir zum Glück viele, viele Eltern, die mitziehen und ihre Kinder unterstützen bei dem Sport.
0: Aber dann hoffe ich mal, dass die Eltern auch heute gut unterstützen. Du hast bestimmt schon ordentlich die Trommel gerührt, war für unsere Bonusrunde.
2: Wir haben alle Kanäle angesprochen, die wir haben. Die Eltern sind alle mit dabei. Wir sind hier schon fleißig am Aufbauen. Da kommen dann noch die ganzen anderen Sportvereine. Da hält Anklam, denke ich, zusammen. Da kann ich mich drauf verlassen.
0: Und jetzt noch eine Nachricht an alle, die gerade zuhören.
2: Liebe Anklammer, wenn ihr heute Abend zwischen 17 und 18 Uhr nichts vorhabt, schnappt euch eure Kinder, Enkel, Oma, Opa, packt die Skates ein, wer kann. Ein Helm ist wichtig, dass ihr den mitbringt und dann kommt auf unsere Rollsportanlage in der Hospitalstraße und unterstützt unseren schönen Verein mit einer langen Tradition in unserer schönen Hansel- und Wiehentalstadt.
0: Also ein bisschen mitrollern könnt ihr auch noch. Um 17 Uhr startet unsere Bonusrunde in Anklam. Mindestens 200 Unterstützer müssen sich finden. Dann gibt es nicht nur 1000 Euro für den Verein, sondern 2000 Euro. Und ich sag mal so, Ostseewelle bringt Menschen zusammen, ne?

0: die letzten Minuten bis zum Feierabend schaffen wir auch noch. Viele haben es ja gleich schon geschafft, doch ganz egal, ob nah dran oder weit weg der Feierabend ist, eure Lieblingshits sind genau hier in eurem Hitradio. Bei Ostseewelle gleich unter anderem heißgeliebter 2010er Sound von Sarah Larsson mit Lush Life und wir versorgen euch mit aktueller Musik von Benz & Boone. 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
8: Guten Tag, ich bin Axel Prokopf. Nach der Landtagswahl in Mecklenburg-Vorpommern werden die ersten Weichen für eine neue Regierung gestellt. Auch wenn es für das bisherige SPD-Linke-Bündnis nicht mehr reicht, hat Manuela Schwesig heute angekündigt, Ministerpräsidentin bleiben zu wollen. Denn die Wahlsiegerin AfD findet im neuen Landtag keine Mehrheiten. Deshalb strebt Schwesig eine rot-rot-grüne Landesregierung an. Heute Abend sollen die Parteigremien der SPD tagen und dann vorschlagen, mit Linken und Grünen Gespräche zu führen. Das sagte Schwesig heute in Berlin.
9: Wir können ein Regierungschaos wie in Sachsen-Anhalt nicht gebrauchen in Mecklenburg-Vorpommern. Diese 35% für die SPD-MV gab es vor allem von Wählerinnen und Wählern, die sich wünschen, dass ich meine Arbeit als Ministerpräsidentin fortsetze.
8: In Berlin hat die Bundes-CDU nach dem Aus der Christdemokraten im Schweriner Landtag und der Wahlniederlage gegen die Linken in Berlin über die Zukunft beraten. Bundeskanzler Friedrich Merz hat sich am Nachmittag zu Wort gemeldet. Er zieht persönlich keine Konsequenzen.
10: Die Gründe für diese Wahlergebnisse reichen aber weit über meine Person hinaus. Wir erleben eine tiefgreifende Veränderung des politischen Parteiensystems. Wir haben auf zu viele Fragen keine zufriedenstellenden Antworten mehr und das müssen wir ändern.
8: In den nächsten Tagen sollen weitere Beratungen folgen. Auch der Reformprozess soll weiter vorangetrieben werden, sagte Merz in Berlin. Die Seenotretter haben ein einsatzreiches Wochenende hinter sich. In der Eckernförder Bucht hatte eine Segeljacht einen Notruf wegen eines Mastbruchs abgesetzt. Die Seenotretter hatten gerade Training, sind aber sofort aufgebrochen, um zu helfen. Sie haben das Boot samt Besatzung sicher in den Hafen von Damp gebracht. Die Segler blieben unverletzt. Außerdem war im Fehmarn Belt ein Kreuzfahrtschiff unterwegs, von dem eine schwer erkrankte Patientin geholt werden musste. Hier haben die Seenotretter samt Arzt einen Hubschrauber zu Hilfe gerufen, der die Frau dann in ein Krankenhaus flog.
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8: Gutverdiener müssen sich ab 2027 auf höhere Sozialabgaben einstellen. Laut einem Entwurf des Bundesarbeitsministeriums sollen die Einkommensgrenzen steigen, bis zu denen Sozialbeiträge fällig werden. Je nach Einkommen können monatlich bis zu 102 Euro zusätzlich fällig werden. Vor allem davon betroffen sind Personen mit einem Einkommen von deutlich mehr als 6.000 Euro brutto im Monat. Immer mehr Menschen sind mit Bussen und Bahnen unterwegs. Knapp 6 Milliarden Fahrgäste waren es laut Statistischem Bundesamt im ersten Halbjahr, 2% mehr als im Jahr zuvor. Das liegt auch am Deutschlandticket für den Nahverkehr, denn gleichzeitig sind im Fernverkehr die Fahrgastzahlen zurückgegangen. Wann immer etwas Wichtiges passiert, ihr hört es sofort bei Ostseewelle und jetzt das Wetter.
0: Der Nachmittag bei uns in Hamburg und Schleswig-Holstein meist richtig freundlich mit einem Sonne-Wolken-Mix, oft auch trocken. Ordentlich Wind ist noch mit dabei, gerade an der Küste ist es stürmisch. Zum Abend hin wird es immer freundlicher bei Temperaturen zwischen 16 und 18 Grad. Heute Nacht dann oft klar, vereinzelt Nebel und meist trocken, aber frisch bei Tiefstwerten zwischen 13 und 6 Grad. Im Zwei-Tage-Trend morgen am Dienstag anfangs neblig, später dann lockerer Sonne-Wolken-Mix bei maximal 17 bis 19 Grad. Wind ist auch nicht mehr so stark. Am Mittwoch, da wird es dann wieder ein bisschen herbst. Viele Wolken, anfangs neblig trüb, ein bisschen Regen ist auch mit dabei. 16.03 Uhr. 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Ein bisschen mehr Zeit mitnehmen im Stadtverkehr Rostock vor der Baustelle Holbeinplatz. Dauert es stadtauswärts aktuell 25 Minuten länger. Ansonsten alles klar soweit. Flitzerblitzer. Stehen auf der B5 in Neugülze Richtung Bolzenburg. B104 zwischen Weitin und Neubrandenburg am Reitplatz und am Ortsausgang Hohldorf in Richtung Gardebusch in der 70er-Zone. Auf der B105 stehen sie in Altheide Richtung Rostock und in Gegelow Richtung Wismar. B110 in Tessin Richtung Fels. B111 in Gützkow beidseitig. Auf der B198 Ortsausgang Wietikow in Richtung Prenzlau und in Kleintrebow stehen sie in Richtung Wesenberg. B392 zwischen Goldberg und Techentin stehen sie, Höhe Steinbeck. In Brüssow 30er-Zone aus Richtung Prenzlau kommend. In Rostock Röversheger Chaussee statt einwärts an der Vorpommernbrücke. Und Peti hat noch einen gesehen.
11: Hallo ihr Lieben, wir gucken gerade so, wie sie zwei Blitzer aufbauen in der Johannesbrandstraße in Schwerin in der Weststadt Freizeit.
0: Danke fürs Bescheid sagen. In Stralsund stehen sie, Rudolf-Virchow-Straße und Greifswalder Chaussee bei der Aral statt einwärts. In Wolgast wird geblitzt, Wedeler Straße. Und wenn ihr noch was habt, einfach Bescheid sagen. Ist doch ganz einfach. Studio-Hotline 0381 49 78 110, denn keiner meldet mehr aktuelle Flitzerblitzer.
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0: Ostseewelle. Entspannten Montagnachmittag euch, jetzt mit Dua Lipa und Houdini. Ich bin Eike Lange, wünsche euch einen fantastischen Feierabend oder eine fantastische Spätschicht. Was auch immer bei euch ansteht, wir sind rund um die Uhr mit dabei.

Kaum sind die Wahlen in Mecklenburg-Vorpommern und Berlin vorbei, steht schon die nächste an. Aber die wird sportlich. Ostseewelle, Hitradio Hamburg-Schleswig-Holstein hier. Und am Samstag wird die Entscheidung fallen, welcher Ort aus Deutschland ins Bewerbungsrennen um die Olympischen Spiele geht. Und da gab es jetzt Rückenwind für unseren Kandidaten Kiel als Segelstandort. Denn der mögliche Austragungsort München hat sich heute für Kiel und nicht für Warnemünde ausgesprochen. München geht zusammen mit Rhein-Ruhr und Berlin ins Bewerbungsrennen. Welche der drei Städte dann zum tatsächlichen Austragungsort der Olympischen Spiele wird, entscheidet sich am Wochenende.

0: Gleich gibt's ganz frische Musik von einem Mann, der bei uns in Deutschland wohnt, aber Irland seine eigentliche Heimat im Herzen trägt. Ray Garvey spielen wir euch mit seinem aktuellen Hit Rivers und außerdem mit dabei in der nächsten halben Stunde 2000er Sound von Nelly Furtado. 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
0: 16.30 Uhr, ihr hört Ostseewelle mit dem Feierabend-Update um 16:30 Uhr. Axel Prokop in der Nachrichtenredaktion.
14: Weil die Wahlgewinnerin AfD nach der Landtagswahl in Mecklenburg-Vorpommern wohl keine Mehrheiten findet, hat Manuela Schwesig heute angekündigt, Ministerpräsidentin bleiben zu wollen. Schwesig will Gespräche mit Linken und Grünen für eine mögliche rot-rot-grüne Landesregierung führen. Bundeskanzler Friedrich Merz hat die CDU-Wahlergebnisse als tiefe Zäsur bezeichnet. Die Gründe reichen aber weit über seine eigene Person hinaus, so Merz. Die Partei habe auf zu viele Fragen keine zufriedenstellenden Antworten mehr. Die CDU hat in MV den Einzug in den Landtag und in Berlin den Wahlsieg verpasst.
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14: Der parteilose Bürgermeister der Gemeinde Kropp im Kreis Schleswig-Flensburg, Stefan Plug, bleibt weiter im Amt. Der 59-Jährige hat sich bei der Wahl gegen 2 weitere parteilose Kandidaten durchgesetzt, mit 76% der abgegebenen Stimmen. Plug will angefangene Projekte fortführen.
0: Alles, was heute wichtig ist, jederzeit zum Nachhören in der Ostseewelle-App und in einer halben Stunde wieder um 17 Uhr. Und wir schauen zum Wetter hier bei Ostseewelle. Und das bleibt heute Nachmittag bei uns in Hamburg und Schleswig-Holstein zwar windig, aber es wird immer freundlicher. Zum Abend hin verziehen sich die ganzen Schauer und auch die meisten Wolken hauen ab. Und dann wird es nochmal richtig freundlich. Dazu Temperaturen um die 17 Grad. Nachts frisch bei tiefstens 13 bis 6 Grad, aber oft sternklar. Im Zweitagetrend bekommen wir morgen einen trüben Start in den Tag mit Nebel. Danach aber oft sonnig und trocken bei bis zu 19 Grad. Und am Mittwoch dann viele Wolken. Von der Nordsee her gibt es Regen. In Richtung Ostsee bleibt es aber oft bis zum Abend schön. 16.31 Uhr.
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0: Stadtverkehr Rostock, vor der Baustelle Hohlbeimplatz dauert es stadtauswärts aktuell 25 Minuten länger. Dann Schutower Kreuz in Richtung Bad Doberan. Ungesicherte Unfallstelle, hier bitte vorsichtig fahren. Und zwischen Bramo und Evershagen am Fischereihafen staut es sich wegen Bauarbeiten auf dem Schmarrlerdamm. Plant hier mindestens eine halbe Stunde mehr ein. Dann haben wir noch eine Meldung von euch.
16: Ja, hallo, hier ist Billa aus Rosso. Ich wollte noch mal Bescheid sagen. Zwischen Pasebalg und Torgelow, Höhe Steilberg bei der Kaserne, steht eine Baustellenampel. Und da muss man locker 15 Minuten mehr einplanen.
0: Danke dir fürs Bescheid sagen. Flitzerblitzer stehen auf der B104 zwischen Veitin und Neubrandenburg am Reitplatz. Am Ortsausgang Hohldorf in Richtung Gardebusch, 70er-Zone. B105 in Altheide Richtung Rostock. In Geglow wird geblitzt Richtung Wismar. Auf der B110, Ortseingang Tessin, wenn ihr aus Vils kommt. Auf der B111 stehen sie, in Gützkow beidseitig. Auf der B198, Ortsausgang Bietikow in Richtung Prenzlau. Und in Kleintrebow stehen sie Richtung Wesenberg. Auf der B392 wird geblitzt, zwischen Goldberg und Techentin in Höhe Steinbeck. In Brüssow, 30er-Zone aus Richtung Prenzlau kommend. Am Ortseingang Neumukran stehen sie Richtung Sassnitz. In Rostock, Rövershelger Chaussee, stadteinwärts an der Vorpommernbrücke. In Schwerin, Johannes-Brahms-Straße. In Stralsund, Rudolf-Virchow-Straße und Greifswalder Chaussee bei der Aral stadteinwärts. In Wolgast wird geblitzt, Wedeler Straße. Und wenn ihr noch was gesehen habt, einfach Bescheid sagen. Auf unserer Studio-Hotline, das ist die 0381 49 78 110. Denn keiner meldet mehr aktuelle Flitzerblitzer.
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0: perfekter Feierabend-Sound, um einfach mal durchzuatmen. Ostseewelle hier am Montagnachmittag, 16.46 Uhr haben wir's. Und da werfen wir mal ein Ohr in den besten Verkehrsservice für unser Land. Da haben wir wen an der Studio-Hotline, 0381 49 78 110. Hallo!
1: Ja, hallo, grüß dich, Sven hier. Und zwar möchte ich einen Leser melden.
0: Sag an, Sven.
1: Und zwar in Ortsausgang Neubrandenburg Richtung Neverin.
0: Danke dir fürs Bescheid sagen. Wo geht's für dich jetzt hin? Ja, Feierabend?
1: Genau, in den Feierabend jetzt und höre ein bisschen Ostseewelle dabei.
0: Jawohl, was hast du geplant heute noch? Einfach entspannen oder noch ein bisschen was zu tun?
1: Ja, noch ein bisschen was zu tun zu Hause, ne? Noch ein bisschen was im Garten machen.
0: Na dann viel Spaß und viel Spaß beim Ostseewelle hören.
1: Danke, ne? Bis dann.
0: Bis dann, tschüssi.
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1: Oh, gleich wird's ernst. Stunde der Entscheidung in Anklam beim Rollsportclub. Bei Scheine für Vereine geht's gleich in die Bonusrunde. Wir hören gleich mal nach, wie es in Anklam denn so aussieht und wie die Road to 2000 Euro so läuft. Ostsee Valley am Montagnachmittag mit der meisten Musik, mit allen aktuellen Hits für euer Feierabend. Gleich ganz frische Musik aus England von Flo, sind drei Mädels, bringen uns Leak It. Und wir haben schöne Musik aus den 2000ern für euch von Robbie Williams. Feel.
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8: Ohne unsere Vereine hier bei uns im Norden geht gar nichts. 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
9: Moin! Ich bin Henning Liese von den Carpfighters aus Rheinfeld. Dies ist eine Dartsparte des SV Preußen Rheinfeld.
8: Was macht euren Verein so besonders?
9: Ja, unsere Dartsparte macht so besonders. Wir sind erst im März gegründet worden. Allerdings sind wir schon eine sehr bunte Mischung von 25 Dart-Interessierten, die mit Beeinträchtigungen, Männlein, Weiblein, Kinder, Erwachsenen dem Dartsport nachgehen und so unseren Slogan Respekt zeigen und Toleranze leben, nach außen tragen und viel gemeinsam lachen und uns aufs Dartspielen konzentrieren.
8: Und worauf seid ihr so richtig stolz in eurem Verein?
9: Tatsächlich sind wir auf unsere DNA stolz. Respekt zeigen, Toleranz leben, das lebt jeder Teilnehmer. Und natürlich, worauf wir noch viel mehr stolz sind, ist auch die Unterstützung vom Sportverein selber, von Unternehmen in Rheinfeld und Umgebung und anderen Menschen, die uns das möglich machen, unseren Sport so auszuführen.
8: Und wie können wir euch besuchen?
9: Jeden Dienstag und Donnerstag zwischen 18 Uhr und 21.30 Uhr in 23858 Rheinfeld auf dem Sportplatz im Sportline. Dort trainieren wir mit unserer Truppe und dann könnt ihr uns natürlich auch auf Heim- wie auch Auswärtsspiel besuchen, begleiten und anfeuern.
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1: Guten Tag, ich bin Axel Prokopf. Nach der Landtagswahl in Mecklenburg-Vorpommern werden die ersten Weichen für eine neue Regierung gestellt. Auch wenn es für das bisherige SPD-Linke-Bündnis nicht mehr reicht, hat Manuela Schwesig heute angekündigt, Ministerpräsidentin bleiben zu wollen. Denn die Wahlsiegerin AfD findet im neuen Landtag keine Mehrheiten. Deshalb strebt Schwesig eine rot-rot-grüne Landesregierung an. Heute Abend sollen die Parteigremien der SPD tagen und dann vorschlagen, mit Linken und Grünen Gespräche zu führen. Das sagte Schwesig heute in Berlin.
2: Wir können ein Regierungschaos wie in Sachsen-Anhalt nicht gebrauchen in Mecklenburg-Vorpommern. Diese 35% für die SPD-MV gab es vor allem von Wählerinnen und Wählern, die sich wünschen, dass ich meine Arbeit als Ministerpräsidentin fortsetze.
1: In Berlin hat die Bundes-CDU nach dem Aus der Christdemokraten im Schweriner Landtag und der Wahlniederlage gegen die Linken in Berlin über die Zukunft beraten. Bundeskanzler Friedrich Merz hat sich am Nachmittag zu Wort gemeldet. Er zieht persönlich keine Konsequenzen.
3: Die Gründe für diese Wahlergebnisse reichen aber weit über meine Person hinaus. Wir erleben eine tiefgreifende Veränderung des politischen Parteiensystems. Wir haben auf zu viele Fragen keine zufriedenstellenden Antworten mehr und das müssen wir ändern.
1: In den nächsten Tagen sollen weitere Beratungen folgen. Auch der Reformprozess soll weiter vorangetrieben werden, sagte Merz in Berlin. Die Seenotretter haben ein einsatzreiches Wochenende hinter sich. In der Eckernförder Bucht hatte eine Segeljacht einen Notruf wegen eines Mastbruchs abgesetzt. Die Seenotretter hatten gerade Training, sind aber sofort aufgebrochen, um zu helfen. Sie haben das Boot samt Besatzung sicher in den Hafen von Damp gebracht. Die Segler blieben unverletzt. Außerdem war im Fehmarn Belt ein Kreuzfahrtschiff unterwegs, von dem eine schwer erkrankte Patientin geholt werden musste. Hier haben die Seenotretter samt Arzt einen Hubschrauber zu Hilfe gerufen, der die Frau dann in ein Krankenhaus flog.
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1: Gutverdiener müssen sich ab 2027 auf höhere Sozialabgaben einstellen. Laut einem Entwurf des Bundesarbeitsministeriums sollen die Einkommensgrenzen steigen, bis zu denen Sozialbeiträge fällig werden. Je nach Einkommen können monatlich bis zu 102 Euro zusätzlich fällig werden. Vor allem davon betroffen sind Personen mit einem Einkommen von deutlich mehr als 6.000 Euro brutto im Monat. Immer mehr Menschen sind mit Bussen und Bahnen unterwegs. Knapp 6 Milliarden Fahrgäste waren es laut Statistischem Bundesamt im ersten Halbjahr, 2% mehr als im Jahr zuvor. Das liegt auch am Deutschlandticket für den Nahverkehr, denn gleichzeitig sind im Fernverkehr die Fahrgastzahlen zurückgegangen. Wann immer etwas Wichtiges passiert, ihr hört es sofort bei Ostseewelle und jetzt das Wetter.
4: Der Nachmittag bei uns in Hamburg und Schleswig-Holstein meist richtig freundlich mit einem Sonne-Wolken-Mix, oft auch trocken. Ordentlich Wind ist noch mit dabei, gerade an der Küste ist es stürmisch. Zum Abend hin wird es immer freundlicher bei Temperaturen zwischen 16 und 18 Grad. Heute Nacht dann oft klar, vereinzelt Nebel und meist trocken, aber frisch bei Tiefstwerten zwischen 13 und 6 Grad. Im Zwei-Tage-Trend, morgen am Dienstag anfangs neblig, später dann lockerer Sonne-Wolken-Mix bei maximal 17 bis 19 Grad. Wind ist auch nicht mehr so stark. Am Mittwoch, da wird es dann wieder ein bisschen herbst. Viele Wolken, anfangs neblig trüb, ein bisschen Regen ist auch mit dabei, gerade in Richtung Nordsee. In Richtung Ostsee oft freundlicher bei 17 bis 19 Grad maximal. Uhr haben wir's. 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Landkreis Vorpommern-Greifswald zwischen Pasewalk und Torgelow in Höhe Stallberg aktuell stockend wegen der Baustellenampel. 30 Minuten dauert's länger. Stadtverkehr Rostock vor der Baustelle Holbeinplatz aktuell 15 Minuten stocken stadtauswärts und zwischen Bramo und Evershagen am Fischereihafen aktuell 30 Minuten Stau wegen Bauarbeiten auf dem Schmaler Damm. Locke meldet was? Insel Rügen. Alte B96 zwischen Samtens und Rambin. Mehrere Pannen-Zirkus-Anhänger auf der Fahrbahn. Bitte vorsichtig dran vorbeifahren. Locke, danke dir fürs Bescheid sagen. Flitzerblitzer. Stehen auf der B104 zwischen Veitin und Neubrandenburg am Reitplatz und am Ortsausgang Hohldorf in Richtung Gardebusch in der 70er-Zone. Auf der B105 wird geblitzt in Altheide Richtung Rostock. B110, Ortseingang Tessin aus Vils kommend. Dann von euch.
5: Mahlzeit, liebes Osteville-Team. Ich möchte einen Leser melden, und zwar auf der B194 in Appelshof in Fahrtrichtung Grimm, 70er-Zone.
4: Hat er Mirko gemeldet. Mirko, danke dir. Auf der B198 wird geblitzt in Klein-Trebow Richtung Wesenberg. B392 zwischen Goldberg und Techentin stehen sie, Höhe Steinbeck. In Brüssow stehen sie in der 30er-Zone aus Richtung Prenzlau. In Neubrandenburg, Monkeshof Richtung Neverin. Am Ortsausgang Neumukran stehen sie Richtung Sassnitz. In Rostock wird geblitzt, Rövershäger Chaussee statt einwärts an der Vorpommernbrücke. In Schwerin wird geblitzt, Johannes-Brahms-Straße. In Stralsund, Rudolf-Virchow-Straße und Greifswalder Chaussee bei der Aral statt einwärts. Habt ihr noch was gesehen? Dann gerne Bescheid sagen auf unserer Studio-Hotline 0381 49 78 110, denn keiner meldet mehr aktuelle Flitzerblitzer.
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4: Jetzt für euch Nico Santos, Why Don't You Stay? Ich bin Eike Lange, sag Hi.

13.12 Uhr, Ostseewelle, der beste Verkehrsservice für unser Land. Immer sofort, wenn etwas passiert, bitte fahrt vorsichtig im Stadtverkehr Rostock auf der B103 Stadtautobahn. Am Ortsausgang Rostock liegt ein Besen auf der Fahrbahn. Bitte vorsichtig fahren, Stadtverkehr Rostock auf der B103 Stadtautobahn am Ortsausgang. Hier liegt ein Besen auf der Fahrbahn.

0: Ostseewelle bringt Menschen zusammen und heute sollen das mindestens 200 Menschen in Anklam werden, zumindest nach dem Rollersportclub aus Anklam.
1: Scheine für Vereine.
0: Der RSC Anklam will die Bonusrunde schaffen. Zusammen mit der Sparkassenfinanzgruppe wollen wir 2000 Euro in die Kasse von dem Skatingverein legen. Dazu braucht der Verein bis heute 18 Uhr mindestens 200 Unterstützer. Bonusrunde ist im vollen Gange. Unser Reporter Jörg ist nach Anklam gerollert. Jörg, wie sieht's denn da im Skaterpark aktuell aus?
2: Ja, du glaubst es nicht, ne? Wir sind ja hier bei Sturm und Regen auf dem Platz gerollert, wie du schon gesagt hast. Und jetzt, Punkt 17 Uhr, die Sonne kam raus, strahlender Sonnenschein und Menschen, Menschen, Menschen. Das läuft richtig gut. Ich habe die Anni hier bei mir stehen. Anni ist Trainerin. Anni, was trainierst du denn?
3: Ich trainiere bei uns im Verein die Fortgeschrittenen im Alter von so 19 Jahren bis hin zu den Erwachsenen.
2: Ja, und ihr hattet ja letztes Wochenende gerade eine große Veranstaltung. Sag mal kurz, was war das?
3: Das war der 28. Lilienthal-Pokal.
2: Und wie kann man sich das vorstellen? Viele Skater hier oder ist das hier so mehr aus der Region gebunden?
3: Das ist eigentlich deutschlandweit. Also wir hatten 120 oder über 120 Sportler aus fast aus ganz Deutschland, Sachsen, Sachsen-Anhalt, Thüringen, Brandenburg, Berlin.
2: Also richtig was los in Anklam und ich bin mal gespannt. Was sagst du? Schafft ihr es heute?
3: Ich denke schon. Hier sind so viele Mitglieder mit Eltern, Großeltern, Freunden, Bekannten. Das sollte funktionieren.
2: Eike, du hast gehört, die Stimmung ist gut und es wird alles positiv enden. Ich denke mal, wir schaffen die 2000 Euro heute. Mehr dazu nachher ab 18 Uhr.
0: Wir bleiben natürlich gespannt, halten euch auf dem Laufenden, ob der Roller Sportclub Anklam die 200 Unterstützer im Skatepark versammeln kann. Ihr hört Ostseewelle, jetzt mit 2000er Lieblingssound. Hier ist Robbie Williams mit Feel.

0: Aus den aktuellen Charts Ariana Grande mit We Can Be Friends. Das ist Ostseewelle. Die meiste Musik mit allen aktuellen Hits rund um die Uhr von früh bis spät, von Aufstehen bis Feierabend. Gleich unter anderem noch mit dem aktuellen Ding von Tiffany Harris, heißt Vertigo. Und wir holen uns was aus unserem 90er Hitstream Experience, spielen wir euch mit A Never Ending Dream. Traumhafte Nummer, bleibt dran.
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0: 17.30 Uhr, hier hört Ostseewelle mit dem Feierabend-Update um 17:30. Axel Prokop in der Nachrichtenredaktion.
13: In Mecklenburg-Vorpommern deutet alles darauf hin, dass es hier künftig eine rot-rot-grüne Landesregierung geben wird. Weil die AfD keine Mehrheiten zusammenkriegt, will Ministerpräsidentin Schwesig mit Linken und Grünen Gespräche führen. Bundespolitisch hat vor allem das Aus für die CDU im Schweriner Landtag für mächtig Wirbel gesorgt. Kanzler Merz sprach heute in Berlin von einer Zäsur und hat angekündigt, in den nächsten Tagen über die Struktur, das Programm sowie das künftige Profil der CDU zu debattieren. Persönliche Konsequenzen zog er nicht.
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13: In Elmenhorst im Kreis Stormarn sind Unbekannte vergangene Nacht in eine Bäckerei eingebrochen. Sie sind gewaltsam durch ein Fenster eingestiegen. Doch offenbar haben sie nicht gefunden, was sie wollten, denn nach ersten Blicken fehlt erstmal nichts. Der Schaden ist trotzdem da. Die Polizei sucht jetzt Zeugen.
0: Alles, was heute wichtig ist, jederzeit zum Nachhören in der Ostseewelle-App und in einer halben Stunde wieder um 18 Uhr. Ja, nix mehr mit Regen bei uns in Hamburg und Schleswig-Holstein. Ostseewelle hier, wir werfen den Blick zum Wetter und da wird's heute Abend nochmal richtig schön. Wind ist immer noch ein Thema, gerade an der Küste, ordentlich Sturm, aber ansonsten sieht das richtig schön aus. Sonne kommt nochmal durch, Temperaturen so um die 17 Grad, auch heute Nacht oft klar, vereinzelt ein bisschen Nebel, meist trocken bei Tiefstwerten zwischen 13 und 16 Grad. Im Zwei-Tage-Trend morgen am Dienstag freundlich bei bis zu 19 Grad, am Mittwoch dann schon wieder mehr Wolken, auch mit Regen bei maximal 19 Grad. 17.31 Uhr, Ostseewelle, der beste Verkehrsservice für unser Land. Landkreis Vorpommern-Greifswald zwischen Pasewalk und Torgelow braucht ihr aktuell eine halbe Stunde länger in Höhe Stahlberg-Stockzwingen der Baustellenampel.
15: Stadtverkehr Rostock, vor der Baustelle Hohl beim Platz aktuell 30 Minuten Stocken stadtauswärts. Zwischen Bramo und Evershagen dauert es 15 Minuten länger am Fischereihafen. Grund sind Bauarbeiten auf dem Schmarreler Damm. Und B103 Stadtautobahn Ortsausgang Rostock, bitte vorsichtig fahren, hier liegt immer noch ein Besen auf der Fahrbahn. Flitzerblitzer. Stehen auf der B104 zwischen Veitin und Neubrandenburg am Reitplatz. Am Ortsausgang Hohldorf wird geblitzt Richtung Gardebusch in der 70er-Zone. Auf der B105 stehen sie in Altheide Richtung Rostock. B110 Ortseingang Tessin aus Vils kommend. B194 zwischen der A20 und Blöds Höhe Poggendorf beidseitig. B198 in Kleintrebow Richtung Wesenberg. B392 zwischen Goldberg und Techentin, Höhe Steinbeck. In Brüssow stehen sie in der 30er-Zone aus Richtung Prenzlau. In Neubrandenburg Monkeshof in Richtung Neverin. Am Ortsausgang Neumukran Richtung Sassnitz. Der Ola hat noch einen gesehen.
16: Ich wollte einen Blitzer melden. Jo. Und zwar in Neustrelitz, Ortseingang. In der Useriner Straße am Stadion. Da blitzen sie beidseitig in der S-Kurve. Da ist 30.
15: Danke.
16: Ciao, ciao.
15: Danke. In Rostock wird geblitzt. Röversheger Chaussee statt einwärts an der Vorpommernbrücke. In Schwerin Johannes-Brahms-Straße, in Stralsund Rudolf-Virchow-Straße und dann haben wir noch einen.
17: Hallo, ist Arthur. In Stralsund blitzen sie in der 30er auf der Greifswalder Chaussee bei der Aral-Tankstelle.
15: Ah, da stehen sie auch noch. Danke dir, Arthur. Habt ihr noch was gesehen? Dann gerne Bescheid sagen auf unserer Studio-Hotline 0381 49 78 110, denn keiner meldet mehr aktuelle Flitzerblitzer.
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15: Ja, das war ja gestern ein richtiger Wahlkrimi bei uns in Mecklenburg-Vorpommern. Wir verschaffen uns hier gleich nochmal einen aktuellen Überblick. Jetzt für euch Lieblingsmusik von Taylor Swift. Hier ist The Fate of Ophelia. Ich bin Eike Lange. Hi.

0: Ihr hört Ostseewelle am Tag nach dem Wahlkrimi hier bei uns in Mecklenburg-Vorpommern. Axel Prokop in unserer Nachrichtenredaktion. Wir verschaffen uns ja doch mal so einen kleinen Überblick über die aktuelle Situation. Beim Wahlsieger AfD, da gibt es heute ja schon den ersten Rückzug aus der Landespolitik.
1: Ja, genau so kann man das sagen. AfD-Ministerpräsidentenkandidat Leif-Erik Holm geht nicht davon aus, dass es der AfD gelingen wird, den Regierungschef zu stellen. Zur absoluten Mehrheit fehlen der AfD 4 Sitze und keine der anderen Landtagsparteien, SPD, Linke oder Grüne, stehen als Mehrheitsbeschaffer bereit. Holm selbst wird deshalb jetzt wieder zurückkehren nach Berlin, wo er Mitglied des Bundestages ist, denn in die neue AfD-Landtagsfraktion hat er es nicht geschafft. Bei der Direktwahl in seinem Schweriner Wahlkreis hat Holm haushoch gegen Ministerpräsidentin Manuela Schwesig verloren. Neuer starker Mann der AfD Mecklenburg-Vorpommern ist jetzt Enrico Schuld, der bisherige und sicher auch neue Fraktionschef der AfD im Landtag. Schuld steht für einen deutlich radikaleren Kurs seiner Partei. Er ist eher so ein Typ Scharfmacher wie Ulrich Siegmund in Sachsen-Anhalt. Der 47-jährige Schuld ist sehr erfolgreich in seiner Partei. Sein Heimatwahlkreis, Mecklenburgische Seenplatte, Vorpommern-Greifswald, hat er gestern mit über 50% klar gewonnen. Morgen will sich die AfD-Fraktion im Landtag konstituieren. Heute hat die AfD schon mal ihren Anspruch auf den Posten des Landtagspräsidenten angemeldet und auch einen Corona-Untersuchungsausschuss angekündigt.
0: Während die AfD jetzt den Wahlerfolg genießt, ist bei der CDU Wundenlecken angesagt. Zum ersten Mal in der Bundesgeschichte ist die Union aus einem Landtag ganz rausgeflogen.
1: Ja, genau. Laut Ostseewelle-Informationen fehlen der Partei 1137 Stimmen für die 5%-Hürde. Und das hat Konsequenzen. Die CDU-Landtagsfraktion muss aufgelöst werden, den Mitarbeitern wird gekündigt. Schon heute wurden die ersten Sachen im Schweriner Schloss gepackt. Die CDU-Führungsebene um Spitzenkandidat und CDU-Landeschef Daniel Peters ist erstmal abgetaucht. CDU-Landesvize Ann-Christine von Allwörden hat am Nachmittag bei Instagram ihren Rücktritt von allen politischen Ämtern verkündet. Und Daniel Peters war heute aber auch nicht in der CDU-Parteizentrale bei Kanzler Friedrich Merz. Eigentlich ist das nach einem Wahltag so üblich. Verschwunden blieb heute auch CDU-Generalsekretärin Kathi Hofmeister. Die ist zu einer eigentlich geplanten Pressekonferenz einfach nicht erschienen. Und für heute Abend hat die CDU aber noch ein Statement der Parteispitze angekündigt. Es gibt Gerüchte, wonach CDU-Star Philipp Amthor die Landespartei wieder auf Kurs bringen könnte.
0: Spannende Entwicklungen heute am Tag nach den spektakulären Ergebnissen bei der Landtagswahl. Die SPD mit Ministerpräsidentin Manuela Schwesig hat heute übrigens angekündigt, in den nächsten 5 Jahren mit Linke und Grüne regieren zu wollen. Alles dazu dann gleich in den News um 18 Uhr mit dir, Axel.
1: Auf jeden.
0: Ihr hört Ostseewelle, jetzt für euch Dermot Kennedy, der gerade wild durch die USA tourt. Hier ist er für euch jetzt mit Kiss Me.

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12: Guten Abend, ich bin Axel Prokopf. In den kreisfreien Städten in Schleswig-Holstein läuft bis morgen früh ein neuerlicher Warnstreik im Nahverkehr. In Kiel, Lübeck, Flensburg und Neumünster stehen die Busse seit dem Morgen in ihren Depots. Die Gewerkschaft Verdi hat die rund 1800 Beschäftigten dazu aufgerufen, ihre Arbeit niederzulegen. Verdi fordert 6,5% mehr Geld für sie. Anfang des Monats war die zweite Verhandlungsrunde im öffentlichen Nahverkehr gescheitert. Morgen startet nun die dritte Verhandlungsrunde. Sauerstoffarmes Tiefenwasser ist offenbar die Ursache für ein großes Fischsterben im Kieler Hafen. Tausende Dorsche, Meerforellen und Plattfische schwammen am Samstag hier an der Oberfläche. Der starke Südwestwind hatte offenbar das Oberflächenwasser aus der Förde hinausgetrieben und so konnte dieses sauerstoffarme Tiefenwasser dann nachfließen. Milchdiebe sind offenbar im Kreis Stormarn unterwegs. Am vergangenen Wochenende wurden gleich 3 Milchtankstellen aufgebrochen. Die Diebe haben in Zarpen, Basbüttel und Todendorf zugeschlagen. Die Polizei ermittelt.
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12: Rot-Rot-Grün. So wird aller Wahrscheinlichkeit nach die neue Landesregierung in Mecklenburg-Vorpommern aussehen. Für ein Zweierbündnis wie bisher reicht es nicht mehr, aber SPD, Linke und Grüne hätten zusammen 39 Sitze im neuen Landtag, 3 mehr als für die Mehrheit nötig wären. Deshalb will Ministerpräsidentin Manuela Schwesig als Landeschefin weitermachen.
13: Wir haben den Auftrag zur Regierungsbeteiligung. Ich werde meiner Partei vorschlagen, dass wir sowohl mit den Grünen als auch mit den Linken Gespräche führen.
12: Die AfD bekommt als Wahlsiegerin in MV keine Mehrheiten im Landtag, weil die anderen Parteien nicht mit der AfD zusammenarbeiten wollen. Sie wäre dann die einzige, aber auch sehr große Oppositionspartei im Landtag. Deshalb stellt Ministerpräsidentenkandidat Leif-Erik Holm heute auch schon Ansprüche.
14: 45% der Sitze jetzt im Parlament. Deswegen gehe ich davon aus, dass wir diesmal auch den Landtagspräsidenten stellen. Und wir werden, das ist auch schon jetzt klar, auch einen Corona-Untersuchungsausschuss einberufen.
12: Holm selbst wird aber nicht im nächsten Landtag vertreten sein, sondern weiter im Berliner Bundestag sitzen. Hier hat Bundeskanzler Friedrich Merz heute die CDU-Wahlergebnisse als tiefe Zäsur bezeichnet. Merz hat jetzt angekündigt, über die Arbeit, die Struktur, das Programm sowie das künftige Profil der CDU zu debattieren.
15: Wir haben auf zu viele Fragen keine zufriedenstellenden Antworten mehr und das müssen wir ändern.
12: So Kanzler Merz heute in Berlin. 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
16: Ein richtig entspannter Abend bei uns in Hamburg und Schleswig-Holstein heute am Montag. Die dicken Wolken verziehen sich, Regen ist damit auch durch. Sonne kommt noch mal raus. Das Einzige, was noch ein bisschen nervig ist, ist der Wind. Gerade an den Küsten bleibt es immer stürmisch, aber auch der entspannt sich heute Nacht. Oft klar dazu, vereinzelt ein bisschen Nebel bei Tiefstwerten zwischen 13 und 6 Grad. Im Zwei-Tage-Trend morgen am Dienstag anfangs neblig, später dann lockere Wolken. Viel Sonne ist auf jeden Fall mit dabei. Dazu auch durchweg trocken bei Höchstwerten zwischen 17 und 19 Grad. Am Mittwoch viele Wolken, anfangs auch neblig trüb. Später wird es von der Nordsee her regnerisch. Vereinzelt gibt es auch zum Abend Gewitter. In Richtung Mecklenburg-Vorpommern wird es zum Abend aber auch schon wieder freundlicher. Vereinzelt kommt auch noch ein bisschen Sonne durch bei maximal 17 bis 19 Grad.

0: 18.05 Uhr, Ostseewelle, der beste Verkehrsservice für unser Land. Stadtverkehr Rostock, vor der Baustelle Holbeinplatz dauert es aktuell 30 Minuten stadtauswärts länger Feierabendverkehr. Und zwischen Bramo und Evershagen 15 Minuten stockend am Fischereihafen. Hier staut es sich wegen Bauarbeiten auf dem Schmarler Damm. Flitzer Blitzer. Stehen auf der B104 zwischen Veitin und Neubrandenburg am Reitplatz, am Ortsausgang Hohldorf Richtung Gardebusch in der 70er-Zone. Auf der B105 in Altheide Richtung Rostock, B110 Ortseingang Tessin aus Vils kommend. Zwischen Dargun und Demmin wird geblitzt, Höhe Remmersdorf. Auf der B194 zwischen A20 und Blöds, Höhe Poggendorf beidseitig. B198 in Kleintrebbow Richtung Wesenberg. B392 zwischen Goldberg und Techtin, Höhe Steinbeck. In Brüssel wird geblitzt, 30er-Zone aus Richtung Prenzlau. Am Ortsausgang Hagenow stehen sie Richtung Stegen, Stegener Chaussee. In Neustrelitz, Userina Straße. In Rostock, Rüversheger Chaussee, stadteinwärts an der Vorpommernbrücke. In Schwerin, Johannes Brahms Straße. In Stralsund, Rudolf-Virchow Straße und Greifswalder Chaussee. Bei Aral, stadteinwärts. Habt ihr noch was gesehen? Dann Bescheid sagen. Studio-Hotline ist die 0381 49 78 110. Denn keiner meldet mehr aktuelle Flitzerblitzer.
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0: Der Montagfeierabend ist die Zeit, um so richtig abzusahnen. Hier ist nix mit Faulenzen.
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0: 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Und da steht jetzt die Entscheidung in Anklam an für den Rollersportclub. Die Bonusrunde ist vorbei. 17 bis 18 Uhr hatten die Zeit, 200 Unterstützer zu sammeln. Unser Reporter Jörg Schäffler ist vor Ort. Jörg, wie sieht's denn aus? Rollert der RSC Anklam ins Ziel und holt sich die 2000 Euro oder ist er vorher rausgeflogen?
2: Das ist eine sehr gute Frage, die wir gleich klären wollen. Aber zuerst habe ich noch unser Andrea hier. Das ist nämlich Kassenwart vom Verein. Und Andrea, kurze Frage, wie war der Tag bisher für euch?
3: Sehr, sehr aufregend und anstrengend, aber im positiven Sinne.
2: Und was sagst du jetzt zu den ganzen Menschen, die hier sind? Freut ihr euch drüber?
3: Es ist ein Wahnsinn. Also die Unterstützung von den Anklammern. Also wer hätte das gedacht, dass wir doch so bekannt sind?
2: Jetzt wollen wir natürlich nur noch wissen, ob es denn auch wirklich gereicht hat für die 2000 Euro, ob genug Unterschriften zusammengekommen sind. Und ich würde mal sagen, wir haben 309 Unterstützer und damit 2000 Euro!
0: Herzlichen Glückwunsch an den RSC Anklam, da wird ordentlich gefeiert. Und ihr könnt das auch, 2000 Euro für euren Verein organisieren. 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Vielleicht wird euer Verein ja direkt gezogen. 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

0: 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Zum Einkaufen, zum Nachhausefahren oder einfach zum Entspannen im Garten. Gleich für euch 2000er Rock von Kid Rock mit All Summer Long. Herrliche Nummer. Und wir haben ganz frische Lieblingsmusik für euch von Ugel. Französischer DJ, spielen wir euch den aktuellen Hit Movin' to the Sun. 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
0: 18:29 Uhr, ihr hört Ostseewelle mit dem Feierabend-Update um 6:30 Uhr. Axel Prokop in der Nachrichtenredaktion.
11: In Mecklenburg-Vorpommern deutet alles darauf hin, dass es hier künftig eine rot-rot-grüne Landesregierung geben wird. Weil die AfD keine Mehrheiten zusammenkriegt, will Ministerpräsidentin Schwesig mit Linken und Grünen Gespräche führen. Bundespolitisch hat vor allem das Aus für die CDU im Schweriner Landtag für mächtig Wirbel gesorgt. Kanzler Merz sprach heute in Berlin von einer Zäsur und hat angekündigt, in den nächsten Tagen über die Struktur, das Programm sowie das künftige Profil der CDU zu debattieren. Persönliche Konsequenzen zog er nicht.
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11: In Elmenhorst im Kreis Stormarn sind Unbekannte vergangene Nacht in eine Bäckerei eingebrochen. Sie sind gewaltsam durch ein Fenster eingestiegen. Doch offenbar haben sie nicht gefunden, was sie wollten, denn nach ersten Blicken fehlt erstmal nichts. Der Schaden ist trotzdem da. Die Polizei sucht jetzt Zeugen.
0: Alles, was heute wichtig ist, jederzeit zum Nachhören in der Ostseewelle-App und in einer halben Stunde wieder um 19 Uhr. Ja, nix mehr mit Regen bei uns in Hamburg und Schleswig-Holstein. Ostseewelle hier, wir werfen den Blick zum Wetter und da wird's heute Abend nochmal richtig schön. Wind ist immer noch ein Thema, gerade an der Küste, ordentlich Sturm, aber ansonsten sieht das richtig schön aus. Sonne kommt nochmal durch, Temperaturen so um die 17 Grad. Auch heute Nacht oft klar, vereinzelt ein bisschen Nebel, meist trocken bei Tiefstwerten zwischen 13 und 16 Grad. Im Zwei-Tage-Trend morgen am Dienstag freundlich bei bis zu 19 Grad. Am Mittwoch dann schon wieder mehr Wolken. Auch mit Regen bei maximal 19 Grad. 18:33 Uhr. 19.30 Uhr. 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Stadtverkehr Rostock, vor der Baustelle am Holbeinplatz dauert es aktuell 30 Minuten länger statt auswärts Feierabendverkehr. Und zwischen Bramo und Evershagen aktuell 15 Minuten stockend am Fischereihafen. Grund sind Bauarbeiten am Schmaler Damm. Flitzerblitzer stehen auf der B104 zwischen Weithin und Neubrandenburg am Reitplatz. Am Ortsausgang Hohldorf in Richtung Gardebusch stehen sie in der 70er-Zone. B105 in Altheide Richtung Rostock. B110 Ortseingang Tessin aus Vils kommend und zwischen Dargun und Demmin in Höhe Remershof. B194 zwischen A20 und Lötz Höhe Poggendorf beidseitig. Auf der B198 in Kleintrebow Richtung Wesenberg, B392 zwischen Goldberg und Techentin in Höhe Steinbeck. In Brüssel steht ein Flitzerblitzer in der 30er-Zone aus Richtung Prenzlau kommend, am Ortsausgang Hagenow Richtung Stegen, Stegener Chaussee. In Neustrelitz, Userina Straße, in Rostock, Röversheger Chaussee statt einwärts an der Vorpommernbrücke. Und Andrea hat noch einen gesehen.
13: Hallo Ostseewelle, ich wollte euch noch einen Blitzer melden. Jo. Und zwar in Hinrichsdorf Richtung Rhein-Müritz. In der Bushaltestelle stehen sie.
0: Danke. In Schwerin wird geblitzt, Johannes-Brahms-Straße. In Stralsund, Rudolf-Virchow-Straße und Greifswalder Chaussee bei der Aral statt einwärts. Und wenn ihr noch was habt, noch Bescheid sagen. Ganz einfach. Studio-Hotline ist die 0381 49 78 110. Denn keiner meldet mehr aktuelle Flitzerblitzer. Ganz egal, ob Feierabend oder Spätschicht, kommt gut durch. Ich bin Eike Lange, sag hi.
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Sänger Teddy Swims hat heute sein neues Album angekündigt. Ugly erscheint Anfang nächsten Jahres, heißt zu Deutsch hässlich, wird aber garantiert richtig, richtig schön. Den Track hier, den wird er auch mit drauf haben, das hat er versprochen. Hier ist Mr. Know-It-All bei Ostseewelle.

Damit wir uns gebührend vom Sommer verabschieden können, hat uns das Berliner Musikduo Fastboy mit ihrem aktuellen Hit nochmal Sonnensound geschickt. Perfekt für diesen entspannten Montagabend. Den frischen Wind, den ignorieren wir jetzt einfach mal. Hier sind Fastboy mit Music Sounds bei eurem Hitradio Ostseewelle.

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0: Die Welle hier am Montagfeierabend kommt gut nach Hause mit der meisten Musik, mit allen aktuellen Hits im Ohr. In der nächsten halben Stunde unter anderem mit dem aktuellen Hit Animal von Cat's Eye. Und dass der Song Hitpotenzial hat, habe ich übrigens am Wochenende gemerkt. Ich saß da mit meiner Freundin im Auto, wir waren mitten im Gespräch. Plötzlich kam der Song im Radio und unser Gespräch war sofort beendet, denn sie drehte das Radio immer lauter und lauter. Außerdem haben wir noch einen Hit aus den 2000ern für euch in der nächsten halben Stunde. Von Coldplay spielen wir euch Clocks. Bleibt gern dran.
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13: Guten Abend, ich bin Axel Prokopf. In den kreisfreien Städten in Schleswig-Holstein läuft bis morgen früh ein neuerlicher Warnstreik im Nahverkehr. In Kiel, Lübeck, Flensburg und Neumünster stehen die Busse seit dem Morgen in ihren Depots. Die Gewerkschaft Verdi hat die rund 1.800 Beschäftigten dazu aufgerufen, ihre Arbeit niederzulegen. Verdi fordert 6,5% mehr Geld für sie. Anfang des Monats war die zweite Verhandlungsrunde im öffentlichen Nahverkehr gescheitert. Morgen startet nun die dritte Verhandlungsrunde. Sauerstoffarmes Tiefenwasser ist offenbar die Ursache für ein großes Fischsterben im Kieler Hafen. Tausende Dorsche, Meerforellen und Plattfische schwammen am Samstag hier an der Oberfläche. Der starke Südwestwind hatte offenbar das Oberflächenwasser aus der Förde hinausgetrieben und so konnte dieses sauerstoffarme Tiefenwasser dann nachfließen. Milchdiebe sind offenbar im Kreis Stormarn unterwegs. Am vergangenen Wochenende wurden gleich 3 Milchtankstellen aufgebrochen. Die Diebe haben in Zarpen, Basbüttel und Todendorf zugeschlagen. Die Polizei ermittelt.
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13: Rot-Rot-Grün. So wird aller Wahrscheinlichkeit nach die neue Landesregierung in Mecklenburg-Vorpommern aussehen. Für ein Zweierbündnis wie bisher reicht es nicht mehr, aber SPD, Linke und Grüne hätten zusammen 39 Sitze im neuen Landtag, 3 mehr als für die Mehrheit nötig wären. Deshalb will Ministerpräsidentin Manuela Schwesig als Landeschefin weitermachen.
14: Wir haben den Auftrag zur Regierungsbeteiligung. Ich werde meiner Partei vorschlagen, dass wir sowohl mit den Grünen als auch mit den Linken gesprochen Gespräche führen.
13: Die AfD bekommt als Wahlsiegerin in MV keine Mehrheiten im Landtag, weil die anderen Parteien nicht mit der AfD zusammenarbeiten wollen. Sie wäre dann die einzige, aber auch sehr große Oppositionspartei im Landtag. Deshalb stellt Ministerpräsidentenkandidat Leif-Erik Holm heute auch schon Ansprüche.
7: 45% der Sitze jetzt im Parlament. Deswegen gehe ich davon aus, dass wir diesmal auch den Landtagspräsidenten stellen. Und wir werden, das ist auch schon jetzt klar, auch einen Corona-Untersuchungsausschuss einberufen.
13: Holm selbst wird aber nicht im nächsten Landtag vertreten sein, sondern weiter im Berliner Bundestag sitzen. Hier hat Bundeskanzler Friedrich Merz heute die CDU-Wahlergebnisse als tiefe Zäsur bezeichnet. Merz hat jetzt angekündigt, über die Arbeit, die Struktur, das Programm sowie das künftige Profil der CDU zu debattieren.
15: Wir haben auf zu viele Fragen keine zufriedenstellenden Antworten mehr und das müssen wir ändern.
13: So Kanzler Merz heute in Berlin. 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
0: Ein richtig entspannter Abend bei uns in Hamburg und Schleswig-Holstein heute am Montag. Die dicken Wolken verziehen sich, Regen ist damit auch durch. Sonne kommt noch mal raus. Das Einzige, was noch ein bisschen nervig ist, ist der Wind. Gerade an den Küsten bleibt es immer stürmisch, aber auch der entspannt sich heute Nacht. Oft klar dazu, vereinzelt ein bisschen Nebel bei Tiefstwerten zwischen 13 und 6 Grad. Im Zwei-Tage-Trend morgen am Dienstag anfangs neblig, später dann lockere Wolken. Viel Sonne ist auf jeden Fall mit dabei. Dazu auch durchweg trocken bei Höchstwerten zwischen 17 und 19 Grad. Am Mittwoch viele Wolken, anfangs auch neblig trüb. Später wird es von der Nordsee her regnerisch. Vereinzelt gibt es auch zum Abend Gewitter. In Richtung Mecklenburg-Vorpommern wird es zum Abend aber auch schon wieder freundlicher. Vereinzelt kommt auch noch ein bisschen Sonne durch bei maximal 17 bis 19:02 Ostseewelle, der beste Verkehrsservice für unser Land. Stadtverkehr Rostock vor der Baustelle Holbeinplatz, aktuell 25 Minuten stockend, wenn ihr stadtauswärts unterwegs seid. Landkreis Nordwest-Mecklenburg frisch reingekommen, die Straße zwischen Gressow und dem Abzweig Tressow ist nach einem Unfall gesperrt. Umfahrt ihr am besten über die B105 und Naschendorf. Flitzer, Blitzer. Stehen auf der B104 zwischen Weitinen und Neubrandenburg am Reitplatz. B105 in Altheide Richtung Rostock. B110 zwischen Dargun und Demmin Höhe Remershof. Auf der B194 zwischen der A20 und Lötz Höhe Poggendorf beidseitig. Auf der B198 stehen sie in Kleintrebow in Richtung Wesenberg. B392 zwischen Goldberg und Techentin in Höhe Steinbeck. In Brüssel wird geblitzt, 30er Zone aus Richtung Prenzlau, Ortsausgang Hagenow Richtung Stegen, Stegener Chaussee. In Neustrelitz, Userina Straße, in Rostock, Röbershilger Chaussee, stadteinwärts an der Vorpommernbrücke. In Neuhinrichsdorf wird geblitzt Richtung Rhein-Müritz, in Schwerin, Johannes-Brahms-Straße, in Stralsund, Rudolf-Virchow-Straße und Greifswalder Chaussee bei der Aral stadteinwärts. Habt ihr noch was gesehen? Dann gerne Bescheid sagen. Studio-Hotline ist die 0381 49 78 110, denn keiner meldet mehr aktuelle Flitzerblitzer.
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0: Ostseewelle. Jetzt mit aktueller Musik von Bebe Rexha. Hier ist New Religion. Ich bin Eike Lange, wünsche euch einen entspannten Montagabend.

0: Von früh bis spät dürfen wir euch durch den ganzen Tag begleiten. Danke dafür, ihr Rostzi-Welle am Montagabend. Gleich unter anderem noch mit 90er Sound von Blondie mit Maria. Bringt garantiert gute Laune. 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

0: herrlichster Sound aus unserem 90er Hitstream. Ostseewelle hier, die meiste Musik mit allen aktuellen Hits für euren Montagabend. Gleich unter anderem Sound aus unserem aktuellen Hitstream. Wir spielen euch The Bowser mit Magnetic, brandneue Musik. Und wir haben 2000er Sound für euch zum Durchatmen, zum Feierabend genießen. Take That spielen wir euch mit Patience. Also bleibt dran bei Ostseewelle.
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0: Ganz genau 19.30 Uhr, ihr hört Ostseewelle mit dem Feierabend-Update um 19:30. Axel Prokop in der Nachrichtenredaktion.
13: In Mecklenburg-Vorpommern deutet alles darauf hin, dass es hier künftig eine rot-rot-grüne Landesregierung geben wird. Weil die AfD keine Mehrheiten zusammenbekommt, will Ministerpräsidentin Schwesig mit Linken und Grünen Gespräche führen. Bundespolitisch hat vor allem das Aus für die CDU im Schweriner Landtag für mächtig Wirbel gesorgt. Kanzler Merz sprach heute in Berlin von einer Zäsur und hat angekündigt, in den nächsten Tagen über die Struktur, das Programm sowie das künftige Profil der CDU zu debattieren. Persönliche Konsequenzen zog er nicht.
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13: Der parteilose Bürgermeister der Gemeinde Kropp im Kreis Schleswig-Flensburg, Stefan Plug, bleibt weiter im Amt. Der 59-Jährige hat sich bei der Wahl gegen 2 weitere parteilose Kandidaten durchgesetzt, mit 76% der abgegebenen Stimmen. Plug will angefangene Projekte fortführen.
0: 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Wir schauen zum Wetter bei uns in Hamburg und Schleswig-Holstein. Ist überwiegend ein entspannter Abend. Die dicken Wolken ziehen alle raus. Regen ist kein Thema mehr. Wind ist noch ein bisschen am Start, aber auch der entspannt sich. Und dann geht's rein in eine recht frische, aber schöne Nacht. Oft klar, vereinzelt ist ein bisschen Nebel mit dabei. Trocken bleibt's auf jeden Fall. Tiefstwerte zwischen 13 und 6 Grad. Aktuell haben wir noch so Temperaturen um die 15 Grad. Im Zwei-Tage-Trend morgen am Montag maximal 19 Grad. Und auch am Mittwoch maximal 19 Grad. Dazu meist freundlich, Sonne ist mit am Start, örtlich aber auch ein paar Wolken, die Regen mit dabei haben. Gerade am Mittwoch kann es von der Nordsee her noch mal ein bisschen Regen geben, vereinzelt auch Gewitter. 19.32 Uhr, Ostseewelle, der beste Verkehrsservice für unser Land. Stadtverkehr Rostock vor der Baustelle Holbeinplatz, aktuell 25 Minuten, wenn ihr stadtauswärts unterwegs seid. Landkreis Nordwestmecklenburg. Die Straße zwischen Gressow und dem Abzweig Tressow ist nach einem Unfall gesperrt. Umfahrt ihr am besten über die B105 und Naschendorf. Flitzerblitzer. Stehen auf der B105 in Altheide Richtung Rostock. B110 zwischen Dargun und dem Min Höhe Remershof. Auf der B194 stehen sie zwischen der A20 und Blöds Höhe Hoggendorf beidseitig. Auf der B189 stehen sie in Kleintrebow Richtung Wesenberg. B392 zwischen Goldberg und Techentin Höhe Steinbeck. Brüssow wird geblitzt in der 30er aus Richtung Prenzlau. Am Ortsausgang Hagenow stehen sie Richtung Stegen, Stegener Chaussee. Neustrelitz, Userina Straße. In Rostock, Röversheger Chaussee statt einwärts an der Vorpommernbrücke. In Neuhinrichsdorf Richtung Rhein-Müritz. In Schwerin, Johannes-Brahms-Straße. In Stralsund, Rudolf-Virchow-Straße. Und Greifswalder Chaussee bei der Aral statt einwärts. Habt ihr noch was entdeckt? Dann gerne Bescheid sagen auf unserer Studio-Hotline. Ganz einfach 0381 49 78 110, denn keiner meldet mehr aktuelle Flitzerblitzer.
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Die Mona Lisa hat Konkurrenz bekommen, denn neben ihr hingen für kurze Zeit die Kunstwerke von deutschen Touristen. Ging aber ehrlich gesagt gar nicht mal so gut aus. Ostseewelle hier am Montagabend und im Louvre, dem Kunstmuseum in Paris, haben deutsche Touristen jetzt einfach mal ihre eigenen Kunstwerke neben die Mona Lisa geklebt. Gab natürlich eine Anzeige. Wenn ihr eure Werke mal im Museum sehen wollt, müsst ihr nicht erst im Louvre Quatsch machen. Gibt viele Museumsaktionen zum Mitmachen bei uns, zum Beispiel am Wochenende in Rostock im Kulturhistorischen Museum. Und wer weiß, vielleicht werdet ihr da ja entdeckt und das ist euer erster Schritt in Richtung Louvre. Dann vergesst aber bitte nicht, wo ihr den Tipp gehört habt.

Montag, Feierabend, ihr hört Ostseewelle. Und bei euch auf Arbeit war bestimmt heute auch Gesprächen Thema Nummer 1 die Wahl. Viele Informationen sind auf uns eingeprasselt. Jetzt im Feierabend einfach mal durchatmen, Musik genießen, Kopf ausmachen, es sei denn ihr fahrt gerade Auto, dann bitte konzentrieren. Wir sorgen für Lieblingshits. Hier ist Ostseewelle mit Amy MacDonald.

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1: Norden meint beim Praktikum im Norden nicht etwa Rügen oder Flensburg, sondern Oslo, Reykjavik oder Kopenhagen. Das katholische Bonifatiuswerk schickt 25 junge Leute für ein Jahr nach Nordeuropa. Marie Hennig aus Rostock ist gerade in Uppsala in Schweden angekommen.
2: Das Bonifatiuswerk kenne ich sowieso schon seit ich klein bin, weil in der Gemeinde viel auch vom Bonifatiuswerk gefördert wird, unsere religiösen Kinderwochen zum Beispiel. Und ich wollte schon seit ich klein bin immer irgendwann mal nach Schweden, weil ich die skandinavischen Länder einfach sehr faszinierend finde und deswegen war das für mich die perfekte Gelegenheit.
1: Marie arbeitet in Uppsala an einer katholischen Hochschule und in Stockholm in einer katholischen Kita. Beide Einrichtungen unterstützt das Bonifatiuswerk. Das hilft Katholiken überall dort, wo sie nur eine kleine Minderheit sind, also vor allem in Nordeuropa und Ostdeutschland. Marie freut sich auf ihr Jahr im Ausland.
2: Ich freue mich unglaublich darauf, die neue Kultur und Schweden noch mal ganz anders kennenzulernen, ganz viele neue Erfahrungen zu machen, die neue Sprache kennenzulernen, hoffentlich auch ganz, ganz viele Kontakte zu knüpfen. Ein bisschen Respekt habe ich auch natürlich, dass man 10 Monate von seiner Familie getrennt ist. Auch die Sprache macht mir ein bisschen Sorgen, gerade im Kindergarten. Ich versuche aber, die positiven Dinge einfach im Vordergrund zu behalten, dass das ein richtig tolles Jahr wird.
1: 25 junge Leute beginnen ihr Auslandsjahr in Nordeuropa, ausgesandt und begleitet vom Bonifatiuswerk. Eine davon ist Marie Hennig aus Rostock. Aus der Ostseewelle Kirchenredaktion, Jana Kaniette.
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13: Guten Abend, ich bin Axel Prokopf. In den kreisfreien Städten in Schleswig-Holstein läuft bis morgen früh ein neuerlicher Warnstreik im Nahverkehr. In Kiel, Lübeck, Flensburg und Neumünster stehen die Busse seit dem Morgen in ihren Depots. Die Gewerkschaft Verdi hat die rund 1800 Beschäftigten dazu aufgerufen, ihre Arbeit niederzulegen. Verdi fordert 6,5% mehr Geld für sie. Anfang des Monats war die zweite Verhandlungsrunde im öffentlichen Nahverkehr gescheitert. Morgen startet nun die dritte Verhandlungsrunde. Sauerstoffarmes Tiefenwasser ist offenbar die Ursache für ein großes Fischsterben im Kieler Hafen. Tausende Dorsche, Meerforellen und Plattfische schwammen am Samstag hier an der Oberfläche. Der starke Südwestwind hatte offenbar das Oberflächenwasser aus der Förde hinausgetrieben und so konnte dieses sauerstoffarme Tiefenwasser dann nachfließen. Milchdiebe sind offenbar im Kreis Stormarn unterwegs. Am vergangenen Wochenende wurden gleich 3 Milchtankstellen aufgebrochen. Die Diebe haben in Zarpen, Basbüttel und Todendorf zugeschlagen. Die Polizei ermittelt.
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13: Rot-Rot-Grün. So wird aller Wahrscheinlichkeit nach die neue Landesregierung in Mecklenburg-Vorpommern aussehen. Für ein Zweierbündnis wie bisher reicht es nicht mehr, aber SPD, Linke und Grüne hätten zusammen 39 Sitze im neuen Landtag, 3 mehr als für die Mehrheit nötig wären. Deshalb will Ministerpräsidentin Manuela Schwesig als Landeschefin weitermachen.
14: Wir haben den Auftrag zur Regierungsbeteiligung. Ich werde meiner Partei vorschlagen, dass wir sowohl mit den Grünen als auch mit den Linken Gespräche führen.
13: Die AfD bekommt als Wahlsiegerin in MV keine Mehrheiten im Landtag, weil die anderen Parteien nicht mit der AfD zusammenarbeiten wollen. Sie wäre dann die einzige, aber auch sehr große Oppositionspartei im Landtag. Deshalb stellt Ministerpräsidentenkandidat Leif-Erik Holm heute auch schon Ansprüche.
15: 45% der Sitze jetzt im Parlament. Deswegen gehe ich davon aus, dass wir diesmal auch den Landtagspräsidenten stellen. Und wir werden, das ist auch schon jetzt klar, auch einen Corona-Untersuchungsausschuss einberufen.
13: Holm selbst wird aber nicht im nächsten Landtag vertreten sein, sondern weiter im Berliner Bundestag sitzen. Hier hat Bundeskanzler Friedrich Merz heute die CDU-Wahlergebnisse als tiefe Zäsur bezeichnet. Merz hat jetzt angekündigt, über die Arbeit, die Struktur, das Programm sowie das künftige Profil der CDU zu debattieren.
16: Wir haben auf zu viele Fragen keine zufriedenstellenden Antworten mehr und das müssen wir ändern.
13: So Kanzler Merz heute in Berlin. Wann immer etwas Wichtiges passiert, ihr hört es sofort bei Ostseewelle und jetzt das Wetter.
17: Ein richtig entspannter Abend bei uns in Hamburg und Schleswig-Holstein heute am Montag. Die dicken Wolken verziehen sich, Regen ist damit auch durch. Sonne kommt noch mal raus. Das Einzige, was noch ein bisschen nervig ist, ist der Wind. Gerade an den Küsten bleibt es immer stürmisch, aber auch der entspannt sich heute Nacht. Oft klar dazu, vereinzelt ein bisschen Nebel bei Tiefstwerten zwischen 13 und 6 Grad. Im Zwei-Tage-Trend morgen am Dienstag anfangs neblig, später dann lockere Wolken. Viel Sonne ist auf jeden Fall mit dabei. Dazu auch durchweg trocken bei Höchstwerten zwischen 17 und 19 Grad. Am Mittwoch viele Wolken, anfangs auch neblig trüb. Später wird es von der Nordsee her regnerisch. Vereinzelt gibt es auch zum Abend Gewitter. In Richtung Mecklenburg-Vorpommern wird es zum Abend aber auch schon wieder freundlicher. Vereinzelt kommt auch noch ein bisschen Sonne durch bei maximal 17 bis 19 Grad.

0: 20.04 Uhr. Ostseewelle, der beste Verkehrsservice für unser Land. Stadtverkehr Rostock vor der Baustelle am Holbeinplatz dauert es aktuell 10 Minuten stadtauswärts länger, dann seid ihr da durch. Landkreis Nordwestmecklenburg, die Straße zwischen Gressow und dem Abzweig nach Tressow ist nach einem Unfall gesperrt. Umfahrt das Ganze hier am besten über die B105 und Naschendorf. Vielleicht gibt es ja auch was zu naschen. Flitzerblitzer. Stehen auf der B105 in Altheide Richtung Rostock, auf der B110 zwischen Dargun und dem Min Höhe Remershof, B194 zwischen A20 und Lötz Höhe Poggendorf. Auf der B198 stehen sie in Klein-Trebow Richtung Wesenberg, am Ortsausgang Hagenow Richtung Stegen, Stegener Chaussee, in Neustrelitz Usriner Straße, in Rostock Röversheger Chaussee statt einwärts an der Vorpommernbrücke. In Neuhinrichsdorf wird geflitzerblitzt Richtung Rhein-Müritz, in Schwerin Johannes-Brahms Straße, in Stralsund Rudolf-Virchow Straße und Greifswalder Chaussee bei der Aral statt einwärts. Habt ihr noch was gesehen? Dann Bescheid sagen auf unserer Studio-Hotline 0381 49 78 110, denn keiner meldet mehr aktuelle Flitzerblitzer.
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0: Gleich für euch der aktuelle Hit von Kamrad, Love Sober, beschreibt so ein bisschen das Gefühl, wenn die rosarote Brille fällt und man so ein bisschen runterkommt und die Liebe mal mit echten Augen sieht. Jetzt für euch ein Song, der sich komplett um die rosarote Brille dreht. Hier sind One Republic mit Need Your Love. Ich bin Eike Lange, sag hi.
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Fußballwelt. Die Kogge hat einen neuen Kapitän. Ostseewelle hier am Montagabend und uns erreicht gerade die Meldung, dass der FC Hansa Rostock einen neuen Cheftrainer hat. André Breitenreiter wird künftig der neue Mann an der Seitenlinie. Der 52-Jährige bringt Bundesliga-Erfahrung mit nach Rostock. Zuletzt war er in der zweiten Bundesliga, letztes Jahr als Trainer bei Hannover 96. Nun wird er Nachfolger von Daniel Brinkmann, der letzte Woche kurzfristig gekündigt wurde. Breitenreiter war von Anfang an Favorit, sagte der Hansa Rostock. Und selbst sagte Breitenreiter zu seiner Ernennung, er freue sich auf die Aufgabe bei Hansa und sagt auch außerdem, er war von Anfang an vom Club und der außergewöhnlichen Unterstützung der Fans begeistert. Wir drücken dem André natürlich ganz dick die Daumen und spielen euch jetzt für euren Montagfeierabend Lieblingsmusik von Pink, Ostseewelle hier mit Trustfall.

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0: entspannten Montagabend euch mit Ostseewelle im Ohr. Wir haben für euch die meiste Musik mit allen aktuellen Hits. Unter anderem in der nächsten halben Stunde mit dabei der aktuelle von Fast Boy, heißt Beautiful Life. Und wir machen einen schönen Abstecher in die 2010er mit Lordi und Team.
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0: Da sind wir schon wieder bei Ostseewelle mit dem Blick zum Wetter. Heute Nacht frisch bei 13 bis 7 Grad tiefstens, aber stellenweise richtig, richtig schön. Denn stellenweise wird es heute Nacht sternklar. Ansonsten sind ein paar harmlose Wolken mit dabei. Der Wind, der lässt auch immer weiter nach. Nicht mehr so stürmisch wie tagsüber. Im Zwei-Tage-Trend morgen am Dienstag oft freundlich bei einem Mix aus Sonne und Wolken. Meist auch trocken bei maximal 17 bis 19 Grad. Am Mittwoch vor allem in Vorpommern länger freundlich. In Mecklenburg anfangs trüb und wolkig, aber zum Abend überall trocken bei maximal 17 bis 20 Grad. 20.30 Uhr, halb neun, Ostseewelle, der beste Verkehrsservice für unser Land. Stadtverkehr Rostock, vor der Baustelle am Holbeinplatz, dauert es jetzt auch geschlagene 5 Minuten länger. Ihr seid also ganz entspannt dran vorbei. Landkreis Nordwestmecklenburg, hier seid ihr nicht so schnell dran vorbei, denn die Straße zwischen Gressow und dem Abzweig Tresso ist nach einem Unfall voll gesperrt. Am besten umfahrt ihr das Ganze über die B105 und Naschendorf. Flitzerblitzer. Stehen auf der B105 in Altheide Richtung Rostock. Auf der B110 zwischen Dargun und Demmin Höhe Remershof. Auf der B194 stehen sie zwischen der A20 und Lötz Höhe Poggendorf beidseitig. Auf der B198 in Kleintrebow Richtung Wesenberg. Am Ortsausgang Hagenow stehen sie Richtung Stegen, Stegener Chaussee. In Neustrelitz Usriner Straße. In Rostock Rövershilger Chaussee statt einwärts an der Vorpommernbrücke. In Neuhinrichsdorf wird geblitzt, Richtung Rhein-Müritz, in Schwerin, Johannes-Brahms-Straße, in Stralsund, Rudolf-Virchow-Straße und Greifswalder Chaussee bei der Aralstadt einwärts. Habt ihr noch was? Sagt Bescheid. Studio-Outline ist die 0381 49 78 110, denn keiner meldet mehr aktuelle Flitzerblitzer.
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4: Ich bin Thomas Bleskin. Bundeskanzler Merz will trotz des historischen Wahldebakels der CDU an seinem Reformkurs festhalten. Eine Diskussion über seine politische Zukunft habe es in den Führungsgremien der Partei nicht gegeben, sagte Merz am Nachmittag in Berlin. Gleichzeitig bekannte er sich zur weiteren Zusammenarbeit mit der SPD.
5: Die Sozialdemokraten fordern Änderungen am bereits beschlossenen Reformpaket. Merz hat sich dazu bisher nicht bereit erklärt, auch nicht am Tag nach den Wahlen. In MacPom war die CDU aus dem Landtag geflogen, einmalig in der Parteigeschichte. Auch in Berlin erlitt sie eine schwere Niederlage. Merz kündigte eine Klausurtagung des Parteipräsidiums an, einen Termin gibt es noch nicht. In der CDU gibt es allerdings weiter Stimmen, die auch über eine Trennung von Kanzlerschaft und Parteivorsitz sprechen wollen. Merz soll nun noch eine Chance bekommen, sein Reformprogramm durchzusetzen. Daran wird ihn die Partei vor allem die Basis messen. David Riemer, Nachrichtenredaktion.
4: Die Bundesregierung will den geplanten Tankrabatt schnell auf den Weg bringen. Nach dem Gesetzentwurf soll die Energiesteuer auf Benzin und Diesel von Oktober bis Ende Dezember um rund 14 Cent je Liter sinken. Einschließlich Mehrwertsteuer könnten Autofahrer an der Zapfsäule um bis zu 17 Cent entlastet werden. Nach dem Ausschluss von CNN aus dem Weißen Haus schränken mehrere große US-Sender ihre tägliche Begleitung von Präsident Trump ein. Betroffen ist der sogenannte TV-Pool aus ABC, CBS, CNN, Fox News und NBC. Hintergrund ist das von Trump verhängte Zugangsverbot für CNN, MS Now und Politico.
6: Die verbannten Medien klagen gegen den Rauswurf. Sie sehen das Recht der Öffentlichkeit auf unabhängigen Journalismus unmittelbar bedroht. Die Regierung habe nicht zu entscheiden, worüber die Presse berichtet. Die anderen großen Networks sind solidarisch und verweigern die Begleitung Trumps im sogenannten Pressepool, mit dem die Medien Infos und Material zusammenlegen. Trump reist also ohne Begleitung zur UN-Generaldebatte nach New York. Er bezeichnet CNN und die anderen Medien als Müll, deren Fake News wie ein Krebs wuchere und die nationale Sicherheit bedrohe. Tina Eck, USA.
4: Intelligente Stromzähler sind in Deutschland weiterhin wenig verbreitet. Ende Juni waren sie nach Angaben der Bundesnetzagentur an knapp 6% der gut 54 Millionen Messstellen installiert. Die Geräte erfassen den Stromverbrauch alle 15 Minuten und können Verbrauchern helfen, Strom gezielt zu günstigeren Zeiten zu nutzen.
7: Ostseewelle, wir werfen mal ein Ohr aufs Wetter und da macht der Wind jetzt auch langsam Feierabend. Lässt uns in Ruhe, heute Nacht nicht mehr ganz so stürmisch und im Zwei-Tage-Trend haben wir dann höchstens noch ein laues Lüftchen. Heute Nacht Temperaturen tiefstens bei 13 bis 7 Grad, dazu ein paar harmlose Wolken, örtlich sogar sternenklar. Zum Morgen hin zieht Nebel auf, der verzieht sich dann morgen am Dienstag aber auch wieder recht schnell und danach gibt es einen freundlichen Mix aus Sonne und Wolken bei bis zu 19 Grad. In Vorpommern kann es vereinzelt Schauer geben, ansonsten trocken und am Mittwoch durchweg trocken und freundlich bei bis zu 20 Grad.
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4: Ich bin Tine Klimach. Trotz des historischen Wahldebakels der CDU setzt Parteichef und Kanzler Friedrich Merz weiter auf den geplanten Reformkurs. Er hat ausgeschlossen, dass es in der CDU-Spitze eine Diskussion über seine politische Zukunft gegeben habe. Das sagte er am Nachmittag nach Beratungen seiner Partei in Berlin.
5: Merz steht nach den Wahlklatschen in Mecklenburg-Vorpommern, Berlin und vor 2 Wochen in Sachsen-Anhalt massiv unter Druck. Gut möglich, dass ihm die Union eine letzte Chance gibt, verlorenes Vertrauen zurückzugewinnen und die nötigen Reformen anzuschieben. Scheitert das Projekt, dürfte sein politisches Ende kaum noch zu verhindern sein. Merz taumelt gewaltig und die AfD reibt sich die Hände. Aus Berlin, David Riemer.
4: Nach dem Ausscheiden der CDU aus dem Landtag in Mecklenburg-Vorpommern ziehen mehrere Parteifunktionäre Konsequenzen. Spitzenkandidat Daniel Peters legte den Landesvorsitz nieder, auch Generalsekretärin Kathi Hoffmeister trat zurück. Kommissarisch soll Staatsminister Philipp Amthor die Landespartei führen. Die CDU war bei der Wahl auf 4,9% gekommen und hatte damit erstmals den Einzug in ein Landesparlament verpasst. Die EU hat nach dem Beginn von Russlands Krieg gegen die Ukraine Sanktionen gegen viele milliardenschwere Oligarchen verhängt. Nun erzwingen Mitgliedstaaten aber einen umstrittenen Rückzieher. Das Bündnis will die Strafmaßnahmen gegen 2 Milliardäre aufheben.
6: Mit ihrer Entscheidung beugt sich die EU dem Druck mehrerer Mitgliedstaaten, die nämlich drohten, Sanktionen gegen rund 3000 andere Russen nicht mehr zu verlängern, wenn die Sanktionen gegen Usmanow und Friedmann nicht aufgehoben werden. Die Slowakei und Frankreich forderten Reisefreiheit für Usmanow. Paris tat das, um 2 eigene Bürger aus der Haft in Aserbaidschan zu befreien. Und Luxemburg forderte, dann dürfe auch Friedmann, einer der wichtigsten russischen Finanziers, nicht länger sanktioniert werden. An Bedenken gegen dieses Vorgehen fehlte es nicht, sagen Diplomaten. Aus Brüssel, Dieter Ebeling.
4: Nach den Rekordständen der vergangenen Woche haben die Spritpreise übers Wochenende nachgegeben. Im bundesweiten Tagesdurchschnitt des Sonntags kostete ein Liter Super E10 rund 2,28 Euro. Ein Liter Diesel knapp 2,45 Euro, wie der ADAC mitteilte. Angesichts der hohen Preise haben sich Bund und Länder auf einen neuen Tankrabatt von Anfang Oktober bis Ende Dezember geeinigt.
7: Hier hört Ostseewelle, wir werfen mal ein Ohr aufs Wetter und da macht der Wind jetzt auch langsam Feierabend. Lässt uns in Ruhe, heute Nacht nicht mehr ganz so stürmisch und im Zwei-Tage-Trend haben wir dann höchstens noch ein laues Lüftchen. Heute Nacht Temperaturen tiefstens bei 13 bis 7 Grad, dazu ein paar harmlose Wolken, örtlich sogar sternenklar. Zum Morgen hin zieht Nebel auf, der verzieht sich dann morgen am Dienstag aber auch wieder recht schnell und danach gibt es einen freundlichen Mix aus Sonne und Wolken bei bis zu 19 Grad. In Vorpommern kann es vereinzelt Schauer geben, ansonsten trocken und am Mittwoch durchweg trocken und freundlich bei bis zu 20 Grad.
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1: Jetzt Carol G. und Bruno Mars mit Still.

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1: Ich bin Tine Klimach. CDU-Chef Friedrich Merz hat das Ausscheiden seiner Partei aus dem Landtag in Mecklenburg-Vorpommern als tiefe Zäsur bezeichnet. Es sei ein für die CDU in Deutschland dramatisches Ergebnis, dass man die 5%-Hürde nicht überwinden konnte.
2: Ich werde auch von meiner Seite aus sehr konkrete Vorschläge machen, wie wir das wieder erreichen, was wir mal waren und was wir leider nur noch in einigen Teilen des Landes sind, nämlich Volkspartei.
1: Merz stellte auch noch mal klar, dass er seine beiden Ämter, Kanzler und CDU-Chef, behalten und seinen Reformkurs fortsetzen will. Nach ihrem Wahlsieg in Berlin will die Linke, Grünen und SPD Sondierungsgespräche über eine gemeinsame Regierung anbieten. Spitzenkandidatin Elif Erhalb kündigte an, in möglichen Koalitionsverhandlungen die Vergesellschaftung großer Wohnungskonzerne gegen Entschädigung in den Mittelpunkt zu stellen. Die Linke war bei den Wahlen in Berlin mit 25,7% stärkste Kraft geworden. Rechnerisch möglich wäre auch ein Bündnis aus CDU, Grünen und SPD. Nach dem Rauswurf des TV-Senders CNN aus dem Weißen Haus eskaliert die Fehde zwischen US-Präsident Trump und mehreren US-Medien. Die vom Ausschluss betroffenen Medien CNN, Politico und MS Now ziehen vor Gericht, um ihre Plätze im Weißen Haus zurückzuerkämpfen.
3: Die verbannten Medien klagen gegen den Rauswurf. Sie sehen das Recht der Öffentlichkeit auf unabhängigen Journalismus unmittelbar bedroht. Die Regierung habe nicht zu entscheiden, worüber die Presse berichtet. Die anderen großen Networks sind solidarisch und verweigern die Begleitung Trumps im sogenannten Pressepool, mit dem die Medien Infos und Material zusammenlegen. Trump reist also ohne Begleitung zur UN-Generaldebatte nach New York. Er bezeichnet CNN und die anderen Medien als Müll, deren Fake News wie ein Krebs wuchere und die nationale Sicherheit bedrohe. Aus den USA, Tina Eck.
1: Zum Sport. FIFA-Präsident Infantino zeigt sich im großen Führungsmachtkampf erstmal gesprächsbereit für Reformen im Fußball-Weltverband. Der Schweizer äußerte in einem Brief an die Chefs der Mitgliedsverbände und die Mitglieder des FIFA-Councils, der der deutschen Presseagentur vorliegt, eine unabhängige Überprüfung der FIFA-Governance sowie Konsultationen über eine Stärkung der Entscheidungsprozesse anzustreben, inklusive der Rolle des Präsidenten.
4: Kommt gut durch die Nachtschicht mit Ostseewelle im Ohr. Kurzer Blick zum Wetter, so kurz nach 23 Uhr. Die Jacke ist jetzt Pflicht, wenn es vor die Tür geht. Ist gut frisch, leichter Wind ist auch noch mit am Start. Aber immerhin nicht mehr so stürmisch wie tagsüber. Tiefstwerte heute Nacht zwischen 13 und 7 Grad. Regenjacke braucht ihr nicht. Im Zwei-Tage-Trend geht es dann auch ohne Regenjacke weiter. Morgen am Dienstag oft den ganzen Tag freundlich bei bis zu 19 Grad. Höchstens Richtung Osten kann es mal ein paar leichte Schauer geben. Am Mittwoch sogar den ganzen Tag trocken und freundlich bei 20 Grad. Maximal.
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1: Ich bin Tine Klimach. Nach den CDU-Wahlpleiten in Mecklenburg-Vorpommern und in Berlin fordert CSU-Chef Markus Söder von der Union ein Ende von Personaldebatten.
2: Zum einen ist wichtig, dass die Union jetzt nicht zum Hühnerhaufen entwickelt und jeder durcheinander rennt, sondern dass wir geordnete Verfahren und Prozesse haben. Wir haben einen Bundeskanzler, wir haben eine Bundesregierung, wir haben Parteivorstände, wir haben Fraktionen. Das heißt, in den jeweiligen Verantwortlichkeiten einen Beitrag dazu leisten, dass Stabilität herrscht. Klären mit der SPD, vielleicht sogar relativ bald in einem Koalitionsausschuss, was ist jetzt tatsächlich von den ganzen Interviewäußerungen zu halten, wer ist auch die Nummer 1 bei der SPD, um dann einen Weg zu finden, da erfolgreich gemeinsam etwas zu bewegen.
1: Das sagte der bayerische Ministerpräsident zum Auftakt der Klausur der CSU-Landtagsfraktion im oberfränkischen Kloster Banz. Die Bundesregierung drückt beim angestrebten Tankrabatt aufs Tempo und hat den Gesetzentwurf dazu auf den Weg gebracht. Er wurde nach Angaben einer Regierungssprecherin vom Kabinett beschlossen. Von Oktober bis Ende Dezember soll die Energiesteuer auf Diesel und Benzin gesenkt werden.
3: Die Preise an den Zapfsäulen haben sich übers Wochenende zwar etwas entspannt, die Rohölpreise sanken. Aber trotzdem, tanken ist aktuell sehr teuer. Mit dem Rabatt greift die Regierung zu einem erprobten Mittel. Wie schon im Mai und Juni soll der Liter Sprit so rund 17 Cent günstiger werden. Beim letzten Mal wurden die Preise gesenkt. Allerdings gaben die Mineralölkonzerne die Steuersenkung nicht komplett an Autofahrer weiter. Die Regierung plant daneben eine weitere, neue Maßnahme. Spätestens zum Jahreswechsel soll befristet ein Spritpreisdeckel kommen. Aus Berlin, Ursula Winkler.
1: Die unter dem Druck einzelner EU-Staaten geplante Aufhebung von Sanktionen gegen die beiden russischen Oligarchen Usmanow und Friedmann hat am Abend nicht wie geplant beschlossen werden können. Wie ein EU-Diplomat mitteilte, kam die erforderliche Einstimmigkeit in dem schriftlichen Entscheidungsverfahren nicht zustande. Nun sollen heute Morgen erneut die Botschafter der Mitgliedstaaten zu Beratungen zusammenkommen. Zum Sport. FIFA-Präsident Infantino geht im Machtkampf beim Fußball-Weltverband auf seine Kritiker zu. Die Strukturen sollen überdacht werden. In einem Brief an die Chefs der Mitgliedsverbände und die Mitglieder des FIFA-Councils hat er erstmals Gespräche über mögliche Reformen im Fußball-Weltverband angeboten. Der Brief liegt der deutschen Presseagentur vor. Infantino machte gleichzeitig aber klar, dass er die FIFA weiter anführen will.
4: Willkommen im Dienstag, Ostseewelle hier. Wir werfen den Blick zum Wetter und da ist es heute Nacht zwar frisch bei Tiefstwerten zwischen 13 und 6 Grad. Falls ihr aber vor die Tür gehen müsst, werdet ihr mit einem herrlichen Himmel belohnt. Vielerorts ist es nämlich sternklar. Tagsüber bekommen wir dann heute am Dienstag wieder ein paar Wolken rein. Oft bleibt es aber den ganzen Tag trocken. Wind wird auch nicht mehr so heftig wie gestern und angenehme Temperaturen gibt es auch bei maximal 20 Grad. Im Zwei-Tage-Trend, morgen am Mittwoch genauso, am Donnerstag schon wieder mit ersten Regenwolken. Etwas ungemütlich bei maximal 18 Grad.
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1: Ich bin Tine Klimach. Nach den schweren Wahlniederlagen der CDU hält Parteichef und Bundeskanzler Friedrich Merz an seinem Reformkurs fest. In den Führungsgremien habe es nach seinen Angaben keinerlei Personaldebatte über seine politische Zukunft gegeben. Zugleich bekannte sich Merz zur weiteren Zusammenarbeit mit der SPD. Das Ausscheiden der CDU aus dem Landtag in Mecklenburg-Vorpommern bezeichnete er als dramatisches und einmaliges Ergebnis. Über die Folgen der Wahlen soll demnächst auch das CDU-Präsidium bei einer Klausurtagung beraten. In New York beginnt heute die politisch wichtigste Woche des Jahres bei den Vereinten Nationen. Mit einer Rede von US-Präsident Trump startet die UN-Generaldebatte.
2: Trump will am Rande der Vollversammlung Vertreter der Golfstaaten treffen. Der eskalierende Iran-Krieg gefährdet Städte, US-Stützpunkte und wichtige Öl- und Schifffahrtswege in der Golfregion. Großbritannien, Frankreich und Kanada, die Palästina als Staat anerkennen, sprechen in New York über eine Zwei-Staaten-Lösung. Und Reden gibt es heute unter anderem von den Präsidenten aus der Türkei, Frankreich und dem britischen Premierminister Andy Burnham. Für Deutschland ist Außenminister Wadefuhl in New York dabei. Aus den USA, Tina Eck.
1: Immer mehr Menschen sind mit Bussen und Bahnen unterwegs. Knapp 6 Milliarden waren es im ersten Halbjahr, 2% mehr als im Vorjahr. Das hat das Statistische Bundesamt errechnet. Ein Plus, das auch am Deutschlandticket liegt.
3: Es läuft, zumindest im Nah- und Regionalverkehr. Allerdings im Fernverkehr, da gingen die Fahrgastzahlen zurück, vor allem bei der Bahn. Und das, sagen die Statistiker, liege vor allem an wetterbedingten Ausfällen oder Verspätungen. Im Moment kostet das Deutschlandticket gut 60 Euro im Monat. Doch angesichts der aktuellen horrenden Spritpreise fordern viele, das Ticket muss schnell wieder billiger werden. Claudia Wächter, Nachrichtenredaktion.
1: Persönliche Gegenstände der französischen Filmikone Brigitte Bardot haben bei einer Auktion in Paris ein überraschendes Ergebnis erzielt. Die Versteigerung von über 280 Gegenständen aus ihrem Besitz brachte über 950.000 Euro ein, wie das Auktionshaus Million mitteilte. Versteigert wurden unter anderem eine Schreibmaschine, auf der Bardot den zweiten Band ihrer Memoiren verfasste, Ballettschuhe, Porträts oder Plüschtiere. Brigitte Bardot war im Dezember im Alter von 91 Jahren gestorben.
4: Willkommen im Dienstag, Ostseewelle hier. Wir werfen den Blick zum Wetter und da ist es heute Nacht zwar frisch bei Tiefstwerten zwischen 13 und 6 Grad. Falls ihr aber vor die Tür gehen müsst, werdet ihr mit einem herrlichen Himmel belohnt. Vielerorts ist es nämlich sternklar. Tagsüber bekommen wir dann heute am Dienstag wieder ein paar Wolken rein. Oft bleibt es aber den ganzen Tag trocken. Wind wird auch nicht mehr so heftig wie gestern und angenehme Temperaturen gibt es auch bei maximal 20 Grad. Im Zwei-Tage-Trend, morgen am Mittwoch genauso, am Donnerstag schon wieder mit ersten Regenwolken. Etwas ungemütlich bei maximal 18 Grad.
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1: Ich bin Tine Klimach. Trotz des historischen Wahldebakels der CDU setzt Parteichef und Kanzler Friedrich Merz weiter auf den geplanten Reformkurs. Er hat ausgeschlossen, dass es in der CDU-Spitze eine Diskussion über seine politische Zukunft gegeben habe. Das sagte er am Nachmittag nach Beratungen seiner Partei in Berlin.
2: Merz steht nach den Wahlklatschen in Mecklenburg-Vorpommern, Berlin und vor 2 Wochen in Sachsen-Anhalt massiv unter Druck. Gut möglich, dass ihm die Union eine letzte Chance gibt, verlorenes Vertrauen zurückzugewinnen und die nötigen Reformen anzuschieben. Scheitert das Projekt, dürfte sein politisches Ende kaum noch zu verhindern sein. Merz taumelt gewaltig und die AfD reibt sich die Hände. Aus Berlin, David Riemer.
1: Nach dem Ausscheiden der CDU aus dem Landtag in Mecklenburg-Vorpommern ziehen mehrere Parteifunktionäre Konsequenzen. Spitzenkandidat Daniel Peters legte den Landesvorsitz nieder, auch Generalsekretärin Kathi Hoffmeister trat zurück. Kommissarisch soll Staatsminister Philipp Amthor die Landespartei führen. Die CDU war bei der Wahl auf 4,9% gekommen und hatte damit erstmals den Einzug in ein Landesparlament verpasst. Nach dem Rauswurf des TV-Senders CNN aus dem Weißen Haus eskaliert die Fehde zwischen US-Präsident Trump und mehreren US-Medien. Die vom Ausschluss betroffenen Medien CNN, Politico und MS Now ziehen vor Gericht, um ihre Plätze im Weißen Haus zurückzuerkämpfen.
3: Die verbannten Medien klagen gegen den Rauswurf. Sie sehen das Recht der Öffentlichkeit auf unabhängigen Journalismus unmittelbar bedroht. Die Regierung habe nicht zu entscheiden, worüber die Presse berichtet. Die anderen großen Networks sind solidarisch und verweigern die Begleitung Trumps im sogenannten Pressepool, mit dem die Medien Infos und Material zusammenlegen. Trump reist also ohne Begleitung zur UN-Generaldebatte nach New York. Er bezeichnet CNN und die anderen Medien als Müll, deren Fake News wie ein Krebs wuchere und die nationale Sicherheit bedrohe. Aus den USA, Tina Eck.
1: Auf dem Münchner Oktoberfest ist ein Mitarbeiter eines Fahrgeschäfts nach einem Unfall an seinen schweren Verletzungen gestorben. Das teilte die Polizei mit. Der Mitarbeiter habe sich wohl in einem Bereich aufgehalten, in dem er nicht hätte sein sollen, hieß es. Er sei dann getroffen und möglicherweise auch eingequetscht worden. Der Mann wurde mit lebensgefährlichen Verletzungen ins Krankenhaus gebracht, wo er dann später starb.
4: Buchhändler hat mal zu mir gesagt, nachts ist die beste Zeit zum Lesen, da geht dir keiner auf den Keks. Und wenn ihr jetzt tatsächlich am Lesen seid und mal so ein bisschen Entspannung für die Augen braucht, einfach hochschauen in die Sterne. Ist richtig schön, dazu aber auch ordentlich kalt. 13 bis 6 Grad die tiefsten Werte, Ostseewelle hier, wir werfen weiter einen Blick zum Wetter. Tagsüber bekommen wir heute am Dienstag maximal 19 Grad, einen freundlichen Sonne-Wolken-Mix und oft bleibt es auch trocken. Im 2-Tage-Trend morgen am Mittwoch nochmal ähnlich freundlich bei bis zu 20 Grad, am Donnerstag schon wieder etwas frischer bei maximal 18 Grad. Und gelegentlich dann auch wieder mit Regenwolken.
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